0: schwarzgesichtige Frau mit dem Zopf stand dort, eine doppelläufige Pistole in der Hand. Ein glatzköpfiger Mann, dessen Nase aussah, als wäre sie wenigstens dreimal gebrochen, drohte neben ihr mit gleicher Waffe.
1: »Mitkommen!«
0: Die Frau deutete mit dem Kinn den Gang hinab. Sie und die andere Graujacke ließen ihre Gefangenen vorausgehen. Chris spürte die doppelte Mündung der Pistole hart in ihrem Rücken. Eine Panzertür führte nach draußen. Der General und sein Adjutant erwarteten sie am Fuße einer Gangway. Die Spitze von Rundors Gehstock bohrte sich in die rötliche Erde.
2: »Ich hoffe um euretwillen, dass wir finden, was wir suchen, Doktor.«
0: Seine Augenprothese fixierte Chris. Sie sagte nichts. Die Luft im Schiff hatte verbraucht und nach Eisen geschmeckt, und sie genoss für einen Moment den Duft von Meer und trockenem Gras. Zirper und Brummgrillen musizierten in den Büschen. Sie waren selbst über das Brüllen des Wasserfalls zu hören, während Chris so unauffällig wie möglich den Himmel absuchte. Ihre Schultern sanken herab, keine Spur von der Windrose. Sie sah zu Lian. Er nickte. Ihnen beiden war klar, dass sie improvisieren mussten.
2: »Nun, Doktor?«
0: Chris spürte den Blick des Generals an ihrem Hinterkopf. »Wir suchen das Haus des Schläfers«, sagte sie und erinnerte sich an Veribas Vers.
2: »Und was genau ist das?«
0: Chris sah den General ernst an.
3: »Das weiß ich nicht. Noch nicht. Ich werde es erkennen, wenn wir es sehen. Wie das Baumhaus im Smaragdwald.«
0: Sie sondierte die Gegend. Hier hatte nichts auch nur annähernd Ähnlichkeit mit einem Haus oder einem Schläfer.
3: »Versuchen wir es dort«,
0: sagte sie so selbstsicher wie möglich und zeigte auf eine Ansammlung von Findlingen weiter in Richtung Klippen. Sprüh vom Wasserfall wehte ihr ins Gesicht. Niemand folgte ihr. Als sie sich umdrehte, sah sie, dass die Frau mit dem Zopf und der glatzköpfige Mann sich links und rechts von Lian aufgestellt hatten und auf ihn zielten. Er wagte nicht, sich zu bewegen.
2: »Nur damit ihr nicht auf falsche Gedanken kommt«, sagte der General.
0: Chris schluckte mit staubtrockener Kehle.
2: »Geh schon«, sagten Lians Lippen stumm. »Halt sie hin!«
0: Chris nickte kaum merklich und ging auf die Findlinge zu. Rundor und Orello folgten ihr mit einigem Abstand. Lian wurde von seinen Wächtern hinterhergeschubst. Die Morgenstern blieb hinter ihnen zurück, wie ein gestrandetes Seeungeheuer aus Metall. Mit einiger Mühe erklomm Chris den ersten Findling, einen hüfthohen grauen Felsbrocken. Von hier aus überschaute sie die andere Seite, die Palmen und den Fluss und die steil bergabgehenden Klippen. Es war merklich dunkler geworden, die Sonne schon halb hinter den Horizont getaucht und immer noch kein Schiff in Sicht.
2: »Kommt schon, Kapitän!«
3: »Hier ist nichts«,
0: rief sie dem General und seinem Adjutanten zu. Unter ihren wachsamen Blicken hüpfte sie von dem Findling und marschierte zum nächstgrößten Stein. Was sollte sie ihnen erzählen? Dass die Steine vielleicht in irgendeiner bedeutsamen Weise angeordnet waren? Dass man unter ihnen graben musste, um etwas zu finden?
2: Zeit. Sie brauchte mehr Zeit. Wir warten, Doktor.
0: Chris konnte ihr Glück kaum fassen, als die Lösung direkt vor ihren Augen lag.
3: »Hier ist etwas«, rief sie. »Schriftzeichen!«
0: Der General und Orello kamen näher. Lians Wächter sorgten dafür, dass er ihnen folgte. Es waren tatsächlich Schriftzeichen. Chris' Finger fuhren die Einkerbungen im Stein entlang. Jemand hatte sie in den Fels geritzt. Möglicherweise Reisende, die hier Rast gemacht hatten. Wahrscheinlich bedeuteten die Worte nichts als »Ich war hier« oder »So und so liebt den und den«. Dummheiten, die Leute irgendwo hinkritzelten, wenn ihnen langweilig war. Aber die Zeit und die Elemente hatten die Buchstaben bis zur Unkenntlichkeit verwittert. Sie konnten ebenso gut Schriftzeichen irgendeiner längst vergessenen Sprache sein. Lians Leben und das ihre hingen nun ganz allein von ihrem schauspielerischen Talent ab.
3: »Das sind galdäische Runen«,
0: erklärte sie, während sie tat, als würde sie die Einkerbungen im Fels studieren. Mit ein bisschen Fantasie kommt es schon hin.

0: misstrauisch werden.
1: Das Haus, begann sie.
0: Weiter.
1: Das Haus liegt im Schoß.
0: Keine Ahnung, wie sie ausgerechnet auf Schoß gekommen war.
1: Das Wort hier ist kaum zu erkennen. Es heißt, ich glaube, es heißt...
0: Sie würden ihr nicht glauben. Sie würden sie durchschauen. Und sie würden Lian töten, damit sie so etwas nie wieder versuchte. Selbst wenn sie ihnen etwas halbwegs Plausibles auftischen konnte, würden sie sie wieder auf das Schiff schleppen und weiterfliegen. Und dann würde die Windrose sie niemals mehr finden, falls das Schiff überhaupt jemals kam. Der gelbe Mond ging auf, dicht gefolgt von seinem roten Bruder. Kühler Wind spielte mit Chris' Haaren. Der Wasserfall donnerte in ihren Ohren. Sie erschrak, als plötzlich die Lichter der Morgenstern auffluteten und dabei lange, harte Schatten warfen.
2: Das Wort, Doktor.
0: Rundors Tonfall war scharf wie eine Henkersaxt. Sein Umriss zeichnete sich schwarz vor den Strahlen des Schiffs ab.
1: Es heißt,
0: setzte Chris an. Ihre Lippen zitterten. Schweiß lief ihr aus allen Poren. Kein Schiff am Horizont. Nur eine dichte Wolkenbank, die sich grau färbte, nun wo das Feuer des Sonnenuntergangs erloschen war. Branska würde nicht kommen. Er hatte sie im Stich gelassen.
1: Es heißt...
0: Ihr Blick kreiste hilflos umher, traf eine Palme.
1: Baum!
3: Das Haus liegt im Schoß des dritten Baumes? Wiederholte Dorello. Naja, klingt zumindest nach Verebas.
0: Chris drehte sich zum General. Kaufte er ihr das ab? Sein bärtiges Gesicht war undurchdringlich wie immer. Die Kristalllinse fokussierte sich neu. Dann verengte sich sein Auge aus Fleisch und Blut.
2: Erschießt den Jungen, sagte er zu seinen Graujacken.
0: Chris gefror.
1: Nein!
0: Sie sah, wie Lian die Augen zusammenkniff, aber... Dem Weltengeist sei Dank, die Frau mit dem Zopf und der Glatzkopf mit der gebrochenen Nase zögerten.
1: »General«, rief Chris, »wartet, ich habe euch alles gesagt, was hier steht.«
2: »Ihr vergeudet meine Zeit, Doktor.«
0: Rundor hob die Hand, um den Befehl zum Feuern zu geben.
3: »Schiff in Sicht«,
0: rief plötzlich eine Stimme von der Morgenstern. Chris sah auf. Am östlichen Horizont durchbrach eine weiße, massige Form die Wolkenbank. Kapitän Branska hob das Fernrohr und sah das hässliche Schiff aus Eisen und Dornen über den Klippen liegen. Winzige Gestalten bewegten sich in den Lichtstrahlen, die von ihm ausgingen. Zwei davon kamen ihm selbst auf die Entfernung sehr vertraut vor.
3: »Volle Kraft voraus!« rief er in das Sprechrohr zum Maschinenraum. »Schiff, klar zum Gefecht!«
0: Lian wusste, wann ihm eine Gnadenfrist in den Schoß fiel. Die beiden Graujacken waren nur für einen Moment abgelenkt, aber das reichte ihm. Er sprang vor, packte den Waffenarm des Glatzkopfs und wirbelte den Mann herum. Die Frau mit dem Zopf ließ erschrocken ihre Pistole hochschnellen, aber sie feuerte nicht, denn Lian hielt ihren Kameraden vor sich wie ein Schutzschild, wobei er dem ächzenden Mann die Arme auf dem Rücken verdrehte. Seine Pistole war auf dem Boden gelandet, ohne dass sich ein Schuss gelöst hatte.
2: »Lass ihn los, Junge!« bellte die Frau.
0: Und Lian gehorchte. Er trat ihr den Glatzkopf entgegen. Sie feuerte aus Reflex, doch der Schuss zerfetzte nur ein Palmwedel. Beide Graujacken stürzten. Für einen Moment wirkten sie wie ein einziges Wesen mit zwei Köpfen und viel zu vielen Gliedmaßen. Lian warf sich hin, um nach der fallengelassenen Pistole zu greifen.
2: »Eine falsche Bewegung«, hörte er Marcondorello sagen, »und der Doktor ist tot.«
0: Ehe Chris blinzeln konnte, hatte Dorello ihren linken Arm gepackt. Sie schielte ungewollt, als er die Mündung seiner Pistole in ihr Gesicht hielt. Lian kam mit erhobenen Händen auf die Beine. Seine Augen funkelten vor Hass.
2: sehr

0: Mutig, Kleiner, sagte Dorello, nicht ohne Sympathie. Aber auch sehr dumm. Chris sah, wie sich die Graujacken hinter Lian wieder aufrappelten. In der Ferne ertönten die Luftschrauben der Windrose. Im Mondlicht wirkte das Schiff wie ein fliegender, weißer Donnerwal.
1: »Zurück an Bord«, befahl der General.
0: Dorello setzte sich in Bewegung. Ohne die Waffe zu senken, zog er Chris neben sich her. Sie zitterte wie nie zuvor in ihrem Leben. Aber sie wusste, dass der Mann mit den viel zu blauen Augen einen Fehler gemacht hatte. »Keiner ist, wie er scheint«, hatte Lian gesagt. Und das traf auch auf sie zu. Sie war nicht das harmlose, kleine Mädchen, das der General und seine Handlanger in ihr sahen. Das war ihr Vorteil, ihr einziger. Tu es. Jetzt! Noch bevor sie den bewussten Befehl dazu gab, griff ihre freie Hand nach Dorellos Pistole. Sie riss ihm die Waffe aus den Fingern und richtete sie auf den General, der ihnen vorausging. Dorello starrte sie ungläubig an. Aber Rundor verzog selbst jetzt keine Miene. »Keine Bewegung«, rief Chris und machte drei Schritte zurück. »Oder ich schieße.« Dorellos Blick war fast anerkennend. Er gab den beiden Graujacken einen Wink. Sie hatten Lians Arme ergriffen, aber sie blieben, wo sie waren. »Wem versucht ihr etwas vorzumachen, Doktor?«, fragte Dorello. »Wir wissen beide sehr gut, dass ihr niemals...« Der Schuss dröhnte über die Klippen. Ein winziger Krater rauchte vor Dorellos Stiefeln. Chris sah noch für einen winzigen Moment, wie ihm die wasserblauen Augen fast übergingen. Dann richtete sie blitzschnell die Pistole wieder auf den Kopf des Generals. Fieber schien sie zu verbrennen. Ihre Hand zitterte, als sich ihr Finger um den zweifachen Auslöser krümmte. Alles in ihr schrie. Sie hatte nicht schießen wollen, schon gar nicht, um jemanden zu verletzen. Aber das durfte niemand wissen. »Zurück«, befahl sie. Der Gestank von Schießpulver ließ sie fast würgen. »Und die Waffen weg!« Sie wusste, es steckte nur noch eine Kugel in der Waffe.
2: »Tut, was sie sagt«, befahl Dorello zu ihrer Überraschung.
0: »Lian«, rief Chris. Er riss sich von den Graujacken los und riss der Frau mit dem Zopf die Pistole aus der Hand. Die Windrose kam unaufhaltsam näher. Gleichzeitig hörte Chris scheppernde Schritte aus dem Inneren der Morgenstern. Verstärkung war im Anmarsch. Doch noch blieb das Schiff reglos liegen, was ihr verriet, dass sie sich zumindest in einer Sache nicht geirrt hatte. Rundors Stimme war der einzige Schlüssel.
1: »Ihr werdet mich töten müssen, Doktor«, sagte Rundor tonlos. Er schien den doppelten Lauf gar nicht zu sehen, der auf ihn zielte. »Anders könnt ihr mich nicht aufhalten. Und ich weiß, dass ihr keine Mörderin seid.«
0: Ein Klicken ertönte, als Lian den Hahn der gestohlenen Pistole in Feuerrast brachte. »Bist du dir bei mir auch so sicher, Glasauge?« Es ging sehr schnell. Der General holte mit seinem Stock aus. Die scharfe Spitze blitzte in der Lichtflut der Morgenstern auf. Ein Knall ließ Chris zusammenfahren und der Stock des Generals zerbarst in tausend Splitter. Lian grinste Rundor an und blies den Rauch von der Pistole. »Netter Versuch«, sagte er. Die Windrose schien zwischen den Sternen zu wachsen und zu wachsen.
2: »Die Waffen runter«, befahl eine harsche Stimme.
0: Die Männer des Generals stürmten aus dem Schiff, Musketen im Anschlag.
3: »Spät, aber doch«, hörte Chris Dorello zufrieden murmeln.
0: »Ich sagte, zurück«, wiederholte sie und fand, dass sie wie jemand anderes klang. Jemand, der mutiger war als sie.
1: »Denkt nach«, sagte Rundor ruhig, während Lian und sie weiterhin auf ihn zielten. »Ihr seid in der Minderzahl und ihr habt nur noch zwei Schüsse. Selbst wenn ihr auf euer Schiff gelangt, hat die Morgenstern euch in Windeseile eingeholt. Wenn ihr leben wollt, ergebt euch.«
0: Chris sah zu Lian. Genau wie er wich sie vor den anstürmenden Soldaten zurück, Schritt für Schritt, zum Rand der Klippen. »Was jetzt?«, fragte sie stumm.
3: »Na was wohl?
0: Lian packte den General am Arm und hielt ihm die Pistole unter das Kinn. »Wir springen!«
4: »Was?«
1: »Seid vernünftig«, riet der General. »Ich sagte, Waffen runter!«
0: Ein Dutzend Musketen war auf sie gerichtet. Chris sah die Soldaten vor ihnen, die Klippen hinter ihnen.
2: »Denkt nicht mal daran«, rief Dorello.
0: Aber Chris dachte überhaupt nicht mehr. Sie holte tief Luft. Nur einen Moment vor Lian drehte sie sich um und sprang. Lian folgte ihr, riss den General mit sich. Sie stürzten, 2, 3 Klafter tief. Wind pfiff in Chris' Ohren, während sie sich die Seele aus dem Leib schrie. Dann kam der Aufschlag. Die Luft wich ihr in Schwärmen von Blasen aus den Lungen, als sie das kalte, harte Wasser durchbrach und Salz stach in ihre weit aufgerissenen Augen. Sie strampelte wild mit Armen und Beinen, sah Lian, der genauso wie sie versuchte, den Fluten zu entkommen, und den General, der sich zur Oberfläche kämpfte. Rundors künstliches Auge leuchtete in der nassen Dunkelheit wie Elmsfeuer. Als sie den Kopf über Wasser bekam, rang Chris verzweifelt nach Atem, hustete und verschluckte sich. Sie blinzelte sich das salzige Nass aus den Augen, sah nach oben. Ihre Brille hatte sie beim Sturz verloren, aber sie wusste, dass die langen, grauen Flecken am Rand der Klippe nur die Leute des Generals sein konnten und die Dinger, mit denen sie auf das Meer unter sich zielten, Musketen. Bumm, bumm, bumm. Die Schüsse zerfetzten die Nacht. Chris schrie auf, als neben ihr eine Kugel ins Wasser schlug.
4: »Nur Warnschüsse«, keuchte Lian hinter ihr. »Sie brauchen ihn noch!«
0: Chris paddelte mit den Armen, drehte sich fort von den Klippen hin zum offenen Meer. Der General schwamm hinter ihnen mit gekonnten Bewegungen davon, aber er war zu langsam. Lian holte weit mit den Armen aus, setzte ihm nach. Er bekam das Bein des alten Mannes zu fassen. Rundor trat nach ihm, doch Lian ließ sich nicht abschütteln. Wasser spritzte und klatschte, als sie miteinander kämpften.
4: »Die Windrose!«
0: Chris legte den Kopf zurück. Das Schiff war nicht mehr weit entfernt, vielleicht 200 Klafter weiter aufs Meer hinaus. An der offenen Tür der Gondel wurde eine Strickleiter herabgelassen, die fast die Wellen berührte. Trotz ihrer brennenden Augen glaubte sie, dort oben im Schiff die vertrauten Umrisse von Lorges und Barabel ausmachen zu können.
2: »Worauf wartet ihr?« herrschte Dorello die Schützen an. »Hinterher! Los!«
0: 5 der Soldaten gehorchten. Sie warfen ihre Musketen fort, nahmen Anlauf und stürzten sich in die Fluten. Ein mehrfaches Klatschen ertönte von jenseits der Klippen. Dorellos Blick fiel auf das sich nähernde Luftschiff. »Mein Kompliment, Doktor«, dachte er.
2: »Feuer!«
0: brüllte Kapitän Branska. Die Kanoniere der Windrose hatten nur darauf gewartet. Von schrecklichem Lärm und Feuerwerk begleitet, schmetterten sie Splittergeschosse auf das Land über den Klippen. Mit diebischer Freude verfolgte der Kapitän durch das Fernrohr, wie die winzigen grauen Gestalten dort unten zu ihrem eisernen Schiff flohen, während um sie herum Steine, Palmen und Büsche zerrissen wurden.
2: »Mit den besten Empfehlungen von Baronin Gellos, ihr Lumpenpack!«
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0: Der General mochte alt sein, aber hilflos war er nicht, wie Lian auf die harte Tour erfahren musste. Rundors rechter Haken traf seinen Kiefer und ließ Sterne vor seinen Augen aufgehen. Lian warf sich auf ihn, riss ihn mit sich in die Tiefe. Er trat nach dem General. Aber das Wasser verlangsamte seine Bewegungen, raubte ihnen die Wucht. Rundor kämpfte sich zurück an die Oberfläche. Lian folgte ihm. Japsend durchbrach er die Oberfläche. Sein nasses Haar klebte ihm im Gesicht und steinerne Hände legten sich um seinen Hals. Röchelnd umklammerte er Rundors Handgelenke, doch der Griff des Generals war unerbittlich wie eine Würgekette.
1: »Ihr begreift nicht«, rief der alte Mann. »Irgendjemand muss sie aufhalten, oder sie werden alles zerstören.«
0: Er hatte recht. Lian begriff kein Wort. Er ließ Rundors Gelenke los und mit einer Bewegung, die selbst für ihn fast zu schnell war, um sie zu sehen, schmetterte er dem General die Handkante gegen den Hals. Rundors menschliches Auge wurde groß.
3: Dann verließ ihn alle Kraft. Keuchend und prustend wich Lian von ihm. Einen Moment lang trug das Salzwasser den alten Mann wie eine reglose Puppe. Dann ging er mit der nächsten Welle unter.
4: »Lian!« rief Chris hinter ihm.
3: Auf einmal wurde er sich des wilden Platschens und Klatschens hinter sich bewusst. Lian streckte ihr die Hand entgegen und zog sie mit sich durchs Wasser. Chris wusste, dass der Vorsprung, den sie vor den Graujacken hatten, nicht lange halten würde. Mit aller Kraft strampelte sie sich voran, aber sie verlangsamte Lian nur. Da legte sich ein Schatten über sie.
2: »Doktor!«
3: Lorges tiefes Organ ertönte aus dem Himmel. Chris hob den Blick und sah die massige Ballonhülle der Windrose mit der Gondel, aus der die Strickleiter baumelte, zum Greifen nah. Chris biss die Zähne zusammen, kämpfte sich weiter voran.
4: »Nicht stehen bleiben«, befahl sie sich. »Es ist nicht mehr weit. Gleich haben wir es überstanden.«
3: Lian streckte die Hand nach der untersten Sprosse aus. Wind wehte sie aus seiner Reichweite. Er versuchte es erneut und bekam die Leiter zu fassen. Er hiefte sich aus dem Wasser.
4: »Nimm meine Hand«, rief er Chris zu.
3: Sie streckte die Finger nach ihm aus, umklammerte sein Handgelenk. Sie erschrak, als etwas ihren rechten Fuß packte. Über die Schulter sah sie eine Graujacke, die Vorhut der anderen.
4: »Loslassen«,
3: rief sie und trat mit dem linken Fuß nach dem vernarbten Gesicht des Mannes. Blut strömte aus seiner Nase, doch er hielt sie unbarmherzig fest. Ein Donnerschlag ließ die Nacht erbeben. Nein, kein Donner. Die Graujacke machte ein dummes Gesicht, als etwas in ihren Rücken schlug. Chris sah nach oben. Lorges hockte weit, weit über ihr am Rand der offenen Gondel, eine noch rauchende Muskete in der Hand. Sie war dankbar, dass sein Schielen seine Zielsicherheit nicht beeinträchtigt hatte.
2: »Beeilt euch!«
3: rief er, aber das hätten sie auch so getan, denn die anderen Graujacken hatten sie schon fast erreicht. Mit Beinen wie aus Gummi kletterte Chris Lian hinterher die Strickleiter hinauf. Die Graujacken streckten die Hände nach ihnen aus, aber die Matrosen auf dem Luftschiff zogen die Leiter zu sich herauf, Zoll für Zoll, bis sie für ihre Verfolger unerreichbar war. Die Windrose gewann an Höhe. Eiskalter Wind brachte die Strickleiter in Bewegung. Zitternd klammerte sich Chris an die hölzernen Sprossen, als hinge ihr Leben davon ab, was es auch tat. Unter ihr wurden die Graujacken zwischen den Wellen immer kleiner. Einer der Männer schwamm auf den reglosen Körper des Generals zu.
6: »Alles noch dran?«
3: fragte Lorges, als sie zähneklappernd und nass bis auf die Knochen im unteren Deck der Windrose standen. Barabel reichte ihnen zwei Decken.
7: »Schön, euch wieder an Bord zu haben«, sagte die pausbäckige Matrosin.
8: »Wo habt ihr so lange gesteckt?«
3: Lian schlang schlotternd seine Decke um sich.
7: »Schwierigkeiten mit der hestrianischen Grenzpatrouille«, erklärte Barabel.
8: »Wir haben bald noch viel größere Schwierigkeiten, wenn wir noch länger warten«, drängte Chris.
3: Marcondorello beobachtete, wie das weiße Luftschiff wieder volle Fahrt aufnahm und in weitem Bogen flüchtete. Er und die anderen Soldaten hatten die Deckung der Morgenstern verlassen. Die Schüsse der Windrose hatten kaum mehr als Kratzer auf ihrem Panzer hinterlassen. Aber die Gegend um das Schiff herum sah aus, als hätte ein Meteoritenschauer eingeschlagen. Die Überreste einer Palme brannten noch. Dorello hatte befohlen, Strickleitern am Klippenrand zu befestigen und sah zu, wie die Schwimmer zurückkehrten. Der letzte von ihnen, ein Berg von einem Mann, trug den Körper des Generals auf seinem Rücken. Während seine Kameraden ihn mitsamt der Leiter hochzogen, hielt seine freie Hand Rundor fest.
2: »Ist er am Leben?«
3: rief Dorello zu ihm hinunter.
6: »Ja, Herr Hauptmann.«
3: Dorello nickte erleichtert. Ohne den alten Mann wären sie hier gestrandet. Allerdings war ihm auch klar, dass sie nicht abheben konnten, bevor er nicht das Bewusstsein wieder erlangt hatte. Er sah die rauchenden Krater im Gras und die erschöpften, klatschnassen Schwimmer um sich herum, und gegen seinen Willen musste er lachen. Seine Soldaten sahen ihn an, als hätte er den Verstand verloren. Nach allem, was sie über sie wussten, hatten sie den Fehler begangen, Dr. Otwin und Lian Barris zu unterschätzen. Nun, das würde kein zweites Mal geschehen. Als sie keuchend zu Kapitän Branska auf die Brücke rannte, hinterließen Chris' Kleidung und ihr Haar eine nasse Spur auf dem Schiffsboden. Lian setzte ihr nach.
9: »Doktor«, brummte der Kapitän erfreut.
3: Er steckte sich gerade seine Pfeife an.
9: »Sind gerade noch rechtzeitig gekommen, was?«
3: »Genau wie verabredet«, fügte Lian hinzu. Chris sah den Kapitän ernst nicken.
9: »Wie verabredet?«
3: Sie entschied, dass sie sich auch später noch über Branskas seltsamen Tonfall wundern konnte.
8: »Kapitän, wir haben keine Zeit. Rundors Männer können jederzeit starten.«
3: Er hob die buschigen Augenbrauen.
9: »Welcher Kurs?«
3: Im Kartenraum ließ sich Chris Stift, Lineal und Kompass geben. In ihre Decke eingehüllt und auf den Boden tröpfelnd, legte sie mit vor Erschöpfung zitternden Händen das Lineal in Hestria an. Genauer gesagt an der Westküste des Stadtstaates, wo einst die Statue von Ollon Monda aufs Meer hinausgeblickt hatte. Sie schloss kurz die Augen.
8: »Weißt du noch die Richtung?« fragte Lian besorgt. »Ja«, sagte sie selbstsicher.
3: Ja, sie erinnerte sich.
8: »Nord-Nordwest.«
3: Sie überprüfte die Windrose des Kompasses, legte das Lineal in den richtigen Winkel und zog vorsichtig einen Strich an der Holzleiste entlang. Der Stift fuhr dabei über Meer und Meer und noch mehr Meer. Es gab nur eine einzige Stelle, an der er Land schnitt.
8: »Hier ist es.«
3: Chris tippte auf eine Landspitze im Norden von Ulgrei, dem Kontinent des Westens, mit seinen Savannen, Buschwäldern und dem gletscherbedeckten Ouraka-Gebirge im Zentrum.
8: »Das Kap der bösen Vorahnung.«
9: »Kurs setzen auf Nord-Ulgrei«,
3: bellte der Kapitän durch die offene Tür den Steuermännern zu.
9: »Alle Maschinen volle Kraft!«
10: »Ei, ei«, ertönte es von der Brücke.
3: Chris spürte, wie das Schiff die Richtung wechselte. Auf einmal überkam sie ein ungutes Gefühl.
8: »Kapitän, vielleicht ist es klüger, erst einmal einen anderen Kurs zu fliegen.«
9: »Hä?«
8: »Selbst wenn die Morgenstern, das Schiff des Generals, noch nicht gestartet ist, werden uns seine Männer im Auge behalten, solange sie können, und unseren Kurs verfolgen. Wir würden ihnen nur verraten, wo wir hinwollen.«
3: Branska rieb sich die Nase.
9: »Gut gedacht, Doktor.«
3: Gerade als er den Steuermännern neue Anweisungen gab, trat Nesko, der flachshaarige, junge Matrose, ein. Er brachte zwei dampfende Becher.
8: »Hier«, sagte er freundlich schüchtern zu Chris und Lian, »beugt Erkältungen vor.« »Danke.«
3: Chris ließ sich eine Tasse geben und nahm einen großen Schluck. Sie bereute es sofort. Die Luftfahrer sahen erheitert zu, wie sie einige Zeit mit tränenden Augen vor sich hin röchelte. Lian hingegen leerte seinen Becher in einem Zug, ohne sich zu schütteln oder das Gesicht zu verziehen.
8: »Was ist da drin?« »Ein bisschen Wollbockmilch, Zinnoberkraut, Feuerkümmel, Pampelsinensaft und jede Menge Glasbeerenschnaps.«
3: Chris spürte, wie die Hitze des Gebräus ihre Kehle hinabrann, als habe sie kochende Lava geschluckt.
9: »Jetzt ruht euch aus«, sagte Branska, »bevor ihr das ganze Schiff nass macht.«
3: Chris nickte. Sie hatte ohnehin nichts anderes vorgehabt. Sie fühlte sich wie gerädert. Jeder Muskel tat ihr weh. Aber an Schlaf war nicht zu denken. Dafür war sie zu aufgekratzt. Auf dem Gang war ein Matrose gerade damit beschäftigt, den Boden aufzuwischen. Er seufzte, als Chris ihn passierte, eine neue, nasse Spur hinter sich herziehend. Lian holte sie nach ein paar Schritten ein. Sein feuchtes Haar glänzte wie heißer Teer.
8: »Chris, warte! Wohin gehst du?« »Sehr, sehr heiß baden«, antwortete sie, ohne ihn anzusehen. »Chris«, setzte er an. »Lian«, fragte sie kühl.
3: Er hielt ihre Schulter, zwang sie stehen zu bleiben.
8: »Lass uns drüber reden«, sagte er, leise, als fürchte er, dass der Matrose mit dem Wischmopp sie hören könnte.
3: Sie blickte zu ihm auf.
8: »Worüber?«
3: »Du weißt schon.« Er verlagerte das Gewicht von einem Fuß auf den anderen.
8: Sie zuckte mit den Achseln. Was gibt es noch zu bereden? Es ist doch alles klar.
3: Ohne sich ein weiteres Mal umzudrehen, ließ sie ihn stehen. Im Waschraum des Schiffs ließ sie heißes Wasser in die Zinkwanne laufen. Als sie hineinstieg und Dampfschwaden sie einhüllten, wich auch der letzte Rest Kälte aus ihr. Obwohl sie sich dagegen wehrte, ging ihr Lian nicht aus dem Sinn, wie verletzt er sie eben angesehen hatte. Sie zweifelte nicht daran, dass es ihm leid tat, und sie war froh, dass er alles heil überstanden hatte, so wie sie selbst. Aber sie war nicht bereit, ihm zu verzeihen. Nicht jetzt. Chris schloss die Augen und fühlte wieder die Pistole in ihrer Hand. Schwer und hart. Der Schuss, den sie abgefeuert hatte, dröhnte noch in ihren Ohren. Sie hoffte nie mehr in ihrem Leben eine Waffe anfassen zu müssen. Sie glaubte nicht daran, dass Rundor ertrunken war. Ob die Morgenstern schon die Verfolgung aufgenommen hatte? Unter Wasser? Unsichtbar? Seit sie an Bord der Windrose gekommen war, hatte sie halb erwartet, jeden Moment einen Warnruf der Matrosen zu hören. Sie versuchte nicht, an den General zu denken, aber wie die Erinnerung an Lians Blick, suchte auch er sie heim. Als sie aus der Wanne gestiegen war, wischte sie den Wasserdampf vom Spiegel und betrachtete ihr Gesicht, die vollen Wangen, das runde Kinn, die ernsten, braunen Augen, das Haar, das ihr in braunen Strähnen am Kopf klebte. Sie hatte früher immer versucht, sich nicht zu viele Gedanken über ihr Aussehen zu machen, wie sie auf andere wirkte, auf Jungen. Sie wusste nicht, ob ihr das Mädchen, das ihr entgegensah, gefiel. Chris schüttelte den Kopf. Sie trocknete sich ab und eilte, nur in ein Handtuch gehüllt, durch den Gang, bevor einer der Matrosen sie sah. In ihrer Kabine angekommen, sah sie die Sterne durch das Bullauge funkeln. Sie griff in der Dunkelheit nach den Schwefelhölzern und entzündete das Gaslicht. Sie zog frische Kleidung aus dem Koffer, setzte ihre Zweitbrille auf die Nase und auf einmal umklammerte sie ein Gefühl von Verlorenheit. Ohne Umi, ohne jemanden, mit dem sie über das reden konnte, was in ihr vorging, kam sie sich unendlich einsam vor. Im Stich gelassen. Alles war einfacher gewesen, bevor sie Lian getroffen hatte. Sie versuchte, sich mit einem dritten Brief an Alrik abzulenken. Hatte sie den General zuvor unerwähnt gelassen? Aus Angst, Alrik könne vor Sorge umkommen, entschuldigte sie sich nun dafür und berichtete alles, was sie ihm bisher verschwiegen hatte. Das Auftauchen des Mannes ohne Gesicht im Haus der Baronin, die Begegnung mit Dorello und dem General in der großen Bibliothek, die Jagd durch die Straßen von Jakura. Dann fuhr sie fort mit ihrer Befreiung aus dem Gefängnisturm durch die Mannschaft der Morgenstern und die Rettungsaktion der Windrose. Falls ihnen etwas zustieß, dann sollte Alrik wissen, dass wahrscheinlich der totgeglaubte General seine Hände im Spiel hatte. Sie bat ihren Mentor, seine Majestät zu informieren, dass Rundor am Leben und ihnen auf den Fersen war. Vielleicht konnte jemand den Mann hinter Gitter bringen, bevor sie ihm ein weiteres Mal begegneten. Aber eigentlich glaubte sie nicht wirklich daran. Wer wusste schon, wie lange der General in der Morgenstern auf dem Grund des Meeres ausharren konnte? Und wer konnte sagen, wo er das nächste Mal auftauchen würde? Sie tunkte die Feder ins Tintenfass und fuhr fort.
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8: Letzte Nacht habe ich wieder von Bria geträumt. Es war kein angenehmer Traum. Sie und die anderen Forscher waren in Hestria gewesen, kurz vor ihrem Verschwinden. Aber der letzte Brief, den wir damals von Bria bekommen haben, war aus Kelifre abgeschickt worden. Sind sie anschließend nach Hestria geflogen? Aber warum hat sie uns nichts davon gesagt? Hat vielleicht die hestrianische Geheimpolizei ihre Post abgefangen? Ich bin ganz sicher, dass sie es geschafft haben, aus dem Fürstentum zu entkommen. Nur, wohin sind sie danach gegangen? Oder haben die Hestrianer sie doch noch gefangen? Aus irgendeinem Grund habe ich bislang immer gedacht, wenn wir Dalahan finden, finden wir auch Bria. Aber vielleicht ist es dumm, davon auszugehen.
12: Die Welt ist so groß. Auf ihrem Weg zur Insel kann alles Mögliche passiert sein. Aber vielleicht, so unwahrscheinlich es auch sein mag, ist sie wirklich dort, gestrandet und wartet auf mich. Sie fehlt mir, Alrik. Ihr beide fehlt mir. Von Tag zu Tag mehr. Aber ich werde jetzt nicht aufgeben. Ich muss wissen, dass es ihr gut geht. Dalahan ist nicht mehr weit. Es gilt nur noch einen letzten Hinweis zu finden und zu entschlüsseln. Dann steht uns der Weg dahin offen. Hoffentlich.
3: Mit bleischweren Lidern brachte sie noch ein »Liebe Grüße Chris« zu Papier. Dann legte sie die Feder beiseite und schloss das Tintenfass. Sie rieb sich die Augen und gähnte so heftig, dass es ihr fast den Kiefer ausrenkte. Ihr Blick fiel auf das Döschen mit den Indigo-Pastillen. Erst jetzt fiel ihr auf, dass sie die Pillen schon lange nicht mehr gebraucht hatte. Als sie am nächsten Morgen erwachte, schien ein Schmiedehammer in ihrem Kopf zu wüten. Ihr Hals kratzte wie ein Säbelkaktus. Ihre Nasenschleimhäute fühlten sich wund und ausgetrocknet an. Chris berührte ihre Stirn. Sie schien förmlich zu glühen. Dabei war ihr kalt, unsagbar kalt, und ihre Gedanken waren schwer. Wenn sie sich nicht die Seele aus dem Leib hustete, dann plagten sie Niesanfälle. Von wegen beugt Erkältungen vor. Es gab keinen Arzt an Bord. Entweder hatte die Baronin auf die Schnelle keinen für ihre Expedition anheuern können, oder sie hatte am falschen Ende gespart. Ein Matrose hatte während des großen Feuers einem Feldarzt assistiert und dabei ein wenig von ihm gelernt, wobei die Betonung auf wenig lag. Er konnte auch nicht mehr tun, als ihr ein Thermometer unter die Achsel zu klemmen, festzustellen, dass sie Fieber hatte, als wäre sie nicht allein drauf gekommen, und ihr letztlich nur raten, sich gut zuzudecken, reichlich Wasser zu trinken und weiterhin das Glasbeerenschnapsgebräu zu schlucken. Unter der Decke, gleichzeitig fröstelnd und schwitzend, brachte Chris über den Tag verteilt 3 Becher von dem Zeug herunter. Der Alkohol machte sie zuerst leicht im Kopf und danach nur noch schwermütiger. Sie würden Dalahan nie erreichen. Das war ihr jetzt klar. Vorher platzte die Ballonhülle der Windrose. Oder ein Blitz ließ das Schiff in Flammen aufgehen. Oder der General holte sie ein und schoss sie ab. So oder so. Sie wusste, dass sie auf der Suche nach der Insel sterben würde. Genau wie ihre Mutter zuvor. Aber wahrscheinlich würde sie vorher im Fieber verbrennen. Manchmal glaubte sie zu hören, wie Lian vor ihrer Tür herumschlich. Doch wenn er es wirklich war, klopfte er nicht an. Und Chris wünschte sich einmal mehr, die eine Frage niemals gestellt zu haben, wünschte sich, er hätte nie etwas gesagt, das sie auf die absurde Idee gebracht hatte, sie könnten etwas mehr als Freunde sein. Zum ersten Mal musste sie sich eingestehen, dass sie vieles über Archäologie wusste, über die Einbalsamierungsriten der alten Hierokraten von Talikor, welche Währung man zur Zeit der 3. Dynastie in Ramakan benutzt hatte oder wie man rominosanische Elfenbeinschnitzereien datierte, aber wenig bis gar nichts über Jungen, schon gar nicht solche wie Lian. Hatte sie ernsthaft geglaubt, er könnte sich für sie interessieren? Sie hätte darüber gelacht, wäre es nicht so traurig gewesen. Wenn diese Expedition vorbei war, würden sie wieder getrennte Wege gehen. In 1 oder 2 Monaten würde er sie schon vergessen haben. Der Gedanke tat ihr weh. Und sie wollte sich nicht wehtun lassen. Irgendwann am Abend überraschte Kapitän Branska sie mit einem Besuch.
13: Kopf hoch, Doktor. Gibt Schlimmeres als eine Erkältung.
3: Er setzte sich zu ihr und betrachtete seine im Schoß zusammengelegten Hände. Seine Stimme war ungewohnt sanft.
13: Weiß, wovon ich rede. Meine Frau leidet an Knochenfrost. Harmloser Name, aber eine entsetzliche Sache. Sie kann nur daliegen und zittern. Ist kalt wie ein Eiszapfen. Gibt keine Heilung, wisst ihr? Nur Medikamente, damit es nicht noch schlimmer wird. Aber die sind teuer.
3: Chris bekam ein schlechtes Gewissen.
12: Das tut mir leid.
13: Muss es nicht. Die Baronin zahlt für ihre Medizin. Auch, falls ich von dieser Expedition nicht...
3: Er ließ den Satz unvollendet.
13: Eine Heilige, die Frau. Selten heutzutage. Wirklich selten.
3: Der Kapitän erhob sich.
9: Die Pflicht ruft. Wie gesagt, gibt's Schlimmeres als eine Erkältung. Trotzdem gute Besserung, Doktor.
3: Er tätschelte ihr die Schulter und ging. Vor dem Schlafengehen brachte Nesco ihr noch einen letzten Trunk. Chris musste sich überwinden, das Gebräu herunterzukriegen.
12: Herr Beres lässt euch gute Besserung ausrichten,
3: sagte der junge Matrose. Chris zog die Bettdecke bis unter ihre laufende Nase.
12: Ist er?
3: Begann sie und wurde von einem weiteren Hustenanfall unterbrochen.
12: Ist er wenigstens auch so gebeutelt wie ich?
3: Nesco lächelte scheu.
12: Nein, er ist kerngesund.
3: Chris grummelte etwas Unfeines. Es hätte Lian gar nicht geschadet, auch etwas zu leiden.
12: Nun, erholt euch gut.
3: Nesco machte Anstalten zu gehen.
12: Nesco?
3: Krächzte sie.
12: Ja, Madame?
3: Der Schnaps machte ihre Zunge schwer und gleichzeitig ganz leicht.
12: Bin ich hübsch?
3: Sie schämte sich für die Frage, noch bevor sie sie ausgesprochen hatte. Mit verquollenen und tränenden Augen sah sie, wie er blinzelte.
12: Ja, Madame,
3: sagte er nach kurzem Zögern.
12: Natürlich, Madame. Danke,
3: murmelte sie. Was hätte er auch anderes sagen sollen? Sie war krank und noch dazu die Leiterin dieser Expedition. Warum stellte sie andauernd Fragen, deren Antworten sie nicht hören wollte? Schlaf kam über sie wie eine Decke aus Stein. Sie träumte von kreischenden Echsen, die sie durch einen brennenden Dschungel hetzten. Sie schlief bis zum Mittag des nächsten Tages. Als sie erwachte, von der Schiffsglocke geweckt, fühlte sie sich wesentlich erholter. Die Nase war noch wund, der Hals noch rau und nach wie vor quälten sie Kopfschmerzen, aber zumindest hatte sie nicht mehr das Gefühl, daran sterben zu müssen. Dennoch blieb sie weiter im Bett, ließ sich eine dritte Decke bringen, nachdem sie die anderen beiden durchgeschwitzt hatte, schlief viel und trank noch mehr. Zwischendurch raffte sie sich auf, um ihren Nachttopf durch das Bullauge zu leeren. Ulgrei war bereits mit bloßem Auge als gewellte, grüne Linie am Horizont auszumachen. Ob Veribas all die Orte, zu denen er sie führte, selbst besucht hatte? Oder kannte er sie auch nur aus Büchern, so wie Chris viel zu viele Dinge nur aus Büchern kannte? Ulgrei. Es war ein zweigeteiltes Land. An seinen Küsten gab es prächtige Königreiche, manche davon so alt wie die Menschheit selbst. Als die Völker Elkors und Beraels gerade erst begonnen hatten, den Sternen Namen zu geben, füllten die Abhandlungen der Astronomen Ulgreis bereits ganze Bibliotheken. Städte wie das sagenumwobene Gamalanda, die Stadt der tausend Türme, und Nembria, das mit seinen uralten Tempeln und Palästen den Schauplatz tausender Legenden bildeten, waren in aller Welt bekannt. Das Innere des Kontinents jedoch wurde von Stammesgemeinschaften bevölkert, die sich seit Jahrtausenden nicht verändert hatten, als habe der Lauf der Zeit sie nie berührt. Vor Chris' innerem Auge erschienen die Bilder von stolzen Männern und Frauen mit tiefschwarzer Haut, die sich mit Kriegsbemalung aus Ocker und Kalk durch die Savanne schlichen und mit federgeschmückten Speeren und bunt bemalten Schilden Sichelgazellen und grauhäutige Rüsselstampfer jagten. Ulgrei. Eigentlich hätte sie sich denken können, dass ihre Reise sie früher oder später hierher führen würde. Erst Veribas Baumhaus in Berael, dann die Statue in Elkor, nun das Haus des Schläfers hier, was auch immer dieses Haus sein mochte. Was würden sie an ihrem Ziel finden?
0: War ihnen der General vielleicht schon zuvor gekommen? Siedend heiß war Chris eingefallen, dass Rundor nun, da er wusste, dass sie ihn belogen hatte, noch einmal nach Hestria zurückkehren konnte, um dort seine Leute in das Museum einbrechen zu lassen. Wenn sie die Statue des letzten Kriegers fanden, konnten sie sich den Rest selbst zusammenreimen. Aber eine Rückkehr nach Hestria würde sie einige Zeit kosten. Bis dahin hatte die Windrose wenigstens einen kleinen Vorsprung. Oder doch nicht? Wie schnell war das Schiff des Generals? Würde er am Haus des Schläfers bereitstehen, um sie ein weiteres Mal gefangen zu nehmen? Würde er sich für die Schmach, die Lian und sie ihm beigebracht hatten, rächen? Sie mussten schneller sein. Chris hatte Nesko gebeten, den Kapitän daran zu erinnern, aber Nesko hatte ihr ausrichten lassen, dass ihnen die Kessel um die Ohren fliegen würden, wenn sie das Schiff noch weiter strapazierten. Was wusste der General über Dalahan, das sie nicht wussten? Veribas und Bria waren nicht die einzigen Forscher, die sich auf die Suche nach der Insel gemacht hatten. Konnte es sein, dass Rundor in irgendeiner uralten, vergessenen Chronik auf weitere Hinweise gestoßen war? Zumindest schien auch er nicht zu wissen, wo das sagenumwobene Eiland lag. Wie es aussah, war er genauso auf Viribas letztes Rätsel angewiesen wie sie. Diese Nacht träumte Chris wieder von Bria. Doch als sie am nächsten Morgen aufwachte, konnte sie sich an keine Einzelheiten erinnern. Nur an die Sehnsucht, die der Anblick ihrer Mutter in ihr wachgerufen hatte. Sie warf die Decke von sich. Von den Kopfschmerzen war nur ein blasses Echo geblieben. Den wunden Hals und die trockenen Nasenschleimhäute spürte sie nur, wenn sie sich bewusst darauf konzentrierte. Und sie hatte wieder Appetit. Gut, sie hatte viel zu viel Zeit im Bett vertrödelt. Es lag schließlich noch Arbeit vor ihr. Nun, da sie wusste, wohin die Reise ging, nahm sie sich ein weiteres Mal ihre Bücher vor, um zu sehen, welcher von den Aberhunderten von mythischen Schläfern auf der Welt etwas mit dem Kap der bösen Vorahnung zu tun hatte. Und noch bevor Nesko ihr das Mittagessen brachte, stieß sie in Band 2 von »Archäologische Fundstätten in Ulgrei« auf die Lösung. Chris klappte das Buch zu. Ein heißer Schauer durchfloss sie. Der letzte Schritt vor Dalahan. Wenig später kündigte das Läuten der Schiffsglocke an, dass sie ihr Ziel fast erreicht hatten. Nun blieb nur zu hoffen, dass sie die Ersten dort waren. Auf dem Flur begegnete sie Lian. Hatte er gehört, wie sie aufgestanden war und auf sie gewartet? Chris wusste es nicht, aber als sie ihn sah, begann ihr Herz zu rasen. Sie setzte eine kühle Miene auf, während er auf sie zukam. »Geht's dir wieder?«
14: »Besser, ja.«
0: Er schien nicht zu wissen, was er mit seinen Händen anstellen sollte. »Ich hatte mir schon Sorgen gemacht.« Sie lächelte müde.
14: »Eine einfache Erkältung bringt mich nicht um, Lian.«
0: Er sah sie verwirrt an, verletzt. Dann verhärtete sich seine Miene. »Gut.« Auf einmal lag eine deutliche Distanz in seiner Stimme. »Ich habe nämlich keine Lust, diese Expedition alleine weiterzuführen.« Damit ließ er sie durch. Kapitän Branska hob erstaunt die Augenbrauen, als Chris die Brücke betrat, das Buch unter dem Arm. Vor der Windrose breitete sich ein Stück Steppe unter der sengenden Sonne aus. Magere Krüppelbäume erhoben sich über hüfthohem Nadelgras und eine Herde Ankerhornantilopen huschte durch den Schatten des Schiffs. Weit voraus leuchtete das Meer.
15: »Doktor?« Branska nickte ihr zu. »Wieder wohlauf?«
14: »Ja, danke, Kapitän.«
15: »Seid zäh. Muss man euch lassen.«
14: »Die Morgenstern...«
15: »Keine Spur weit und breit.«
0: Der Kapitän hob das Fernrohr ans Auge.
15: »Eine riesige Ansammlung von nichts hier draußen. Kein Gebäude. Nicht mal Ruinen. Habt ihr euch auch nicht verrechnet?«
14: »Nein«, sagte Chris. »Das Haus des Schläfers liegt direkt voraus.«
15: »Hä?«
0: Branska schien zu überlegen, ob sie nicht vielleicht doch noch an Fieber litt.
14: »Nicht auf dem Land, Kapitän«, erklärte Chris gut gelaunt. »Eine Viertelmeile vor der Küste. Unter Wasser.«
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1: Manchmal sind Autofahrten echt anstrengend. Wenn die Fahrt lange dauert, du ewig Stop-and-Go fahren musst oder sogar richtig im Stau stehst, dann liegen die Nerven eigentlich schon blank. Dann ist echt mal Zeit für eine Pause. Rastplätze sind oft nur so mittelmäßig entspannend, aber an manchen gibt es sie. Orte der Ruhe, wo du dich hinsetzen kannst, tief durchatmen, die Augen schließen und mal ganz bei dir sein. Sogar die Kinder werden dort ruhig, schauen staunend auf das bunte Fenster, durch das das Licht hereinscheint. Wie ein Stück Himmel, das herunter auf die Erde fällt. An diesen Orten passiert etwas Besonderes. Während draußen Trubel und Verkehrslärm ist, sind diese Orte wie eine kleine Oase. An der einen Wand hängen ein paar Sprüche. Du liest sie und musst lächeln. Auf der anderen Seite ein paar Wünsche. Ich wünsche mir, dass unsere restliche Autofahrt entspannter wird und dass es Oma bald besser geht, steht da. Du schaust nach vorne. Dort steht eine Kerze in einem Glas. Daneben ein Kreuz. Das Licht aus dem bunten Fenster wirft ein schönes Muster auf das helle Holz. Diese besonderen Orte sind die Autobahnkirchen. Die gibt's nicht überall, aber an Schienenraststätten oder ganz in der Nähe der Autobahnausfahrt. Was passiert an diesem Ort, dass es dort diese Ruhe gibt? Was glaubst du?
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1: Es ist kurz vor vier, ich bin Moritz Einzel. Die Spitzen von Union und SPD haben im Koalitionsausschuss in Berlin eine Reihe von Reformen beschlossen. Nach übereinstimmenden Medienberichten ist darunter auch eine Einkommensteuerreform. Wie die Bild-Zeitung berichtet, dreht die Koalition außerdem die Wahlrechtsreform zurück. Heißt, wer seinen Wahlkreis direkt gewinnt, zieht künftig wieder in den Bundestag ein. Die Ergebnisse der 7,5-stündigen Beratungen sollen am Vormittag vorgestellt werden. Die Gewerkschaft der Polizei fordert ein Alkoholverbot an Bahnhöfen. Der Vorsitzende der GdP für die Bundespolizei, Roßkopf, hat der Rheinischen Post gesagt, die Reduzierung oder gar ein Konsumverbot von Alkohol sehe man als absolut notwendig an. Es würde auch helfen, wenn man spät abends an Bahnhöfen keinen Alkohol mehr kaufen könnte. Roßkopf verwies auf positive Erfahrungen mit dem Alkoholverbot am Kölner Hauptbahnhof. Bundesumweltminister Schneider will die Suche nach einem Atommüllendlager deutlich beschleunigen. Der SPD-Politiker hat gesagt, der Standort solle spätestens bis zum Jahr 2050 feststehen und damit rund 25 Jahre früher als bisher geplant. Grundlage sei ein Gesetzentwurf, der ein verändertes Erkundungsverfahren beinhaltet.
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1: Es ist die letzte Woche vor den Sommerferien, da lernt man eigentlich nicht mehr, ne? 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
2: Ne? 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
0: 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Es ist kurz vor 5. Ich bin Moritz Einzel. Guten Morgen. Die Koalitionsspitzen von Union und SPD haben 7,5 Stunden verhandelt und sind am späten Abend zu Ergebnissen gekommen. Es gibt eine Einigung auf ein großes Reformpaket für Wachstum und Beschäftigung. Nach ARD-Informationen gelang unter anderem eine Einkommensteuerreform. Konkret sollen die Ergebnisse am Vormittag präsentiert werden. Nach dem Ende des Tankrabatts rückt offenbar die Einführung eines Preisdeckels beim Sprit in Deutschland näher. Wie die Rheinische Post berichtet, hat der Wirtschaftsausschuss im Bundesrat den Weg freigemacht für staatlich festgelegte Obergrenzen. Das Gremium stellte sich hinter eine Initiative aus dem Saarland. Als Vorbild wird da Luxemburg genannt. Dort mache man seit Jahren gute Erfahrungen mit staatlich festgelegten Maximalpreisen beim Tanken. Der Drogenbeauftragte der Bundesregierung Streeck fordert Nachbesserungen bei der Teillegalisierung von Cannabis. Das Gesetz müsse angepackt werden, sagte Streeck bei der Netzwerkveranstaltung Ärzte der Rheinischen Post. Man müsse zwar vorsichtig sein, dass man nicht ganze Gruppen zwischen Legalität und Illegalität hin und her schiebe, so Streeck, aber es gebe viel zu hohe Besitzmengen bei Cannabis. Man habe es den Dealern leichter gemacht.
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6: Hello.
5: Jede Woche gibt es eine neue fette Party und wir haben jetzt nochmal was richtig Krasses rausgehauen. Mhm. Wir schicken euch zu einem der größten Künstler, die es gerade gibt.
6: Ja, ist alles komplett for free und wie ihr da rankommt, das erfahrt ihr hier nach 3 Songs. Also dranbleiben, guten Morgen.
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0: Guten Morgen, 89.0 RTL ist bei euch.
1: Hi.
0: Und wir kümmern uns um euren geilen Sommer.
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0: Jede Woche haben wir eine neue geile fette Party für euch und jetzt haben wir uns nochmal irgendwie selbst übertroffen, finde ich. Wir schicken euch einfach zu The Weeknd, zu The One and Only, zu einem der größten Musiker, die wir gerade haben. Und er klingt halt einfach saugeil.

fett. Man hat jetzt irgendwie auch irgendeinen Rekord gebrochen für irgendwie die höchste Skulptur auf einer Bühne oder so. Auf jeden Fall wild. Aber es ist eine geile Bühne. Und ihr könnt es einfach for free erleben. Also rein mit euch in die App.

0: Wie sagt man immer? Besser spät als nie. Hier ist 89.0 RTL. Einen wunderschönen guten Morgen. Alena hat jetzt endlich einen Swimmingpool, auch wenn es jetzt draußen nicht mehr so warm ist. Aber wie gesagt, ne, ja, besser man hat, als man hätte.
1: Also mein Tiefkühler macht Sachen, die er nicht machen sollte. Ist ein bisschen nass, so in der Wohnung. Ne? Eigentlich ganz gut fürs Dachgeschoss, aber kommt ein bisschen zu spät. Und ich habe jetzt halt, ich müsste den halt immer abtauen. Aber ich finde, so ein Kühlschrank abtauen ist so ein Ding. Man sagt immer, mache ich noch? Macht man aber nicht. Es ist wie Fenster putzen.
0: Ja.

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4: Ich bin Moritz Einzel, guten Morgen. Die Koalitionsspitzen von Union und SPD haben 7,5 Stunden verhandelt und sind am späten Abend zu Ergebnissen gekommen. Es gibt eine Einigung auf ein großes Reformpaket für Wachstum und Beschäftigung. Nach ARD-Informationen gelang unter anderem eine Einkommensteuerreform. Konkret sollen die Ergebnisse am Vormittag präsentiert werden. Nach dem Ende des Tankrabatts rückt offenbar die Einführung eines Preisdeckels beim Sprit in Deutschland näher. Wie die Rheinische Post berichtet, hat der Wirtschaftsausschuss im Bundesrat den Weg freigemacht für staatlich festgelegte Obergrenzen. Das Gremium stellte sich hinter eine Initiative aus dem Saarland. Als Vorbild wird da Luxemburg genannt. Dort mache man seit Jahren gute Erfahrungen mit staatlich festgelegten Maximalpreisen beim Tanken. Der Drogenbeauftragte der Bundesregierung Streeck fordert Nachbesserungen bei der Teillegalisierung von Cannabis. Das Gesetz müsse angepackt werden, sagte Streeck bei der Netzwerkveranstaltung Ärzte der Rheinischen Post. Man müsse zwar vorsichtig sein, dass man nicht ganze Gruppen zwischen Legalität und Illegalität hin und her schiebe, so Streeck, aber es gebe viel zu hohe Besitzmengen bei Cannabis. Man habe es den Dealern leichter gemacht.
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0: I Just Might, Bruno Mars, hier ist 89.0 RTL. Guten Morgen. Ja, mal sehen müssen, wie Alena gerade hier mitgemacht hat.
1: Also ich bin eh verliebt in Bruno Mars, gar keine Frage. Aber seit dem Konzert jetzt am Wochenende in Berlin noch mal mehr verliebt. Was ein toller Typ.
0: Was ist dir da am meisten im Kopf geblieben von ihm?
1: Ach, so viel. Nein, aber er kann halt geil tanzen, wie er sich bewegt auf der Bühne, wieder auch in diesem geilen Anzug dann da steht und toll.
0: Wie er sich bewegt, das ist wirklich nicht menschlich. Man könnte bei ihm vermuten, er kommt nicht von dieser Welt. Man könnte vermuten,
1: er kommt vom Mars.

0: Ich weiß, die Hitzewelle ist erstmal jetzt vorbei. Man schwitzt nicht mehr ganz so. Obwohl, wenn es so schwül ist, dann läuft schon mal so ein Tropfen den Rücken nochmal runter. Mhm. Aber es kann ja wieder heiß werden. Und deswegen, ich habe Tipps gelesen, die gegen das Schwitzen helfen sollen. Tomatensaft.
1: Was?
0: Tomatensaft trinken. Was
1: heißt, trinken?
0: I guess.
1: Ja, okay.
0: Tomatensaft trinken oder schwarzer und grüner und Salbeitee. Weil ich bei 38 Grad auch denke, oh geil, jetzt ein Salbeitee. Oder 2 Teelöffel Essig, 1 Teelöffel Apfelessig in ein Glas Wasser auflösen und trinken.
1: Das klingt irgendwie nicht gut.
0: Ey, ich finde, dann schwitze ich lieber, oder?
1: Ja, dann, aber so, wenn ich Essig trinken muss stattdessen, ja, dann aber lieber, dann lass die Suppe laufen.
0: Heute wird es aber nicht so warm, heute ist nicht so schwitzig, also kommt gut rein an Donnerstag. Die 89.0 RTL Morning Show ist für euch da. Hello!

0: Na, das ist doch ein schöner Knall rein in den. Was haben wir heute? Donnerstagmorgen? Hier ist 89.0 RTL.
1: Guten Morgen, hi.
0: Ja, manchmal stimmt das so ein bisschen auf dem Schlauch, ne? Da ist nicht, seit Montag, ist seit Mittwoch, ja, ist seit Freitag, ist schon Samstag.
1: Ich habe gestern auch irgendwie Dienstag gesagt. Also, es ist eine wilde Woche, aber Donnerstag klingt auf jeden Fall schon besser als Dienstag.
0: Auf jeden Fall. Oder? Und Harry Styles klingt auch definitiv sehr, sehr gut. Leonie gibt's noch, Don't Worry, und Olivia Rodrigo mit Drop Dead. Die besten Hits von heute, nur hier auf 89.0 RTL für euch.
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1: Und da sieht's heute auch top aus. 26 Grad gibt's nachher, maximal Sonne scheint den ganzen Tag. Ein paar Wolken sind da, die tun uns aber heute nichts.
0: Es ist 5 vor 6.
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0: Mit Elisa.
4: Guten Morgen. Kommt jetzt doch der Preisdeckel beim Tanken? Der Wirtschaftsausschuss im Bundesrat, der Linde, hat jetzt zumindest schon mal den Weg dafür freigemacht, schreibt die Rheinische Post. Er will, dass der Staat Preisobergrenzen festlegt. Vorbild ist Luxemburg. Weniger Bürokratie, weniger Einkommensteuer für kleine und mittlere Einkommen und mehr Schwung für die Wirtschaft. Die Regierungsparteien CDU, CSU und SPD haben sich auf ein großes Reformpaket geeinigt. Details gibt's im Laufe des Tages. Die ESC-Familie wächst. Kanada ist nächstes Jahr zum ersten Mal beim Eurovision Song Contest dabei. Vor ein paar Jahren war ja schon Australien dazugekommen. Bei der Fußball-WM stehen die USA im Achtelfinale nach einem 2:0 gegen Bosnien-Herzegowina. Auch Belgien ist mit einem 3:2 gegen Senegal eine Runde weiter.
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0: Es staut sich auf der A2 Richtung Berlin zwischen Bornstedt und Irxleben. Da braucht ihr 23 Minuten länger. Und es hat gekracht auf der A71 Richtung Erfurt. Beim Kreuz Erfurt auf der Überleitung zur A4 Richtung Erfurt. Und der aktuelle Blitzer steht in Braunschweig in der Güldenstraße. 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
0: Und hier ist der allerbeste Start in den Donnerstag, den ihr überhaupt haben könnt.
1: Hello.
0: Wir haben so gutes Zeug vorbereitet. Gleich zocken wir eine Runde mit Big Nix, Wortspiel, Spiel und musikalisch natürlich ein Meisterwerk gelungen heute. Lola Young, Messi für euch. Dann haben wir Leonie, Don't Worry und Olivia Rodrigo mit Drop Dead, die jetzt beim neuen Minions-Film einen ganz großen Auftritt hatte. Fragt euch alles nach drei Songs. Guten Morgen.
1: Hi.
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0: Guten Morgen, hier ist die 89.0 RTL Morning Show für
1: Hallo,
0: euch.
1: Hallo, guten Morgen.
0: Donnerstag ist ja immer so ein Tag, der wird schon mal vorgeackert, ne? Damit man dann Freitag früher gehen kann.
1: Absolut, und damit ihr dafür richtig motiviert seid, gibt's jetzt für euch Olivia Rodrigo.
0: Da geht gerade voll das Video viral von der Premiere vom Minions-Film. Da haben nämlich die Synchronsprecherin von den Minions so einen kleinen Song-Contest gemacht und einer hat Olivia Rodrigo gesungen mit Drop Dead. Hier, hört mal. Voll gut, oder?
1: Ich kann mir mal gar nicht vorstellen, dass das echte Menschen trotzdem sind.
0: Ja, das stimmt wirklich. Pass auf, es kommt das große Finale. Fast wie das Original, oder?
1: Fast. Oh Gott.
0: Voll gut. Ich meine, aber am Ende, so klinge ich auch nach dem fünften Bier.
1: Sie haben auf jeden Fall alles gegeben, aber ich finde, das Original klingt noch einen Ticken besser. Deswegen jetzt hier für euch Olivia Rodrigo mit Drop Dead. Guten Morgen.
0: Guten Morgen.

0: 6.13 Uhr, Donnerstagmorgen. Hallöchen.
1: Hi.
0: 89.0 RTL ist an. Schön, dass ihr mit dabei seid. Meine Frage, das kennt ihr bestimmt alle. Warum ist es eigentlich so, dass früh aufstehen, um in Urlaub zu fahren, super easy ist? Gar kein Problem, bin ich müde. Aber früh aufstehen, um zu arbeiten, ist übelster Pain.
2: Na, auf Urlaub freut man sich.
0: Und ja, auf Arbeit eigentlich auch.
2: Aber ist was anderes.
0: Ja, heute gehen in Niedersachsen die Sommerferien los. Also an alle, die in Urlaub fahren und jetzt früh wach sind, habt eine gute Fahrt und schönen Urlaub.
2: Aber glaubt nicht, dass nur weil Sommerferien sind, dass ihr da sicher seid vor Big Nick und seiner großen Prüfung, 10 Worte in 10 Sekunden zu finden. Da ruft euch immer und überall an.

0: zum Beispiel auch in Herzberg.
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2: Ich sitze gerade beim Friseur.
3: Ach, na prima.
2: Oh je, ich bin ja gar nicht vorbereitet.
3: Na, aber du hast doch eine Friseurin dabei, die können doch bestimmt auch 10 Wörter in 10 Sekunden.
2: Oh je.
3: Da soll sie mitmachen.
2: Ja, die ist gerade nicht da, die vorbereitet gerade.
3: Und während sie die Farbe macht, kannst du doch jetzt mit mir einfach zocken schnell.
2: Okay.
3: Ja. Der Buchstabe ist B wie Bananenbrot.
2: Okay.
3: 10 Wörter will ich haben, 10 Sekunden kriegst du. Und zwar ab jetzt.
2: Biene, bereit, bereit, breit, Bayalage, blond, brünett, Banane, Bananenbrot, Bertha, Blume, bisschen, Brot, hab ich 10?
3: Na, herzlichen Glückwunsch.
2: Oh, wie cool ist das denn? Ui, danke schön.
4: Alter, der ist richtig losgelegt.
0: Okay, also erstmal starke Leistung. Und ich finde es auch übrigens saugeil. Es gibt wirklich so Friseure, die machen ganz früh morgens auf, damit man vor der Arbeit noch hingehen kann. Ich liebe das irgendwie.
4: Ja, oder es gibt ja welche, die kommen zu dir nach Hause. Oder ist das eine Freundin?
0: Aber um die Uhrzeit?
4: Wenn es eine Freundin ist, meine Gürtelhaare ist ein Notfall. Was soll ich dazu sagen? Also rein in die App mit euch. Schöne Runde Picknicks Wortspiel spielen und jetzt laut drehen. Jennifer Lopez, David Guetta, hallo.
5: Moin.

0: Hier ist eure 89.0 RTL Morning Show.
1: Kuckuck,
0: und falls es euch noch ein bisschen an Motivation fehlt für den Morgen, dann guckt mal ganz kurz raus, wie die Sonne gerade aufgeht, wie alles so noch ein bisschen golden aussieht. Es ist richtig schön. Toll, dass ihr hier seid.
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8: Das jetzt wird auf jeden Fall ein Top-Start am Donnerstag. Geiles Wetter, ich finde, so kann es bleiben. Es sind 10 von 10, 26 Grad nachher maximal. Sonne scheint, Wolken sind da, die bleiben aber trocken.
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10: 5 vor halb 7.
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11: Und das hat Elisa für euch.
12: Schönen guten Morgen. Der Tankrabatt ist vorbei und die Bundesländer machen sich jetzt doch für einen Preisdeckel beim Sprit stark. Laut Rheinischer Post hat der Wirtschaftsausschuss des Bundesrats dafür gestimmt. Sagen nächste Woche auch die Ministerpräsidenten ja, dann muss sich die Bundesregierung mit dem Thema zumindest beschäftigen. In Schkeuditz bei Leipzig haben die Behörden 6 Tiger aus einer privaten Haltung geholt. Das Gehege war da einfach viel zu klein. Die Tiere kommen jetzt in eine Auffangstation nach Spanien. Im Mai war da schon mal ein Tiger ausgebrochen und hatte einen 72-jährigen Mitarbeiter schwer verletzt. Bei dem Dachstuhlbrand eines Krankenhauses in Ludwigslust in MacPom sind mindestens 20 Menschen verletzt worden. Die Feuerwehr holt Patienten und Personal gerade aus dem Gebäude. 2 Menschen sind in New York aufs Empire State Building geklettert, 440 Meter hoch. Die haben dann ein Plakat mit einer Friedensbotschaft enthüllt. Soll ein Extremklettererpaar aus Russland sein. Die beiden sollen sich auch da oben verlobt haben. Genehmigt war die Aktion allerdings nicht. Die beiden wurden erstmal vorläufig festgenommen.
10: Aber was für ein schöner Ort, um sich zu verloben. Einfach eine illegale Klettertour aufs Empire State Building?
12: Nee, mir wäre es kurz übel. Ey. Ich genau bin beschäftigt, alles bei mir zu halten.
8: Ich würde auch nicht ja sagen, dann. Also,
10: Na gut.
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11: Es staut sich auf der A2 Richtung Berlin zwischen Eilsleben und dem Kreuz Magdeburg. 5 Kilometer lang, hier braucht ihr 30 Minuten länger. Und es gibt eine Sperrung auf der A38 Richtung Leipzig zwischen Querfurt und Scharfstedt wegen Bergungsarbeiten, die dauern noch bis 7 Uhr. Und der aktuellste Blitzer, der steht in Hannover in der Deisterstraße mit 89.0 RTL, immer sofort informiert.
8: Es ist 6.26 Uhr, schön, dass ihr mit dabei seid. Gemeinsam starten wir rein in Donnerstag und er wird richtig gut. Wir haben so viel für euch, Aussies, Pickup, Nina Schuber, also bleibt dran.
10: Guten Morgen.
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0: So, mal ein richtig fetter, dicker Knutscher an alle Mamas. Ihr seid richtig toll. Mhm. Guten Morgen, 6.33 Uhr, die 89.0 RTL Morning Show ist an. Man muss einfach mal gesagt haben, ne? Man hat ja auch manchmal so besondere Momente mit seiner Mama, wo man denkt, oh, ist das schön. Ich zum Beispiel gehe mit meiner Mama ganz oft auf Konzerte. Mhm. Wir waren letztens bei Bruno Mars, wir gehen in 3 Wochen zum Lollapalooza und ich denke jedes Mal so, wie schön ist es, dass ich das mit meiner Mama habe, dass wir immer auf Konzerte zusammen gehen.
1: Ja.
0: Deswegen mal ein dicker, fetter Knutsch.
1: Ist es ein, also gibt es dann auch so Konzerte, wo du, wo es dir ein bisschen unangenehm ist, dass die mit ist?
0: Nö.
1: Weil es gibt ja auch so Shows, wo die Bühnenperformances manchmal so ein bisschen spicier sind.
0: Ja, das hatten wir bei Neo, da war es zwar sehr wild, aber ach, ich glaube, meine Mama ist wilder als ich. Also, das war's schon.
1: Okay. Das wirkt ja auch voll cute in der Community. Ihr habt auch so ganz viele besondere Momente immer mit eurer Mama. Marie aus Hamburg hat geschrieben, wir gehen immer zusammen zum Sport.
0: Das
1: einmal die Woche, das ist auch wirklich cool. Jan aus Göttingen, der wohnt nicht mehr zu Hause, deswegen ist die Tradition immer, dass er und seine Mama immer einmal im Monat zusammen essen gehen.
0: Oh, das ist schön.
1: Das ist
0: wirklich
1: toll.
0: Wenn man vielleicht nicht mehr in derselben Stadt wohnt oder so, das ist richtig schön.
1: Absolut. Das habe ich auch mit meiner Mama. Wir machen es immer so, wenn ich spazieren gehe, dann rufe ich sie immer an.
0: Oh.
1: Und dann daten wir uns immer ab, was gerade so los ist.
0: Das ist richtig cute.
1: So. Was sind denn eure speziellen Mama-Momente? Schickt's mal her per WhatsApp an die 0175 24 24 89 0 und dann sagen wir so heute mal gemeinschaftlich Danke an alle Mamas.
0: Definitiv.
1: Hier ist 89 0 RTL. Hier ist Diamonds für euch.

0: Donnerstag, der 2. Juli 2026. Das Hallo. Bedeutet, es wird wieder spannend diese Woche. Es gibt Zeugnisse.
1: Eieiei, das war immer eine spannende Zeit.
0: Niedersachsen hat schon morgen Sachsen-Anhalt, Thüringen und Sachsen. Da wirklich, es wird wild und ich war immer super aufgeregt. Weißt du, wenn ich wusste, es gibt Zeugnisse, dachte ich mal, ach du Scheiße. Und eigentlich ist es aber auch geil, die dann aufzuheben und sich die irgendwann Ewigkeiten später wieder durchzulesen.
2: Absolut.
0: Und deswegen haben Jakob und ich unsere ganzen alten Zeugnisse dabei und wir tauschen jetzt die Mappen und lesen mal die besten Sachen vom anderen vorher.
2: Ja, guck mal. Alena finde ich zum Beispiel schon, der erste Satz ist richtig toll. Alena ist eine freundliche, ruhige Schülerin, die im Laufe des Schuljahres deutlich an Selbstvertrauen und Sicherheit gewann.
0: Ja.
2: Du warst ruhig.
0: Ich war richtig ruhig. War das die erste Klasse gerade?
2: Ja, erste Klasse.
0: Ja, ich war immer ruhig. Jedes Jahr stand im Zeugnis von vorne, also immer erneut, Alena ist zu ruhig, Alena beteiligt sich zu wenig am Unterricht, blablabla. Ja. Ich habe halt eher gern mal zugehört und zugeguckt.
2: Ja? Das ist auch nett ausgedrückt, im Zahlenraum bis 20 rechnete Alena immer öfter mit guten und sehr guten Ergebnissen. Mit anderen Worten, ist noch Luft nach oben.
0: Ja, Mathe war halt nicht so die Stärke, ne? Aber du warst das komplette Gegenteil. Bei dir steht, Jakob übernimmt in Gruppenarbeiten gern die Führung.
2: Ja.
0: Also du warst eher der Laute wahrscheinlich.
2: Ja, war ich.
0: Wir waren komplett verschieden. Was ich aber auch geil finde, er sollte an der Erledigung von Hausaufgaben besser arbeiten.
2: Das sieht man auch, das ist von Jahr zu Jahr immer wichtigeres Thema geworden.
0: Absolut.
2: Ach, geil.
0: Okay, Jakob erfüllt die Bedingung fürs Frühschwimmerabzeichen. Herzlichen Glückwunsch, hast du toll gemacht.
2: Dankeschön.
0: Ich bin stolz auf dich.
2: Also schaut gerne mal rein in eure Zeugnisse und wenn ihr da was Lustiges findet, schickt's mal her. Das würde mich interessieren.

0: Wisst ihr, was der beste Tipp ist zum Wachwerden morgens, so von 0 auf 100? Wenn ihr zur Arbeit lauft und so an Mülltonnen vorbei, einfach mal eine Nase nehmen. Habe ich heute Morgen auch gemacht. Also meinen höchsten Respekt an alle, die so Mülltonnen abholen. Ich könnte es nicht.
1: Ja, es gibt auch andere Möglichkeiten, wach zu werden. Ein Kaffee würde reichen oder einfach laut drehen bei Location von Serp. Aber hey, Alena, du kannst auch deins nehmen. Ist okay. Hier ist 89.0 RTL.
0: Guten Morgen.

0: Ladies and Gentlemen, es ist Donnerstagmorgen um 6.52 Uhr. Hier ist die 89.0 RTL Morning Show.
1: Hallihallo.
0: Und das ist eine ausgezeichnete Entscheidung, dass ihr hier seid. Erstmal freuen wir uns natürlich sehr, dass ihr da seid, damit wir gemeinsam hier in den Morgen reinstarten können. Und deswegen haben wir auch was richtig Tolles für euch rausgesucht, Body Talk. Alle Farben, René Miller gibt's gleich für euch auf die Playlist.
1: Boah, alle Farben ist auch wie so ein DJ, da weiß man, jeder Song, der rauskommt, ist einfach ein Banger.
0: Ja.
1: Man erkennt's auch sofort. Ach, geil.
0: Ich find's auch irgendwie cool, dass DJs, die haben irgendwie so ein weiß nicht, so ein Wiedererkennungswert.
1: Absolut.
0: Das ist so der Stil, den man weiß immer sofort, das ist alle Farben, weil der macht immer gute Laune. New Religion haben wir außerdem für euch. Bebe Rexha und Faithless und Vertigo von Tiffany Harris. Die besten Hits von heute, die gibt's hier für euch auf 89.0 RTL. Guten Morgen.
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1: David hört auf jeden Fall ordentlich geschwitzt, aber nicht so doll wie letzte Woche. Das ist ein schönes Schwitzen heute. Das ist so ein Schwitzen, das nimmt man hin, weil es schönes Wetter ist. Oder?
0: Es ist ein schönes Schwitzen.
1: Es ist ein schönes Schwitzen heute. 27 Grad, nachher Maximalsonne kommt richtig schön raus. Ein paar Wolken sind da, die sind aber ganz lieb und ganz brav.
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0: Wir haben es 5:07.
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7: Guten Morgen. Die Bundesländer wollen neue Maßnahmen gegen die hohen Spritpreise. Das Saarland hat einen staatlichen Preisdeckel vorgeschlagen und der Wirtschaftsausschuss und Bundesrat hat zugestimmt, schreibt die Rheinische Post. Geben auch die Ministerpräsidenten nächste Woche ihr Okay, muss sich die Bundesregierung damit befassen. In Ludwigslust in MacPom brennt ein Krankenhaus. Es gibt mindestens 34 Verletzte. Eine Person wird wiederbelebt, heißt es von der Polizei. Dutzende Patienten und Mitarbeiter mussten aus dem Gebäude gebracht werden. Das höchste EU-Gericht entscheidet heute, ob Google mehr als 4 Milliarden Euro Strafe zahlen muss. Die EU-Kommission wirft dem Konzern vor, Handyherstellern jahrelang die Google-Suche und Chrome aufgezwungen zu haben, damit Android-Smartphones ohne Google-Apps gar nicht erst auf den Markt kommen. Bei der Fußball-WM stehen die USA im Achtelfinale nach einem 2:0 gegen Bosnien-Herzegowina. Auch Belgien ist mit einem 3:2 gegen Senegal eine Runde weiter.
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0: Ein totes Tier liegt auf der A7 Richtung Kassel bei Dorfmark. Außerdem steht ein brennender LKW auf der A36 Richtung Braunschweig zwischen Stapelburg und dem Rastplatz Brockenblick. Da ist die Feuerwehr gerade im Einsatz. Und eine Sperrung gibt es auf der A38 Richtung Leipzig zwischen Querfurt und Schafstedt wegen Bergungsarbeiten. Das soll noch bis 7 Uhr dauern. Und der aktuellste Blitzer, der steht in Braunschweig in der Güldenstraße. 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
0: Leute, wir machen euren Sommer zum geilsten ever. Wir schicken euch zum Konzert von The Weeknd und da will wirklich jeder hin. Sogar Gudrun hat sich eingecheckt und sie ist einfach 67 Jahre alt. Bist du da, Gudrun?
10: Ja, im Moment kommt gerade mein Herz ein bisschen.
0: Nein, oh, muss es Gott. Nicht. Aber du bist ein richtig großer Mega-Weekend-Fan.
10: Mein Mann hört auch gerne mal deutsche Schlager, aber mit mir zusammen, ich muss ihm immer das neueste Mal so zeigen, was gerade wieder so angesagt ist.
0: Wie geil. Und die liebe Gudrun, die hat gleich noch die besten Tipps, wie ihr fürs The Weeknd-Konzert perfekt vorbereitet seid, gibt's hier nach 3 Songs für euch. Guten Morgen.
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1: 7:04 Uhr, Hallöchen.
2: Hi.
1: 89:0 RTL ab der an. Was sind die drei schönsten Dinge im Leben?
2: Essen.
1: Ja.
2: Sex.
1: Ja.
2: Und.
1: Jakob. Hallo?
2: Trinken.
1: Konzerte.
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1: Mann, Herkopf, muss noch ein bisschen üben. Aber auf jeden Fall Konzerte und wir schicken euch hin for free. Ihr wart mit uns schon bei Ariana Grande, Sabrina Carpenter, BTS, Justin Bieber. Und jetzt legen wir nochmal nach. Es geht einfach zu The Weekend.
2: I feel it coming. Wenn ich das schon höre, ne, da fühle ich mich bereit, auf jeden Fall, für den Weekend. Und ihr fühlt euch auch alle bereit. Live in Amsterdam erlebt ihr ihn for free und da hat ja wirklich jeder Bock drauf. Also wirklich, Altersspanne ist von A bis Z alles mit dabei. Auch Gudrun aus Tangermünde hat sich eingecheckt. Und Gudrun, du hast einfach den allerbesten Bewerbungstext geschrieben für The Weekend. Du hast gesagt, du wirst 6'7".
5: Ja, mein Mann auch.
2: Vielleicht kannst du uns am allerbesten erklären, warum ist denn The Weekend der allerbeste?
5: Also mein Mann mag ja super gerne dieses Save Your Tears for Another Day. Da geht er ja so über diesen Video, über diese Brücke und so. Das ist irgendwie, das haben wir ja x-mal bei YouTube uns angeguckt.
2: Gudrun, wie heißt denn dein Mann?
5: Bernd.
2: Bernd, das heißt, du und Bernd, ihr sitzt immer abends da und schaut euch Videos von The Weekend an.
5: Ja, tatsächlich. Ich nehme den nochmal ein bisschen mit. Ich bin die von uns, die Musikbegeisterter
2: Toll.
5: Ist. Aber inzwischen schaffe ich das auch, meinen Mann dafür zu begeistern. Also, ja.
2: Wirklich, du bist die Allerbeste.
1: Wie ist denn das mit so Durchhalten dann noch beim Konzert?
5: Ja, also ich bin noch topfit. Ich gehe dreimal die Woche Nordic Walking, fast 10 Kilometer. Und habe hier in Tangermünde ist so ein Elbdeich-Marathon. Da habe ich in meinem fortgeschrittenen Alter dieses Jahr das erste Mal mitgemacht. Und bin die 10 Kilometer Nordic Walking gegangen. Was meine erste Medaille, die ich habe.
2: Gudrun, ganz ehrlich, da werden alle ganz fertig sein und du bist dann noch mitten am Tanzen und am Mitsingen.
5: Ja, also tatsächlich im Zug, wenn alle schon schlafen, in meinen Augen, ich bin immer noch hellwach. So nicht.
2: Und wenn es jetzt klappen würde mit The Weekend, wen würdest du denn mitnehmen?
5: Na, selbstverständlich Bernd.
1: Ja, Bernd, soll ich auch sagen. Bernd hat es verdient.
2: Bernd und Gudrun in Amsterdam, das ist aber ein tolles Bild eigentlich. Ja, wunderbar.
5: Das wäre ja schön, wenn das klappt. Na, dann war aber spannend. Da schlafe ich ja schon die Nacht vorher schlecht.
1: Oh, Gudrun.
2: Oh, ist das herrlich, wirklich. Also Leute, rein mit euch in die 89.0 RTL-App. Schickt uns eure Weekend-Vibes für euren Startrip nach Amsterdam zu The Weekend. Gudrun, wirklich.
1: Ich glaube, ich bin verliebt. Ich glaube, ich bin wirklich verliebt in Gudrun.
2: Hier ist 89.0 RTL. Guten Morgen.

0: Guten Morgen um 7.12 Uhr, hier ist 89.0 RTL.
1: Guten Morgen.
0: Und wir haben ja auch eine gesellschaftliche Verantwortung und deswegen wollen wir heute eine Schere schließen. Wir wollen heute vermitteln. Wir wollen zwischen Jung und Alt vermitteln. Alle schimpfen ja gegen die anderen Generationen. Niemand will dem anderen zuhören. Mhm. Dabei ist das Problem ganz offensichtlich. Es liegt an der Sprache. Die einen begrüßen ihre Freunde mit Digger, die anderen sagen Sportsfreund. Natürlich kann es da nur Differenzen geben bei so einem Sprachgebrauch. Und deswegen kommt hier das Gen Z Boomer Übersetzungsbuch.
1: Okay.
0: Also, falls ein Jugendlicher mal von Das Crazy spricht, bedeutet das übersetzt Holla die Waldfee. Und sagt ein Boomer mal Gevatter, meint der Gen Z-Mann Brudi.
1: Ah, andersrum jetzt. Ah, okay, verstehe.
0: Okay. Ja. Gen Z, wenn die Rede sagt, dann heißt es übersetzt für Boomer, hört, eine Kundgebung. und wenn ein Jugendlicher Shish sagt, heißt es übersetzt einfach nur Potzblitz. Ist das ja spannend.
1: Oh Gott, okay. Ich finde, ab jetzt dürfen wir nur noch so reden.
0: Mhm, aber Potzblitz. Ich finde das letzte finde ich noch super. Schere,
1: ja.
0: Sag ich auch gerne ganz oft, heißt übersetzt Asche auf mein Haupt. Und falls ihr das Wörterbuch noch ersetzen könnt, schickt's gerne her per WhatsApp an die 0175 24 24 89 0. Und dann lösen wir jetzt endlich den Generationenkonflikt hier auf 89.0 RTL. Wir schaffen ganz Großes gemeinsam.
1: Guten Morgen.

0: jetzt muss man wieder ganz tief durchatmen, wenn man an den Tankstellen vorbeifährt. Tankrabatt ist vorbei, die Preise schießen wieder in die Höhe. Aber Leute, hier ist 89.0 RTL für euch, damit es trotzdem ein guter Morgen wird.
1: Einfach laut drin.
0: Schön, dass ihr hier seid.
1: Guten Morgen.
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1: Schön. Das war jetzt die erste Nacht, wo ich weder irgendwie eine Klimaanlage anmachen musste, noch einen Ventilator hinstellen musste, weil es endlich mal ein bisschen kühler war.
0: Herrlich.
1: Ich finde schön, genau so kann es bleiben. Genauso schön wird es auch heute. 27 Grad gibt es nachher maximal. Sonne kommt raus, ein paar Wolken sind da, aber die tun uns nichts.
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10: 7:35.
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11: Guten Morgen. Kommt jetzt doch der Preisdeckel für die Spritpreise? Der Wirtschaftsausschuss im Bundesrat der Länder hat jetzt zumindest schon mal den Weg dafür freigemacht, schreibt die Rheinische Post. Die Ministerpräsidenten müssen noch zustimmen, damit die Forderung zur Bundesregierung weitergeht. In einem Krankenhaus in Ludwigslust in Meckpomm sind zwei Patienten bei einem Brand ums Leben gekommen. Das Feuer ist in einem Patientenzimmer ausgebrochen und hat sich bis in den Dachstuhl ausgebreitet. Gibt mehr als 30 Verletzte. Die Klinik ist evakuiert. Weniger Bürokratie, weniger Einkommensteuer für kleine und mittlere Einkommen und mehr Schwung für die Wirtschaft. Die Regierungsparteien CDU, CSU und SPD haben sich auf ein großes Reformpaket geeinigt. Details gibt es am Vormittag. Die ESC-Familie wächst. Kanada ist nächstes Jahr zum ersten Mal beim Eurovision Song Contest dabei. Vor ein paar Jahren war ja schon Australien dazu gekommen.
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0: Es staut sich auf der A2 Richtung Berlin zwischen Bornstedt und dem Kreuz Magdeburg. Da braucht ihr 35 Minuten länger. Und es steht ein kaputtes Auto auf der A14 Richtung Dresden zwischen Nauenhof und dem Dreieck Partenauer. Der aktuellste Blitzer steht in Hannover in der Deisterstraße mit 89.0 RTL. 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
1: Es ist ja diese Woche spannend. Es gibt Zeugnisse und es ist besonders geil, sowas aufzuheben, sich das später mal durchzulesen. Eure besten Sätze, die bei euch im Zeugnis stehen, hier gleich nach zwei Songs. Guten Morgen, 7:27. Hi.
0: Guten Morgen.
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1: Hello, 7:33 Uhr, Donnerstagmorgen, die 89.0 RTL Morning Show ist an. Und ich glaube, ich habe ein neues Lieblingsgame gefunden. Zeugnisse. Ist jetzt wieder die Woche soweit. In Niedersachsen gab es schon morgen Sachsen-Anhalt, Sachsen und Thüringen dran. Und es ist eigentlich geil, sich die halt aufzuheben und dann später wieder mal durchzulesen, was da drin steht, ey.
2: Ja.
1: Das ist wirklich spannend.
2: Ja, absolut. Und ihr in der Community habt uns schon ein paar Sätze geschickt. Zum Beispiel, Chris aus der Community.
1: Du hast die meiste Zeit deiner Schulzeit auf Klo verbracht.
3: Ich weiß es nicht, wie die Schullehrer darauf gekommen sind, aber standst du drinnen, dass es der Lieblingsort des Schulklo sei.
1: Es ist aber ganz ehrlich, auf Arbeit heutzutage immer noch so. Manche sind dann irgendwie eine halbe Stunde auf Klo mit dem Handy und ich dachte so, was macht ihr da?
2: Ja, es ist halt TikTok und so ist halt spannend.
1: Ach so.
2: Mhm. Ist wirklich spannend.
1: Guck mal, wir haben ja unsere Zeugnisse auch mit dabei von früher, ne? Mhm. Ich lese mal aus Jakobs Zeugnissen vor.
2: Hast du Angst?
1: Bei schriftlichen Arbeiten unterlaufen Jakob noch etliche Flüchtigkeitsfehler. Er geht aber immer mit Überlegung, aber auch einer gewissen Gelassenheit an Aufgaben heran.
2: Ja, man soll sich ja nicht stressen. Jetzt weiß ich nicht, meint die Lehrerin, dass es mir egal ist, dass ich nicht so viel Effort zeige? Oder?
1: Ein bisschen wahrscheinlich. Mhm. Aber dafür hattest du sehr starkes Interesse an szenischem Rollenspiel.
2: Sein oder nicht sein, das war meine Frage.
1: Ja. Ah, sehr schön.
2: Mhm. Ist wirklich spannend, so ein Zeugnis. Also wenn ihr es noch irgendwo findet und rauskramt und da was Witziges findet, dann schickt es gerne mal her, Power. App. Wir machen heute den großen Zeugnistag hier auf 89.0 RTL.
1: Auch sehr gut. Jakob sollte an der Ordnung in seinen Arbeitsmitteln arbeiten.
2: Ah, okay, wir machen weiter. Hier ist Dracula für euch. Tame Impala.

0: Diese Hallöchen. Woche gibt es Zeugnisse. Hallöchen, ja auch. Guten Morgen, hier ist 89.0 RTL. Und wir haben eure Zeugnisse schon fertig gemacht und da steht überall eine 1++++++.
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2: Ihr macht einen geilen Job und zwar jeden Tag. Ihr zieht richtig durch und wir wollen herausfinden, was ihr da macht. Und zwar mit Jessie aus Baden-Württemberg. Hört uns da über die App.
0: Liebe Jessie, ist das schlimm, wenn du 2 Wochen nicht auf Arbeit kommst?
3: Nein.
0: Das heißt, du arbeitest nicht so viel mit Menschen zusammen?
3: Ja.
0: Arbeitest du immer an einem festen Ort?
3: Ja und nein.
0: Du bist irgendwo, du stellst irgendwas her und dann bringst du das weg?
3: Ja.
0: Stellst du was zu essen her?
3: Nein.
0: Hat das jeder zu Hause?
3: Ja und nein.
0: Glaubst du, ich habe das zu Hause?
3: Ja.
0: Also Möbel irgendwie?
3: Nein.
0: Handtücher?
3: Nein.
0: Ja, so viel habe ich auch nicht mehr in meiner Wohnung dann. Schuhe?
3: Nein.
0: Ha, scheiße, okay, das war die Zeit. Und du machst es wirklich wahnsinnig spannend. Ich habe gar keinen Plan. Liebe Jessie, was machst du?
3: Ich habe eine 3-jährige Ausbildung als Zierpflanzenbauerin gemacht.
0: Die richtig schönen Zierblümchen und Zierpalmen und so.
3: Also ich vermehre Zimmerpflanzen.
0: Das ist sehr, sehr gut, dass ich denn eine Strippe habe. Ich habe nämlich eine Pflanze, die ist gerade qualvoll am Sterben und ich weiß nicht, was ich machen soll.
3: Hier dann einfach umtopfen. Viele Menschen sehen Pflanzen halt Deko und schmeißen die dann sofort immer weg.
0: Meinst du, wenn wir unseren Pflanzen ein bisschen mehr Liebe geben, dann wachsen die auch besser?
3: Ja.
0: Das heißt, diese Frau auf Instagram, die die Bäume umarmt, da hat sie gar nicht so Unrecht mit.
3: Ja. Manche Menschen übertreiben nicht mit Pflanzenliebe.
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0: 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Und na? Bei Alena merkt man, da läuft schon so jetzt ganz leicht die Sabber runter.
1: Was?
0: Ist aber auch verständlich, ganz ehrlich, wenn Teddy Swims kommt, Mr. Know-It-All, da fängt es bei uns allen, glaube ich, ein bisschen an.
1: Digga, was? Wieso denkst du immer nur, weil ich den Song mag, dass ich dann sabbere wegen des Künstlers?
0: Weil du Teddy Swims so magst.
1: Ja, ich finde den auch toll, aber also jetzt nicht auf eine, also ich finde den einfach toll.
0: Ja, ja, natürlich. Ich finde auch Kekse toll und dann, ja, ist doch egal jetzt. Auf jeden Fall, Teddy Swims ist toll.
1: Absolut, absolut. Oh Mann.
0: Lady gibt's außerdem für euch, Oliver Heldens und Save Me Tonight von Kygo, die Bestens von heute, hier auf 89.0 RTL.
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1: 7:53 Uhr, ihr seid gerade auf Arbeit angekommen. Ich hoffe für euch, dass die Schlange an der Kaffeemaschine nicht allzu lang ist. Wir schaffen das schon. Guten Morgen.
0: Wir drücken die Daumen. 89.0
1: RTL ist an.
4: Moin.
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1: Man merkt jetzt morgens, wenn es noch so ein bisschen frisch ist, ne? Ich habe zum ersten Mal wieder Gänsehaut gehabt. Völlig vergessen, wie sich das anfühlt.
0: Du kannst ruhig sagen, dass das war, als du mich gesehen hast.
1: Ja, man kann ja aber auch Gänsehaut haben, so auf eine schlechte Spaßzeit. Wird auf jeden Fall schön heute. 26 Grad gibt es nachher maximal. Sonne kommt raus. Ein paar Wolken sind am Start, die tun uns aber nichts.
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1: Weißt du, auch wenn man sich übergeben muss, hat man Gänsehaut.
0: Okay, alles klar, es ist 5 vor 8.
1: Wow.
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0: Hier ist Elisa.
11: Guten Morgen. Der Tankrabatt ist vorbei und die Bundesländer machen sich jetzt doch für einen Preisdeckel beim Sprit stark. Laut Rheinischer Post hat der Wirtschaftsausschuss des Bundesrats dafür gestimmt. Sagen nächste Woche auch die Ministerpräsidenten ja, muss sich die Bundesregierung mit dem Thema beschäftigen. Bei einem Dachstuhlbrand eines Krankenhauses in Ludwigslust in Meck-Pomm sind 2 Menschen ums Leben gekommen und mehr als 30 verletzt worden. Die Feuerwehr hat Dutzende Patienten und Mitarbeiter aus dem Gebäude gerettet. In Schkeuditz bei Leipzig haben die Behörden 6 Tiger aus einer privaten Haltung geholt. Da war das Gehege viel zu klein. Die Tiere kommen jetzt in eine Auffangstation nach Spanien. Im Mai war dort schon mal ein Tiger ausgebrochen und hatte einen Helfer schwer verletzt. 2 Menschen sind in New York aufs Empire State Building geklettert. 440 Meter hoch. Soll ein Extremklettererpaar aus Russland sein. Die sollen sich da oben auch verlobt haben. War allerdings nicht genehmigt, die Aktion. Beide wurden vorläufig festgenommen.
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0: Es gibt eine ungesicherte Unfallstelle auf der A2 Richtung Berlin zwischen Braunschweig-Hafen und dem Kreuz Braunschweig-Nord. Und es gibt eine Sperrung auf der A2 Richtung Berlin zwischen Bornstedt und Irxleben, auch nach einem Unfall. Da braucht ihr gerade eine Dreiviertelstunde länger. Der aktuelle Blitzer, der steht in Hannover in der Deisterstraße. 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
0: Und es ist so toll, dass ihr da seid.
1: Hello, guten Morgen.
0: Und weil das so toll ist. Und weil wir uns ja auch um euch sorgen und wollen, dass es euch gut geht und dass ihr vor allem ein richtig tolles Wochenende habt, haben wir was für euch vorbereitet. damit euch am Wochenende nicht langweilig wird, sondern damit ihr so richtig fett feiern könnt.
1: Mhm.
0: Mhm. Wir verraten euch nach 3 Songs, wo es hingeht. Vorher gibt's Oliver Heldens für euch mit Lady.
1: Hallo.
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0: Kaigo hier mit Save My Love in der 89.0 RTL Morning Show. 8:06 Uhr, Leute, das ist ein geiler Sound, aber es ist erst der Anfang. 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
0: zu.
1: 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Guten Morgen.

0: Donnerstagmorgen ist es. Schön, dass ihr mit dabei seid. Und ja, ich weiß, es tut weh. Die Tankpreise gehen wieder hoch. Ja. Deswegen brauchen wir was, wo es vielleicht ein Ticken weniger weh tut mit. Und da kann Teddy Swims helfen. Gibt's gleich mit Mr. Know-It-All. Kann man alles mal wegsingen. Und der hat jetzt auch was zu feiern. Der hat seine größte Show ever gespielt mit 35.000 Menschen.
1: Wahnsinn. Auch völlig zu Recht. Ist ein geiler Musiker. Und Teddy Swims, der klingt noch viel geiler auf eurer eigenen JBL Soundbox im 89.0 RTL Design. Und die holt ihr euch jetzt von Big Nick. Call geht nach Sangerhausen.
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3: Ja?
1: 10 Wörter in 10 Sekunden mit dem gleichen Buchstaben. Der Buchstabe ist W wie Wagenrad. 10 Wörter in 10 Sekunden. Vielleicht die Jungs aus der Werkstatt, wir könnten dir aber wahrscheinlich helfen. 10 Sekunden ab jetzt.
3: Okay, Wiese, Wagen, Wort, Winterräder, Winterreifen, Winter, Vase. Nee, Vase ist ja kein Wort.
1: Stimmt. Zeit um.
3: Oh Gott.
1: Vase, oh, da wäre ich jetzt selber nicht drauf gekommen.
3: Nee, ja, es ist mir auch
1: hat leider nicht ganz so geklappt.
3: Ja, das ist echt schade.
4: Aber hätte genauso passieren können. Vase ist schon wirklich ein bisschen gemein auch.
0: Absolut, aber ihr könnt es ja immer und immer wieder probieren. Also rein mit euch in die App für eine JBL-Box im 89.0 RTL Design. Die sieht dann richtig schick aus bei euch auf der Kommode.

0: Kanada soll ab dem nächsten Mal beim Eurovision Song Contest mitmachen. Mhm. Und ich finde es ehrlich gesagt ein bisschen unfair.
1: Warum?
0: Also aus Kanada kommen so richtig große Sänger. So Justin Bieber kommt daher, The Weeknd kommt daher, Celine Dion kommt daher, Bryan Adams. Also wirklich die ganz Großen, alle aus Kanada. Ist ja unfair.
1: Ja, aber die treten doch nicht an wahrscheinlich, sag mal.
0: Naja, aber theoretisch ist ja möglich, dass die schicken.
1: Niemals.
0: Weil am Ende ist auch egal. Wir werden sowieso wieder Letzter.
1: Ja, mit der Einstellung sowieso klappt es nicht.
0: Hier ist 89.0 RTL. Hier ist Michael Schulte für euch, der auch mal mitgemacht hat beim ESC. Und aus, die ist mit Half of My Heart.

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15: So, Frage in die Runde. Wir sind ja 4 Leute gerade hier noch. Bei dem Wetter. Hohe Socken oder keine hohen Socken?
16: Ich hasse hohe Socken. Versauen
15: was?
16: Jedes Outfit.
15: Ach, ja, das ist Quatsch.
16: Unpopular Opinion. Ich finde das furchtbar. Ich bin Team Sneakersocken.
15: Elisa.
16: Ja, ich bin offiziell alt, okay. Nur wegen der Sneakersocken bin ich alt. Aber ich hasse hohe Socken. Es sieht schlimm aus, wirklich.
15: Ha, okay.
17: Elisa
16: aber
17: ist
16: trag,
17: raus.
16: Was ihr wollt.
17: Tennissocken gehen immer, auch wenn es draußen so
15: zu heiß ist. Ich traue mich jetzt keine hohen Socken mehr zu tragen, danke.
16: Ja, bei dir sieht ja alles gut aus. Komm, oh, geschenkt.
15: Okay. Kurve wieder gekriegt. So, wird auf jeden Fall warm, weil du 26 Grad gibst. Sonne kommt raus, ein paar Wolken sind auch da, die bleiben aber trocken.
17: Soll ich euch kurz allein lassen oder was ist jetzt hier?
16: Ja, man kann doch mal Komplimente machen.
15: Wir haben uns lieb, haben wir und lernen.
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17: 8:55 ist es.
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17: Mit Elisa.
16: Hi. Die Bundesländer wollen neue Maßnahmen gegen die hohen Spritpreise. Das Saarland hat einen staatlichen Preisdeckel vorgeschlagen. Der Wirtschaftsausschuss im Bundesrat hat schon zugestimmt, schreibt die Rheinische Post. Geben auch die Ministerpräsidenten nächste Woche ihr Okay, muss sich die Bundesregierung mit der Forderung befassen. In einem Krankenhaus in Ludwigslust in Meck-Pomm sind 2 Patienten bei einem Brand ums Leben gekommen. Das Feuer ist in einem Patientenzimmer ausgebrochen und hat sich bis in den Dachstuhl ausgebreitet. Mehr als 30 Menschen sind verletzt, die Klinik ist evakuiert. Das höchste EU-Gericht entscheidet heute, ob Google mehr als 4 Milliarden Euro Strafe zahlen muss. Die EU-Kommission wirft dem Konzern vor, Handyherstellern jahrelang die Google-Suche und Chrome aufgezwungen zu haben, damit Android-Smartphones ohne Google-Apps gar nicht erst auf den Markt kommen. Der Plan für die neue Bundesliga-Saison steht. Bayern München eröffnet am 28. August mit einem Heimspiel gegen den VfB Stuttgart. Ist die Neuauflage des Pokalfinales, das hatten die Bayern 3:0 gewonnen.
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17: Es gab einen Unfall auf der A2 Richtung Berlin zwischen Braunschweig-Watenbüttel und dem Kreuz Braunschweig-Nord. Da kommt ihr noch auf einer Spur dran vorbei, gibt trotzdem 7 Kilometer Stau, ihr braucht 40 Minuten länger. Staut sich auch auf der A7 Richtung Kassel zwischen dem Dreieck Salzgitter-Rüden. Da braucht Salzgitter und Rüden, da braucht ihr 50 Minuten länger. Und der aktuelle Blitzer steht in Lehre in der Berliner Straße Richtung Wolfsburg. 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
15: Das wird top. Wir haben für euch One Republic und vorher Jennifer Lopez, David Guetta, Save Me Tonight. Also bleibt dran. Guten Morgen.
17: Morgen.
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0: Hier ist 89.0 RTL für euch.
1: Guten Morgen, hi.
0: Und irgendwie haben wir auch eine gesellschaftliche Aufgabe und deswegen wollen wir heute den Generationenkonflikt lösen. Mit euch gemeinsam in der Community. Denn das größte Problem zwischen den Generationen ist, dass einfach keiner weiß, was der andere meint. Es gibt ein riesengroßes Sprachproblem und deswegen gibt es heute das große Gen Z Boomer Übersetzungsbuch.
1: Alright, let's go.
0: Ja, fangen wir an mit Chilma. Auf Jugendlich heißt übersetzt auf Boomerisch Gemach, Gemach.
1: Chilma, ja, okay. Hier, ich küsse dein Auge heißt, ich neige mein Haupt vor euch.
0: Die Übersetzung von Cringe wäre Kokolores.
1: Okay, sonst hätte ich noch Sass ist gar verdächtig.
0: Gar verdächtig.
1: Gar verdächtig.
0: Und ganz wichtig noch, wenn ein Jugendlicher vom Babo spricht, heißt es übersetzt auf Boomerisch der Oberfürst.
1: Alright, also falls ihr jetzt in den Sommerferien dann zu eurer Familie nach Hause fahrt, die Abende am Esstisch sind gerettet.
0: Wisst ihr Bescheid.

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0: Ich muss uns entschuldigen, ne? Diese Songs, die bleiben immer so im Kopf hängen. Hat noch immer so ein Ohrwurm. Und
1: sorry, not sorry.
0: Gleich kommt schon der nächste. Ich sage euch, das ist ein Ohrwurm, den man gerne hat. Alex Warren, Fever Dream, den gibt's gleich für euch auf die Playlist.
1: Oh yes, davon gibt's auch bald noch mehr. Am 28. August kommt ja sein neues Album raus, Wild Child. Und jetzt hat er offiziell die die Playlist hier rausgebracht. Es sind 13 Songs drauf. Und einer, auf den bin ich gespannt, vom Titel her, der heißt einfach nur Are You Having Fun, Alex?
0: Okay.
1: Ich glaube, er hat Spaß.
0: Ich denke auch.
1: Ich glaube, er hat
0: Alex
1: Spaß.
0: Warren gibt's gleich für euch und ihr könnt schon mal den Nacken etwas vordehnen. Gleich wird hier ordentlich Disco gemacht beim 89.0 RTL Morning Mix. Alles nur hier auf 89.0 RTL für euch.
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0: Es ist 8.52 Uhr, Alena ist da.
1: Guten Morgen.
0: Mein Name ist Jakob, hier ist die 89.0 RTL Morning Show für euch. Hi.
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1: Das ist wirklich so richtig perfektes Wetter. Ich meine, guck mal raus, dieser Himmel. Es sieht schon
0: blau.
1: Fast ein bisschen unecht aus. Er ist blau, wirklich? Mensch, das hast du gut gesehen.
0: Ja.
1: Ich bin stolz auf dich, Jakob. Wird auf jeden Fall auch schön heute. 26 Grad gibt's nachher. Sonne kommt raus. Ein paar Wolken kommen dann dazu, aber die sind ganz harmlos.
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0: Es ist 5 vor 9.
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15: Schönen guten Morgen. Kommt nach dem Tankrabatt jetzt der Preisdeckel für Sprit? Das Saarland hat dazu eine Initiative im Bundesrat gestartet und der Wirtschaftsausschuss ist schon mal im Boot, schreibt die Rheinische Post. Sagen nächste Woche auch die Ministerpräsidenten ja, dann muss die Bundesregierung sich mit der Forderung beschäftigen. Deutschland sucht nach einem Atommüllendlager und das soll jetzt deutlich schneller gehen. Umweltminister Carsten Schneider will, dass der Standort 2050 festgelegt wird, 25 Jahre früher als bisher geplant. Bis der Müll dann wirklich eingelagert wird, dauert es aber bis ins nächste Jahrhundert. Nach dem frühen WM-Aus wird die Nationalmannschaft im Netz richtig übel beschimpft. Und jetzt wehrt sich das DFB-Team auf Insta. Kritik am Spiel ist okay, schreiben sie da. Rassismus und Hass aber nicht. Die ESC-Familie wächst. Kanada ist nächstes Jahr zum ersten Mal beim Eurovision Song Contest dabei. Vor ein paar Jahren war ja schon Australien dazu gekommen.
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0: Es gab einen Unfall auf der A2 Richtung Berlin zwischen Braunschweig-Watenbüttel und dem Kreuz Braunschweig-Nord. Da kommt ihr noch auf einer Spur dran vorbei. Es staut sich trotzdem auf 7 Kilometern und ihr braucht 45 Minuten länger. Es liegen Reifenteile auf der A7 Richtung Hamburg zwischen Soltau-Ost und Schneverding und es staut sich auf der A7 Richtung Kassel zwischen dem Dreieck Salzgitter und Rüden. Da braucht ihr 30 Minuten länger. Der aktuelle Blitzer steht in Hannover in der Deisterstraße mit 89.0 RTL. 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
0: Okay, dann ist es einmal uns vorbereiten, einmal aufwärmen.
1: Einmal dehnen.
0: Einmal die Arme nach links und nach rechts ziehen. Einmal den Kopf nach links und nach rechts legen. So. Jetzt wird es nämlich wild hier auf 89.0 RTL. Wir haben den 89.0 RTL Morning Mix. Viertelstunde DJ-Set für euch extra persönlich zusammengemixt.
1: Yes.
0: Deswegen nicht lang schnacken, Kopf im Nacken. Let's go!
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0: Der 89.0 RTL Morning Mix direkt aus dem In The Mix Stream für euch. Und ey, in der Community geht ja komplett steil.
1: Guten Morgen, hier ist Eva aus Passau. Ihr seid die Geizen. Tschüss.
2: Tschüss. Wie süß seid ihr? Dankeschön. Wenn ihr noch mehr Bock habt auf diesen Sound, dann rein mit euch in die App. Gibt's da 24/7 und kostenlos.

0: Herzlichen Glückwunsch in die 89.0 RTL Community.
1: Na?
0: Leipzig ist jetzt die siebtgrößte Stadt in Deutschland.
1: Okay, cool. Also ich finde Leipzig toll, aber also okay.
0: Ich meine, Alena kommt aus Berlin.
1: Ja,
0: aus
1: und
0: der größten
1: sagt,
0: Stadt.
1: Leipzig, das ist das kleine Berlin. Und ich finde, das stimmt auch. Mhm. Es ist schön.
0: Dauert nur noch ein paar Jahre, dann ist Berlin das kleine Leipzig. Ich sag's dir.
1: Dauert.
0: Hier ist 89.0 RTL mit Homewrecker.

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11: Verkehrsupdate. Es gab einen Unfall auf der A2 Richtung Berlin zwischen Braunschweig-Watenbüttel und dem Kreuz Braunschweig-Nord. Da kommt er auf einer Spur dran vorbei, dauert aber 40 Minuten länger. Reifenteile liegen auf der A7 Richtung Hamburg zwischen Sortau-Ost und Schneverdingen und es staut sich auf der A7 Richtung Kassel zwischen dem Dreieck Salzgitter und Rüden. Da braucht ihr 20 Minuten mehr. Der aktuelle Blitzer steht in Braunschweig in der Güldenstraße mit 89.0 RTL. 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
12: 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Wir sind für euch da. Guten Morgen.
11: Guten Morgen.
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0: Diese Woche ist Zeugniswoche. Ui, Niedersachsen hat schon bekommen. Jetzt am Freitag sind Sachsen, Sachsen-Anhalt und Thüringen dran. Da ist immer spannend dann. Und wir haben eure Zeugnisse auch schon. Und was soll ich sagen? Überall eine 1+.
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0: Weil ihr einfach einen affengeilen Job macht und deswegen wollen wir rausfinden, was das für einer ist, um den ins Spotlight zu stellen mit Jesse aus Baden-Württemberg. Da gibt's uns nämlich über die App.
2: Okay, let's go. Liebe Jesse, ist das schlimm, wenn du 2 Wochen nicht auf Arbeit kommst?
3: Nein.
2: Das heißt, du arbeitest nicht so viel mit Menschen zusammen?
3: Ja.
2: Arbeitest du immer an einem festen Ort?
3: Ja und nein.
2: Du bist irgendwo, du stellst irgendwas her und dann bringst du das weg?
3: Ja.
2: Stellst du was zu essen her?
3: Nein.
2: Hat das jeder zu Hause?
3: Ja und nein.
2: Glaubst du, ich habe das zu Hause?
3: Ja.
2: Also Möbel irgendwie?
3: Nein.
2: Handtücher?
3: Nein.
2: Ja, so viel habe ich auch nicht mehr in meiner Wohnung dann. Schuhe?
3: Nein.
2: Ha, scheiße, okay, das war die Zeit. Und du machst es wirklich wahnsinnig spannend. Ich habe gar keinen Plan. Liebe Jessie, was machst du?
3: Ich habe eine 3-jährige Ausbildung als Zierpflanzenbauerin gemacht.
2: Die richtig schönen Zierblümchen und Zierpalmen und so.
3: Also ich vermehre Zimmerpflanzen.
2: Das ist sehr, sehr gut, dass ich denn eine Strippe habe. Ich habe nämlich eine Pflanze, die ist gerade qualvoll am Sterben und ich weiß nicht, was ich machen soll.
3: Hier dann einfach umtopfen.
2: Ja, einfach ist so leicht gesagt.
0: Du meinst, es hilft auch nicht mehr?
2: Nee.
0: Gut, pflanzen kannst du nicht. Was du aber kannst oder versuchst, die Jobs zu erraten von euch. Wenn ihr Bock habt auf eine Runde Drop Your Job, dann rein in die App mit euch.

0: Leute, ihr seid die Allergeilsten.
1: Und für die Besten gibt's auch nur das Beste. Miles Smith, Niall Horan, Drive Safe haben wir gleich für euch in der Playlist.
2: Geiler Song, ich bin ganz aufgeregt. Im Oktober kommt der Niall Horan nach Berlin. Und natürlich gehe ich hin, weil ich bin schon ganz aufgeregt. Der wird ihn bestimmt auch spielen dann. Und vielleicht, ich meine, es gibt Gerüchte, weil Miles Smith ist zu der Zeit auch auf Tour und auch in Berlin.
1: Oh, Überraschungsguest.
2: Ja, aber eigentlich hat er an dem Tag auch ein Konzert. Also mal gucken. Naja. Es bleibt spannend.
1: Miles Smith, Niall Horan gibt's gleich für euch. Vertigo von Tiffany Aris dazu und White Keys von Dominik Feig. Die besten Hits von heute hier auf 89.0 RTL. Die hat gleich Luis für euch.
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6: Langsam geht's ja in Richtung Wochenende und es wird wieder schnuckelig warm, Leute. Holt den Pool raus, 26 Grad maximal.
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6: Gleich um 10, hier kommt Elisa.
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9: Hi. Das Reformpaket der Bundesregierung steht Steuern, Rente, Wirtschaftswachstum und Co. Unter anderem soll die Einkommensteuer für kleine und mittlere Gehälter sinken. Das kann im Jahr mehrere hundert Euro Ersparnis bringen. Die Reichensteuer wird auf der anderen Seite angehoben. Lohnzuschläge für Feiertage steigen und ein gelber Schein ab dem ersten Krankheitstag wird Pflicht und die telefonische Krankschreibung soll abgeschafft werden. Google muss in der EU eine Rekordstrafe zahlen. 4,1 Milliarden Euro hat das höchste EU-Gericht entschieden. Es ist überzeugt, Google hat Handyherstellern jahrelang Google-Suche und Chrome für Android-Smartphones aufgezwungen, um Marktführer zu bleiben. Die Bundesländer wollen neue Maßnahmen gegen die hohen Spritpreise. Das Saarland hat einen staatlichen Preisdeckel vorgeschlagen. Der Wirtschaftsausschuss im Bundesrat hat zugestimmt, schreibt die Rheinische Post. Geben auch die Ministerpräsidenten nächste Woche ihr Okay, dann muss sich die Bundesregierung damit befassen. Ein TikTok-Dreh auf den Bahngleisen hat in Amberg in Bayern einen großen Polizeieinsatz ausgelöst. 2 Mädchen im Alter von 12 und 13 haben da Videos gedreht. Gab eine ordentliche Ansage von der Polizei. Strafmündig sind die beiden noch nicht.
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6: Es hat gekracht auf der A2 in Richtung Berlin zwischen Braunschweig-Wattenbüttel und dem Kreuz Braunschweig-Nord. Da geht es nur einspurig dran vorbei. Da braucht ihr eine halbe Stunde länger. Und es gibt eine Sperrung wegen den Hitzeschäden vom Wochenende. Die A2 ist betroffen Richtung Berlin zwischen Irxleben und dem Kreuz Magdeburg. Auf der A14 gibt es auch eine Sperrung Richtung Schwerin zwischen dem Kreuz Magdeburg und Deinwassleben. Und es gab einen LKW-Unfall auf der A7 Richtung Kassel zwischen Bockenem und dem Rastplatz Bornum. Da geht es auch einspurig dran vorbei. Da braucht ihr eine Viertelstunde. Gerade länger. Der aktuellste Blitzer, der steht in Hannover, Deisterstraße stadteinwärts. 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
6: Fleißig, ihr seid hier am Donnerstag schon auf Arbeit am Ackern. Und Jan aus Hamburg hat sich gerade in die Show reingemeldet mit einer extrem motivierenden Sprachnachricht. Er meinte, ich kann euch die ruhig zeigen. Warte kurz.
12: Ja, laudi.
6: Oder noch eine?
12: Kann ich noch mal verlängern?
6: Ja, mach mal.
12: Ja, laudi.
6: Jan, einfach der motivierende Jodelmeister. Ich bin bei euch. Hier kommt Tiffany Aris.
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0: 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Gudrun ist in der Leitung. Gudrun ist 67 und ist kompletter The Weeknd-Fan.
1: Ja, im Moment kommt gerade mein Herz ein bisschen.
0: Nein, du brauchst nicht aufgeregt sein. Gudrun ist, glaube ich, die älteste 89.0 RTL-Hörerin, die es gibt. Und du hast dich reingemeldet, weil du gehört hast, wir verlosen einen Star-Trip zu The Weeknd, ne?
1: Mein Mann hört auch gerne mal deutsche Schlager, aber mit mir zusammen, ich muss ihm immer das Neueste mal so zeigen, was gerade wieder so angesagt ist.
0: Ja, ey, und ihr könnt das genauso machen wie Gudrun. Checkt euch einfach ein in die 89.0 RTL-App und dann schicken wir euch nach Amsterdam zu The Weeknd. Das wird so fett. Schön schreien, schön ausrasten. Das wird das geilste Konzert ever.
1: Das wäre ja

Deutschland diskutiert heute nur über ein Thema. Nagelsmann steht vorm Aus und laut Bild-Zeitung soll Jürgen Klopp neuer Bundestrainer werden. Ob er will oder nicht, es ist jetzt eigentlich schon gesetzt. Ich sag mal so, also einer von beiden freut sich gerade wahrscheinlich sehr. Um Geld muss sich Nagelsmann aber keine Gedanken machen. Selbst wenn sein Vertrag jetzt vorzeitig gekündigt wird, wird er für nichts tun trotzdem bezahlt. Also das Geld bekommt er trotzdem. Oder wie seine Kritiker sagen würden, alles wie bis jetzt, wa? Naja, hier ist Luis, ihr hört 89.0 RTL. Hört euch einen schicken Donnerstag. Hier kommt Mike Smith für euch. Drive safe.

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Ist das ein geiler Song. Diamonds auf 89.0 RTL. Gleich gibt's Olivia Rodrigo. Und die bringt als erster Star ein eigenes Lego-Set raus. What? Also, Olivia Rodrigo-Fans, für mich, Olivia Rodrigo-Fans sind die absoluten Nicht-Lego-Steinbesitzer. Ich dachte, das sammeln nur so Kinder und ältere Herren. Aber die Sets sind eigentlich ganz geil, muss man zugeben. Es gibt zum Beispiel eine Schallplatte aus 360 Steinen. Also wenn das Ding fertig vor euch liegt, dann guckt ihr stolz auf euer eigenen kleinen Plattenbau. Hier ist Luis. 89.0 RTL. Ey, komm, der musste sein. Hier kommt Ossis für euch.

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0: Ein Ding nach dem nächsten hier. Ba, ba, bam. Gone, gone, gone. Ist ein Brecher. Gibt's gleich für euch in der Playlist. Teddy Swims, David Guetta mit dabei. Lady Gaga gibt's auch. Also bleibt einfach dran. Ist ja super easy. Und dann kriegt ihr die Bestsets von heute auf 89.0 RTL. Versprochen. Bis gleich.
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0: Irgendwie ist ein ganz komisches Wetter, wa? Es ist warm, aber irgendwie ist auch nicht so richtig warm. 26 Grad maximal.
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0: Welch um 11?
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0: Hier ist Doro.
7: Hi. Die Bundesregierung hat heute ein großes Reformpaket auf den Weg gebracht. Unter anderem sollen mit einer Steuerreform kleine und mittlere Einkommen um mehrere hundert Euro entlastet werden. Auch beim Arbeitsrecht soll es Lockerungen geben. Befristete Verträge sollen künftig bis zu 6-mal verlängert werden können. Und die telefonische Krankschreibung will die Regierung wieder abschaffen. Ermittler sind zum ersten Mal gezielt gegen Online-Netzwerke von Männern vorgegangen, die ihre Partnerin betäuben und dann missbrauchen. Videos davon sollen sie in frauenfeindlichen Gruppen geteilt haben. Das Bundeskriminalamt und Europol haben mehr als 150 mutmaßliche Opfer und Täter identifiziert. 9 Länder waren daran beteiligt. Google muss in der EU eine Rekordstrafe zahlen. 4,1 Milliarden Euro hat jetzt das höchste EU-Gericht entschieden. Das ist überzeugt. Google hat Handyherstellern jahrelang Google-Suche und Chrome für Android-Smartphones aufgezwungen, um Marktführer zu bleiben. Und nach dem frühen WM-Aus wird die Nationalmannschaft im Netz übel beschimpft. Jetzt wehrt sich das DFB-Team auf Insta. Kritik am Spiel sei okay, heißt es. Rassismus und Hass aber nicht.
0: Ist so, Anzeige ist raus.
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0: A2 Richtung Dortmund, da steht ein defekter LKW zwischen Hemmlerwald und Lehrte Ost. Und wegen den Hitzeschäden vom Wochenende sind die A2 und die A14 gesperrt. Auf der A2 in Richtung Berlin zwischen Irxleben und dem Kreuz Magdeburg und auf der A14 in Richtung Schwerin zwischen dem Kreuz Magdeburg und Deinwassleben. Es hat gekracht auf der A7 in Richtung Kassel mit einem LKW zwischen Bockenem und dem Rastplatz Bornum. Da geht es nur einspurig dann vorbei, da braucht ihr 10 Minuten länger. Und der aktuellste Blitzer, der steht gerade in Braunschweig. Güldenstraße. 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
0: Ihr meint euch keine Gedanken, das Versprechen von mir gilt weiterhin. Ihr kriegt hier die besten Hits von heute auf 89.0 RTL. Gleich gibt's Gone Gone Gone, David Guetta, Teddy Swims. Sarah aus Salzgitter ist mega der Fan.
11: Dieser Song ist der absolute Knaller. Ich feiere das Lied richtig.
0: So, und vorher gibt's Dracula für euch. Ihr macht euch einen schicken Donnerstag. Ich bin bei euch.
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Habt ihr es gesehen? Das sieht ja so krank aus. Geht gerade total viral auf TikTok. Da ist eine riesige Wasserhose über dem Bodensee gesehen worden. Also wie so ein Mini-Tornado. Gigantischer Trichter, minutenlang Unmengen Flüssigkeit in sich reingesaugt. Also quasi so ein bisschen wie die Happy Hour am Ballermann. Schienen gab es aber keine. Also dieser Mini-Tornado war wirklich nur auf dem Bodensee selber drauf. Auch keiner verletzt. Aber den Fischen ist natürlich noch ein bisschen schwindelig, wa? Naja, hier ist Luis. Ihr hört eure Lieblingsshow auf 89.0 RTL. Hier kommt Body Talk, alle Farben und René Bella.

0: 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Hier ist euer Lieblingssender. Hier ist 89.0 RTL.
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Manuel Neuer. Ich bitte um eine kurze Trauerminute. Manuel Neuer macht heute endgültig Schluss mit der Nationalelf. Er tritt aus der Nationalmannschaft zurück nach 128 Länderspielen. Überleg mal, 128 Länderspiele. Der Mann war 2014 schon dabei, als wir Weltmeister geworden sind. Ey, wie wir gefeuert haben. Der Typ ist eine fucking Legende. Ein Fels in der Brandung. Also er wird mir fehlen, auch nach der nicht so starken Leistung jetzt bei der WM. Und ich glaube, er wird nicht nur mir fehlen, er wird auch der deutschen Abwehr fehlen. Und damit der Papa nicht wiederkommt, hat Oliver Baumann am DFB-Campus vorsichtshalber schon mal die Schlösser ausgetauscht. Hier ist Luis, er hört 89.0 RTL. Hier kommt BTS mit Swim für euch. Macht euch einen schicken Donnerstag.

Ist scheiße. Reden wir nicht länger drum herum, wa? Seit gestern Mittag ist der Tankrabattgeschichte. Heute zahlen wir bis zu 30 Cent mehr pro Liter. Sarah aus Salzgitter hat sich gerade in die Show reingemeldet, hat sich beschwert, es ist viel zu teuer. Ja, stimmt, aber bring nicht zu meckern. Wir müssen es positiv sehen. Immerhin waren die Ölkonzerne beim Abschaffen des Tankrabatts schneller als beim Einführen, wa? Und euer Lieblingssender bleibt kostenlos. Ihr hört eure absolute Lieblingsshow. Hier ist Luis auf 89.0 RTL. Hier kommt Harrison, All the Things She Said. Ey.

0: Ist das ein geiler Typ, ey. Der hat so eine Aura, oder? Ich meine jetzt nicht Big Nick, ich meine Teddy Swim. Also für die Stimme würde ich schwul werden. Teddy Swims gibt's gleich für euch. Justy ist mit dabei, Ava Max. Es wird geil. Nur die Creme de la Creme. Bleibt doch einfach dran, das ist doch super easy. Und dann kriegt er die besten 2 Leute auf 89 nur RTL. Versprochen, bis gleich.
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0: Jetzt wird's auch wieder hier schnuckelig warm. Gestern war schon ein bisschen kalt, wa? Die Sonne ist wieder da, 27 Grad maximal.
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0: Ja, guck mal, deswegen geht die Sonne auf. Doro ist da.
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0: Welche 12?
14: Das Reformpaket der Bundesregierung steht. Steuern, Rente, Wirtschaftswachstum und Co. Unter anderem soll die Einkommenssteuer für kleine und mittlere Gehälter sinken. Das kann einem Jahr mehrere hundert Euro Ersparnis bringen. Die Reichensteuer wird außerdem angehoben und die Lohnzuschläge für Feiertage steigen. Aber die telefonische Krankschreibung wird abgeschafft und ein gelber Schein muss ab dem ersten Tag vorgelegt werden. Google muss in der EU eine Rekordstrafe zahlen. 4,1 Milliarden Euro hat jetzt das höchste EU-Gericht entschieden. Es ist überzeugt, Google hat Handyherstellern jahrelang Google-Suche und Chrome für Android-Smartphones aufgezwungen, um Marktführer zu bleiben. Coca-Cola erhöht ab September die Preise. Betroffen sind alle Produkte von Cola über Fanta bis Sprite. Wie viel genau im Supermarkt draufkommt, das entscheiden die Händler selbst. Und ein TikTok-Dreh auf den Bahngleisen hat in Amberg in Bayern einen riesigen Polizeieinsatz ausgelöst. 2 Mädchen im Alter von 12 und 13 haben da Videos gedreht. Gab eine ordentliche Ansage. Strafmündig sind sie noch nicht.
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0: Auf der A2 liegen Kunststoffplatten rum. Da hat ein LKW seine Ladung verloren Richtung Dortmund zwischen Lehrte und dem Kreuz Hannover Ost. Und ein bisschen Stau gibt es auf der Gegenrichtung A2 Richtung Berlin zwischen Bad Nenndorf und Garbsen. Da braucht ihr gerade 20 Minuten länger. Auf der A7 staut sich's Richtung Kassel. Da hat es gekracht zwischen dem Dreieck Salzgitter und Rüden. Da braucht ihr 20 Minuten plus. Und durch die Hitzeschäden wird die Autobahn gerade repariert. Deswegen gibt es eine Vollsperrung auf der A2. Da ist die Richtung Berlin betroffen zwischen Uexdorf und dem Kreuz Magdeburg und das gleiche nochmal auf der A14 in Richtung Schwerin zwischen dem Kreuz Magdeburg und Dallenwassleben. Der aktuellste Blitzer, der steht in Hannover, da ist das Straße stadteinwärts. 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
0: Wir lassen euch doch nicht alleine hier ein Ding nach dem nächsten. Paff, paff, paff. Der Festival Sommer gehört sowas von euch. Und diese Woche schicken wir euch einfach zum 89.0 RTL Star Trip zur fucking The Weekend nach Amsterdam. Das wird geisteskrank. Und wie ihr an die Tickets kommt, verrate ich euch gleich nach drei Songs.
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0: 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Gudrun ist in der Leitung. Gudrun ist 67 und ist kompletter The Weeknd-Fan.
1: Ja, im Moment kommt gerade mein Herz ein bisschen.
0: Nein, du brauchst nicht aufgeregt sein. Gudrun ist, glaube ich, die älteste 89.0 RTL-Hörerin, die es gibt. Und du hast dich reingemeldet, weil du gehört hast, wir verlosen einen Star-Trip zu The Weeknd, ne?
1: Mein Mann hört auch gerne mal deutsche Schlager, aber mit mir zusammen, ich muss ihm immer das Neueste mal so zeigen, was gerade wieder so angesagt ist.
0: Ja, ey, und ihr könnt das genauso machen wie Gudrun. Checkt euch einfach ein in die 89.0 RTL App und dann schicken wir euch nach Amsterdam zu The Weeknd. Das wird so fett. Schön schreien, schön ausrasten. Das wird das geilste Konzert ever.
1: Das wäre ja toll.

The one and only Purple Disco Machine. Geiler Song, oder? Gleich gibt's Olivia Rodrigo für euch auf 89.9 RTL und die bringt als erster Star ihr eigenes Lego-Set raus. What? Also ich glaube, Olivia Rodrigo-Fans sind doch die einzigen Fans, die kein Lego sammeln, oder? Ich dachte, Lego sammeln nur so Kinder und ältere Herren. Aber die Sets sehen eigentlich ganz gut aus. Also muss man wirklich sagen, es gibt zum Beispiel eine Schallplatte aus 360 Steinen. Eine Schallplatte? Ey, wenn das Ding fertig ist und vor euch liegt, dann guckt ihr stolz auf euren eigenen kleinen gebauten Plattenbau. Hier ist Luis. Ihr hört eure Lieblingsshow. Hier ist 89.0 RTL. Hier kommt Bibi Rasher für euch. Lasst euch schmecken, macht euch eine gute Mittagspause. Die

0: Dieser Song erinnert mich so an Sommer 2014. Das waren noch die guten alten Zeiten, du. Hört er natürlich nur auf euren Lieblingssender.
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0: Perfekte Temperatur. Also so kann es ja jeden Tag sein. Sonne scheint ein bisschen, nicht zu heiß, nicht zu warm. Da macht man doch gerne Mittagspause.
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0: Habe ich gerade gesagt, da macht man gerne Mittagspause? Hä, man macht immer gerne Mittagspause. Gleich 12:30.
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schmecken lassen. Hört euch eine schicke Mittagspause. Ihr hört die schon mit Luis auf 89.0 RTL. Und Deutschland diskutiert ja heute wirklich nur über ein einziges Thema in der Mittagspause. Nagelsmann ja oder Nagelsmann nein? Laut Bild-Zeitung soll Jürgen Klopp neuer Bundestrainer werden. Ob er will oder nicht. Also eigentlich ist es schon gesetzt. Ich sag mal so, einer von beiden freut sich gerade sehr. Um Geld muss sich Nagelsmann aber keine Sorgen machen, weil selbst wenn sein Vertrag jetzt vorzeitig gekündigt wird, wird er trotzdem weiter bezahlt. Fürs Nichtstun. Oder wie seine Kritiker sagen, ja, bleibt alles wie beim Alten. Nein, ich finde, er hat eigentlich einen ganz okayen Job gemacht. Nee, eigentlich wirklich nicht. Kommt Taylor Swift, The Fate of Ophelia. Macht euch einen schicken Donnerstag. 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

0: jetzt geht mal zu eurem Lieblingskollegen und knutscht den mal ordentlich ab. Jetzt wird's romantisch auf 89.0 RTL. Oh Gott, peinlich. Kaigo gibt's gleich für euch. Save my love. Sabrina Carpenter ist mit dabei. Espresso, Leonie. Also nur die Creme de la Creme, Leute. Bleibt halt einfach dran. Es sind wirklich nur die besten Hits von heute auf 89.0 RTL. Und es ist super easy. Bis gleich.
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0: Am Wochenende wird wieder Poolwetter, passend zur Sommerferien. Es ist doch wirklich geiles Wetter. Es ist nicht zu warm, es ist nicht zu kalt, die Sonne ist da. Erst drei, Leute.
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0: Gleich um 1.
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10: Hi. Die Bundesregierung hat ein großes Reformpaket auf den Weg gebracht. Unter anderem sollen mit einer Steuerreform kleine und auch mittlere Einkommen um mehrere hundert Euro entlastet werden. Beim Arbeitsrecht soll es auch Lockerungen geben. Befristete Verträge sollen künftig bis zu 6-mal verlängert werden können. Und die telefonische Krankschreibung will die Regierung wieder abschaffen. Ermittler sind erstmals gezielt gegen Online-Netzwerke von Männern vorgegangen, die ihre Partnerinnen betäuben und dann missbrauchen. Videos davon sollen sie in frauenfeindlichen Gruppen im Netz geteilt haben. Das Bundeskriminalamt und Europol haben mehr als 150 mutmaßliche Opfer und Täter identifiziert. 9 Länder waren daran beteiligt. Google muss in der EU jetzt eine Rekordstrafe zahlen. 4,1 Milliarden Euro hat das höchste EU-Gericht entschieden. Das ist überzeugt. Google hat Handyherstellern jahrelang Google-Suche und Chrome für Android-Smartphones aufgezwungen, um Marktführer zu bleiben. Und nach dem frühen WM-Aus wird die Nationalmannschaft im Netz übel beschimpft. Und jetzt wehrt sich das DFB-Team auf Insta. Kritik am Spiel sei okay, heißt es, Rassismus und Hass aber nicht.
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0: Auf der A2 Richtung Dortmund liegen Gegenstände rum. Da liegt eine Glasscheibe zwischen Hannover-Lahr und Hannover-Bodfeld. Und ihr braucht ein bisschen länger auf der A2 Richtung Dortmund, Stück weiter zwischen Magdeburg-Zentrum und Magdeburg-Kannensteig. Da liegen auch Gegenstände rum, Plastikteile diesmal. Und nochmal ein Stückchen weiter, A2 Richtung Berlin zwischen Bad Nenndorf und Garbsen braucht ihr 20 Minuten plus. A7 Richtung Kassel zwischen dem Dreieck Salzgitter und Rüden braucht ihr eine Stunde länger. Da hat's gekracht und es gibt Sperrungen wegen Hitzeschäden am Wochenende. Die A2 ist betroffen Richtung Berlin zwischen Irxleben und dem Kreuz Magdeburg. Da kommt ihr gerade nicht durch. Und die A14 ist auch gesperrt in Richtung Schwerin zwischen dem Kreuz Magdeburg und Dallenwasleben. Auf der A9 braucht ihr länger Richtung Berlin zwischen Köselitz und Brück. Da eine Stunde plus mit dazu rechnen. Und auf der A38 Richtung Göttingen. Da gab es einen Unfall zwischen Bleicherode und Breitenworbis. Der aktuellste Blitzer, der steht in Braunschweig, Güldenstraße stadteinwärts. 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
0: schmecken lassen. Also Sachsen ist hier schon mitten in der Mittagspause. Born aus Leipzig hat sich gerade in die Show reingemeldet.
11: Mahlzeit, hier spielt man mal richtig geile Mucke. Da fliegen mir die Titten weg, Alter. Das soll ich feiern.
0: Ist doch klar. Gönnt euch eure Mittagspause. Hier kommt Save My Love. Ich bin bei euch.
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Habt ihr es gesehen auf TikTok? Ey, es sieht so krank aus. So eine riesige Wasserhose hat sich über dem Bodensee gebildet. Geht gerade total viral auf TikTok. Es sieht wirklich toll aus. Guckt es euch an. So ein kleiner Mini-Tornado. Gigantischer Trichter, der minutenlang Unmengen Flüssigkeit in sich reingesaugt hat. Quasi so ein bisschen wie die Happy Hour am Ballermann. Schäden gab es zum Glück keine. Also der Mini-Tornado war dann auch direkt wieder weg. Gibt auch keine Verletzten. Außer den Fischen ist vielleicht noch ein bisschen schwindig, I don't know. Guckt euch an, ich pack's euch auch rein in die 89.0 RTL Insta-Story. Das ist wirklich geisteskrank. Habt ihr gleich was zu erzählen in der Mittagspause? Hier kommt Beautiful Life für euch, für S-Boy auf 89.0 RTL.

0: 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Morgen wird hier Gas gegeben auf 89.0 RTL. 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

Ladies and Gentlemen, ich bitte um eine kurze Trauerminute. Manuel Neuer macht heute endgültig Schluss mit der Nationalelf. Er tritt aus der Nationalmannschaft zurück nach 128 Länderspielen. 128 Länderspiele, ich meine, der Typ ist eine fucking Legende. Wisst ihr noch 2014, wie wir alle gefeiert haben? Manuel Neuer, unser Held, das war crazy. Gut, jetzt hat er natürlich ein bisschen ein sehr negatives Ende, war eine lebende Legende. Aber er war immer der Fels in der Brandung. Er wird mir irgendwie fehlen. Und der deutschen Abwehr bestimmt auch. Damit der Papa nicht wiederkommt, hat jetzt extra Oliver Baumann am DFB-Campus vorsichtshalber mal die Schlösser ausgetauscht, wa? Hier ist die Schuhe mit Luis auf 89.0 RTL. Hier kommt Out of the Dark von Clock Clock. Lasst euch schmecken, macht euch eine gute Mittagspause.

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0: Geil. Fühlt ihr den Song auch so sehr? Mein absoluter Lieblingssong. Ich könnte den ganzen Tag rauf und runter hören. Homewrecker Samba, so geil, ist gleich in der Playlist. Lady Gaga ist auch mit dabei. White Keys, bleibt einfach dran. Hier gibt's die besten von heute auf 89 neue RTL. Gleich in der Big Nick Show.
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12: Ich würde euch vorschlagen, wirklich eine Sonnenbrille zu schnappen, sonst werdet ihr blind. 27 Grad, die Sonne ballert.
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12: Kurz vor zwei.
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12: Und hier ist die Doro.
14: Hi, das Reformpaket der Bundesregierung steht. Steuern, Rente, Wirtschaftswachstum und Co. Unter anderem soll jetzt die Einkommenssteuer für kleine und mittlere Gehälter sinken. Das kann dann im Jahr mehrere hundert Euro Ersparnis bringen. Die Reichensteuer wird angehoben und die Lohnzuschläge für Feiertage steigen. Und die telefonische Krankschreibung wird abgeschafft. Und eine Krankmeldung ist dann schon ab dem ersten Tag Pflicht. Google muss in der EU eine Rekordstrafe zahlen. 4,1 Milliarden Euro hat jetzt das höchste EU-Gericht entschieden. Das ist nämlich überzeugt. Google hat Handyherstellern jahrelang Google-Suche und Chrome bei Android-Smartphones aufgezwungen, um Marktführer zu bleiben. Coca-Cola erhöht ab September die Preise. Betroffen sind alle Produkte von Cola über Fanta bis Sprite. Wie viel genau dann im Supermarkt draufkommt, entscheiden die Händler selbst. Und ein TikTok-Dreh auf den Bahngleisen hat in Amberg in Bayern einen großen Polizeieinsatz ausgelöst. Zwei Mädchen im Alter von 12 und 13 haben da Videos gedreht. Gab eine ordentliche Ansage. Strafmündig sind sie noch nicht.
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12: Gesperrt durch Hitzeschäden ist die A2 Richtung Berlin zwischen Irxleben und dem Kreuz Magdeburg. Und die A14 Richtung Schwerin zwischen dem Kreuz Magdeburg und Dallenwasleben. Aktuellster Blitzer, Hannover-Deisterstraße mit 89.0 RTL. 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
12: Kurz vor zwei, liebe Leute. Schön, dass jetzt Sommer mit Homewrecker den Anfang macht und gleich die Zahl, bei der ihr heute an der Zapfsäule zweimal hinguckt, was seit gestern Mittag mit den Spritpreisen passiert ist, löse ich diese Stunde auf. Dieser Nachmittag, heute am Donnerstag, der gehört euch. Ich bin Big Nick und freue mich, dass ihr da seid.
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Marie aus Braunschweig aus der 89.0 RTL Community, die flucht gerade über WhatsApp. Sie steht an der Tanksäule. Seit gestern Mittag ist der Tankrabatt ja Geschichte und heute zahlt ihr bis zu 30 Cent mehr pro Liter. Also ich will jetzt nicht von Abzocke sprechen, aber ich muss. Also das einzig Positive, die Ölkonzerne waren beim Abschaffen schneller als beim Einführen des Tankrabatts. Das muss man sagen. Jetzt The Bowser Magnetic. Top Song. Ich liebe den Bass, wie er kurz vorm Drop runterrifft.

0: Bleibt dran, gleich zockt ihr euch wieder eine schicke JBL Soundbox im exklusiven 89.0 RTL Design. Dieses kleine süße Ding, nehmt das mal mit im Rucksack. Aber das hat Bums im Park. Also, 10 Wörter in 10 Sekunden, Puls auf 180, bis in einer Viertelstunde.
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3: Personen auf der A7 in beiden Richtungen zwischen Göttingen und dem Dreieck Drammetal und ein Teppichlicht auf der A7 Richtung Hamburg zwischen Altwarmbüchen und Großburg-Wede. Der aktuellste Blitzer, B82 zwischen Luther am Barenberge und Haarhausen mit 89.0 RTL. 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So, das Wichtigste habt ihr quasi ja schon gemacht. Ihr habt eingeschalten. Top, jetzt ist es euer Nachmittag. Um den Sound kümmere ich mich. Big Nick ist hier.
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0: Ihr braucht mehr Sound und den kriegt ihr ja auch fast. Boy mit Born Again gleich und Olivia Rodrigo Drop Dead.
1: 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Spiel.
2: Ja?
0: 10 Wörter in 10 Sekunden mit dem gleichen Buchstaben. Der Buchstabe ist W wie Wagenrad. 10 Wörter in 10 Sekunden. Vielleicht die Jungs aus der Werkstatt, wir könnten dir aber wahrscheinlich helfen. 10 Sekunden ab jetzt.
2: Okay, Wiese, Wagen, Wort, Winterräder, Winterreifen, Winter, Vase. Nee, Vase ist ja kein Wort.
0: Stimmt. Zeit um.
2: Oh
0: Vase, da wäre ich jetzt selber nicht drauf gekommen.
2: Nee. Ja, es ist mir auch
0: hat leider nicht ganz so geklappt.
2: Ja, das ist echt schade.
0: Macht ihr das doch einfach. Er zockt euch eine JBL Soundbox im exklusiven Lieblingsradiosender-Design in unserer App drinne. Und dann zocken wir Wortspiel, oder? Dann habt ihr so ein schickes Ding zu Hause. Dann könnt mal richtig Stress machen bei den Nachbarn. I know.

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0: Wir müssen jetzt mal klären, ob Jürgen Klopp doch jetzt neuer Bundestrainer wird. Machen wir nächste Stunde. Und ich sorge dafür, dass ihr die meiste Musik um die Ohren bekommt. Alle Farben mit Body Talk gibt's gleich. Unter anderem auch mit Nina Chuba, Robin Schulz, Miles Smith und Sophie and the Giants mit Paradise. Hier ist 89.0 RTL. Ihr seid in der Big Nick Show gelandet und das habt ihr gut gemacht.
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0: Heutiger Spitzenwert erreicht 28 Grad. Knackige 28. Regenrisiko liegt bei mickrigen 5%. Also ich sag mal so. Regenschirm liegen lassen, Tag genießen.
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0: 6 vor 4.
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0: Und hier ist Doro.
16: Hi. Die Bundesregierung hat ein großes Reformpaket auf den Weg gebracht. Unter anderem sollen mit einer Steuerreform kleine und mittlere Einkommen um mehrere hundert Euro entlastet werden. Auch beim Arbeitsrecht soll es Lockerungen geben. Befristete Verträge sollen künftig bis zu 6-mal verlängert werden können. Und die telefonische Krankschreibung will die Regierung wieder abschaffen. Ermittler sind jetzt zum ersten Mal gezielt gegen Online-Netzwerke von Männern vorgegangen, die ihre Partnerin betäuben und dann missbrauchen. Videos davon sollen sie in frauenfeindlichen Gruppen im Netz geteilt haben. Das Bundeskriminalamt und Europol haben mehr als 150 mutmaßliche Opfer und Täter identifiziert. Im Hamburger Hafen hat der Zoll über 1,2 Tonnen Cannabis aus Thailand abgefangen. Straßenwert 12 Millionen Euro. Die Drogen waren versteckt in Containern mit Baumaterial nach Europa geschmuggelt worden. 8 mutmaßliche Dealer wurden festgenommen. Und Let's Dance und das Dschungelcamp bekommen nächstes Jahr die längsten Staffeln aller Zeiten, hat jetzt RTL angekündigt. Let's Dance feiert dann seine 20. Staffel und wie lang das Dschungelcamp genau wird, ist noch unklar.
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0: Personen auf der A7 in beiden Richtungen zwischen Göttingen und dem Dreieck Drammetal. Kaputtes Auto auf der A9 Richtung Berlin zwischen Eisenberg und Dreußig, liegen Gegenstände auch auf allen Spuren. Und Unfall auf der A37 Richtung Celle zwischen dem Kreuz Hannover-Buchholz und dem Kreuz Hannover-Kirchhorst. Der aktuellste Blitzer auf der B244 in Söhlingen Richtung Jerxheim mit 89.0 RTL. 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
0: Auch wenn die Sonne scheint, ey, macht mal das Fenster auf. Oh, so schön. Von Hannover bis Dresden heißt es Picknick Show. Hören jetzt mit alle Farben Body Talk, Nina Chuba und direkt danach Robin Schulz, Speechless. Toll. Und diese Stunde gibt's eine Zahl, die in jeder WG für Zoff sorgt. Und ich kläre auf, ob Jürgen Klopp endlich Bundestrainer wird im Fußball. Also es wird eine tolle Nachmittagsstunde heute jetzt. Ja? Kurz vor drei jetzt.
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Und Deutschland diskutiert heute nur ein Thema. Nagelsmann steht vorm Aus und laut einer großen Zeitung soll Jürgen Klopp auch neuer Bundestrainer werden. Ob er will oder nicht, ich sag mal so, einer von beiden freut sich gerade sehr. Muss mal schauen, wer es wird. Ja, Nagelsmann bekommt bald viel Geld fürs Nichtstun. Oder wie seine Kritiker sagen, wie bisher ja quasi auch. Also wir müssen uns um den wirklich keine Sorgen machen. In die Grundsicherung fällt er nicht. Hier ist Big Nick auf 89.0 RTL.

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11: Ah, die Sonne kennt heute kein Erbarmen, ne? Da spürst du richtig das UV aus der Haut britzeln. 28 Grad.
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11: Unfall auf der A37 Richtung Celle zwischen dem Kreuz Hannover Buchholz und dem Kreuz Hannover Kirchhorst. Die rechte Spur ist blockiert. Und gesperrt durch Hitzeschäden sind die A2 Richtung Berlin zwischen Irxleben und dem Kreuz Magdeburg und A14 Richtung Schwerin zwischen dem Kreuz Magdeburg und Dallenwasleben. Der aktuellste Blitzer auf der B82 zwischen Haarhausen und Lutte am Barenberge mit 89.0 RTL. Im Meer sofort informiert um kurz vor 3:30. Die Big Nick Show ist hier. So eins vorneweg, das Nachmittagsloch hat hier keine Chance. Ziehen wir durch. Gemeinsam.
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Wann seid ihr zu Hause ausgezogen? 36% der Männer in Deutschland machen das erst mit Mitte 20. Und ganz ehrlich, sag mal, bei den Mieten in Leipzig oder Hannover, ich kann es auch irgendwie verstehen. Die Kinder sparen die Miete, die Eltern sparen später die Pflegekraft, je länger es dauert. Ich meine, wer will schon den verärgern, der sich mit dem ganzen Technikkram im Haus auskennt? Hm? Deshalb dürfen die Kids von heute deutlich länger zu Hause bleiben. 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

gleich auf 89.7 RTL Olivia Rodrigo und die bringt jetzt als erster Star ihren eigenen Lego-Sets raus. Unter anderem eine Schallplatte aus 360 kleinen Steinen. So, ja, mal gucken, ne? Und eine Gitarre auch. 1200 Teile, die ist so teuer, da wäre es billiger, eine echte zu kaufen. Aber eine Gitarre aus Lego, zerschlagen nach dem Konzert und dann barfuß über die Bühne, quasi auch keine gute Idee, oder?

0: So, jetzt wird's ernst, weil kommende Stunde schenke ich euch eine Stunde lang Tickets für Zürich tanzt unter anderem auch mitgestört, aber geil am Samstag. Ticket Happy Hour auf 89.0 RTL. Ich bin Big Nick und sage, ihr solltet nicht wegschalten. Außerdem heißt der Sound von Just Hey, Turn the Lights Off, die meiste Musik. Mit Jennifer Lopez, Save Me Tonight, Dermot Kennedy, Lady Gaga und ganz, ganz viele mehr. Einfach dranbleiben.
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0: Das ist doch schon mal ein spannender Nachmittag. 28 Grad und trotzdem soll es nochmal ordentlich winden heute Abend. Durchhalten!
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0: 5 vor 4 jetzt.
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0: Und hier ist die Doro.
14: Hi, das Reformpaket der Bundesregierung steht. Steuern, Rente und Wirtschaftswachstum. Unter anderem soll die Einkommenssteuer für kleine und mittlere Gehälter sinken. Das kann dann im Jahr mehrere hundert Euro Ersparnis bringen. Die Reichensteuer wird angehoben und die Lohnzuschläge für Feiertage steigen. Aber die telefonische Krankschreibung soll abgeschafft werden und die Krankmeldung muss in Zukunft ab dem ersten Tag da sein. Google muss in der EU eine Rekordstrafe zahlen. 4,1 Milliarden Euro hat jetzt das höchste EU-Gericht entschieden. Das ist nämlich überzeugt, Google hat Handyherstellern jahrelang die Google-Suche und Chrome für Android-Smartphones aufgezwungen, um Marktführer zu bleiben. Coca-Cola erhöht ab September die Preise. Betroffen sind dann alle Produkte von Cola über Fanta bis Sprite. Wie viel genau im Supermarkt draufkommt, das entscheiden die Händler aber am Ende selbst. Und Riesenschreck auf dem Bauernhof in Bremervörde. Da ist einfach mal eine Würgeschlange aufgetaucht. Mitarbeiter haben die Königspython nahe der Hofeinfahrt entdeckt und die Polizei gerufen. Die geht davon aus, dass jemand die Schlange da einfach ausgesetzt hat und sucht jetzt den Besitzer.
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0: Gesperrt durch Hitzeschäden sind die A14 Richtung Schwerin noch bis voraussichtlich morgen zwischen dem Kreuz Magdeburg und Dahlenwarsleben. Und Gegenstände auf der A71 Richtung Suhl zwischen Erfurt-Bindersleben und dem Kreuz Erfurt auf der linken Spur. Der aktuellste Blitzer Braunschweig, Münchenstraße Richtung Innenstadt mit 89.0 RTL immer sofort informiert.
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0: Und ab jetzt gilt Ticket Happy Hour. Eine Stunde lang gibt's Freitickets für Zürich tanzt am Samstag mit Gestört aber geil und Casey, Koma, Kasper. 08000, dreimal die 3, 89.0. Wenn ihr Bock habt, ruft ihr mich kostenlos hier im Studio an. Los geht's.
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Hier ist 89.0 RTL. Ich bin Big Nick und ihr seid mittendrin in der Ticket Happy Hour. Am Samstag steppt Zürbich. Zürbich tanzt, gestellt aber geil ist da. Casey, Koma, Kasper. Ihr könnt quasi alles mitsingen. Ihr könnt alles mitschreien. Und ich schreibe euch gerne auf meine Gästeliste für Zürbich tanzt. Ruft mich kostenlos an. 08000 3x3 89.0. Stefanie aus Halle ist mit

Zürbich tanzt am Samstag mit gestört, aber geilen Tickets jetzt. Das wird, glaube ich, ziemlich gut, ja? Zürbich tanzt legt nämlich nach. Am Samstag ballern die euch durch die Nacht mit gestört, aber geil mit KC aka Koma Kasper. Tickets für Sandra aus Möstrinsdorf. Sandra ist mit dabei und jetzt seid ihr dran. Also ich warte nur auf euren Anruf. Der ist sowieso kostenlos. 08000 3x die 3 89.0. Dann kommt ihr hier in der Picknick Show hier direkt da. Ich strecke gerade mein Fingerchen aus. Ich muss nur auf den Knopf drücken. Und dann geht's für euch am Samstag zu Zürbich tanzen.

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13: Bestes Wetter für die Freibad-Fraktion. 28 Grad, da kann man sich schon mal ins kühle Nass begeben, Leute.
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16: Gegenstände auf der A71 Richtung Suhl zwischen Erfurt-Bindersleben und dem Kreuz Erfurt auf der linken Spur. Und die A14 Richtung Schwerin ist noch bis voraussichtlich morgen gesperrt wegen Hitzeschäden zwischen dem Kreuz Magdeburg und Dahlen-Wassleben. Der aktuellste Blitzer steht auf der B244 in Sörlingen Richtung Jaxheim. 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Kurz vor 5, die Big Nick Show ist hier. So, ich schenke euch nämlich gerade der Show bei der Ticket Happy Hour euren Samstagabend. Also einfach dranbleiben.
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Jane aus Döllnitz, hier ist die Picknickshow auf 89.0 RTL. Du bist mit dabei. Hier ist die Ticket Happy Hour, Samstag ab 18 Uhr, Sportplatz Zürich. Joel, Kim Noble, Luis Garcia und als Headliner gestört, aber geil bei Zürich tanzt. Ihr wollt dabei sein? Ich schreibe euch gerne auf meine Gästeliste 08000 3x3 89.0. Big Nick ist hier und das ist One Republic.

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0: Nächste Stunde neuer Aufreger. Dua Lipas Hochzeitsdrink aus Cola und Gurkenwasser. Das halbe Netz wirkt, die andere Hälfte mixt nach. Oh. Für euren Feierabend erstmal Top Sound gleich mit Bibi Rexha, New Religion, Clock Clock, Out of the Dark dabei und Loi, Red Eyes und ganz viel mehr, weil hier auf 89.9 RTL die meiste Musik läuft.
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0: Ich mache jetzt mal auf Schlaumeier. Hoch Lorenz brutzelt uns heute. 28 Grad und trotzdem ein bisschen Wind. Das fühlt sich ein bisschen schön an auch. Aber Sonnenbrandgefahr auf 100%.
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0: Kurz vor 5 und hier ist die Doro.
9: Hi, die Bundesregierung hat heute ein großes Reformpaket auf den Weg gebracht. Beim Arbeitsrecht soll es unter anderem Lockerungen geben. Befristete Verträge sollen künftig bis zu 6-mal verlängert werden können. Und die telefonische Krankschreibung will die Regierung wieder abschaffen. Und es gibt eine Steuerreform, die vor allem kleine und mittlere Einkommen entlasten soll. Ermittler sind jetzt zum ersten Mal gezielt gegen Online-Netzwerke von Männern vorgegangen, die ihre Partnerinnen betäuben und missbrauchen. Videos davon sollen sie in frauenfeindlichen Gruppen im Netz geteilt haben. Das Bundeskriminalamt und Europol haben mehr als 150 mutmaßliche Opfer und Täter identifiziert. Im Hamburger Hafen hat der Zoll mehr als 1 Tonne Cannabis aus Thailand abgefangen. Straßenwert 12 Millionen Euro. Die Drogen waren versteckt in Containern mit Baumaterial nach Europa geschmuggelt worden. 8 mutmaßliche Dealer wurden hochgenommen. Und Let's Dance und das Dschungelcamp bekommen nächstes Jahr die längsten Staffeln aller Zeiten. Das hat RTL jetzt angekündigt. Let's Dance feiert dann seine 20. Staffel. Wie lange das Dschungelcamp genau geht, hat RTL aber noch nicht gesagt.
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0: Kaputtes Auto auf der A7 Richtung Hamburg zwischen dem Kreuz Hannover Ost und dem Rastplatz Altwarmbüchner Moor. Die rechte Spur ist gesperrt und Plastikteile A14 Richtung Magdeburg, Höhe Leipzig, Messegelände. Der aktuellste Blitzer auf der B82 zwischen Haarhausen und Lutter am Barenberge. 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
0: Der Feierabendverkehr rollt an. Auf der A14 wird es ja auch zäh, ihr habt es ja gehört, Richtung Schwerin. Bis morgen noch zu zwischen dem Kreuz Magdeburg und Dahlenwarsleben wegen Hitzeschäden. Ey, haltet bitte durch. Ich möchte euch gerne mit einem Top-Sound nach Hause schieben. Clock, clock, out of the dark. Und diese Stunde außerdem einen Abschied, den keiner mehr für möglich hielt. Schauen wir mal, wer Bundestrainer wird. Und diesmal dann wirklich, oder? Hier ist Big Nick, schön, dass ihr da seid.
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Ihr steht sonntags verkatert vorm leeren Kühlschrank und kippt Cola auf Gurkenwasser. Genau das hat Dua Lipa auf ihrer Hochzeit serviert. Der Drink, da rasten alle aus, gerade auf TikTok, alle komplett. Sie nennen's Trend. Ich nenn's Notlösung. RTL will's Rezept sofort fürs nächste Dschungelcamp übernehmen. Das ist ja abartig. Hier ist Big Nick, hier ist 89.0 RTL. Die

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17: Und so langsam sinkt die Sonne. Aber das Thermometer weigert sich irgendwie hartnäckig auch mal ein bisschen nachzugeben zum Feierabend. 28 Grad.
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17: Mehrere Plastikteile auf der A14 Richtung Magdeburg, Höhe Leipzig, Messegelände und ein kaputtes Auto auf der A7 Richtung Hamburg zwischen dem Kreuz Hannover Ost und dem Rastplatz Altwarnbüchener Moor. Und gesperrt bleibt die A14 Richtung Schwerin zwischen dem Kreuz Magdeburg und Dahlenwarsleben noch voraussichtlich bis morgen wegen Hitzeschäden. Der aktuellste Blitzer, Braunschweig, Münchenstraße Richtung Innenstadt mit 89.0 RTL immer sofort informiert. So, jetzt würde ich mal Folgendes vorschlagen auf dem Weg nach Hause. Lasst mal die Frequenz da, wo er gerade selber hier läuft, nämlich der geile Scheiß. Ich bin Big Nick, kurz vor halb sechs.
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0: Macht euch mal hier aber zacki zacki nach Hause. Oder wollen wir doch vorher noch ganz kurz um eine JBL Soundbox eine fette zocken?
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2: Ja?
0: 10 Wörter in 10 Sekunden mit dem gleichen Buchstaben. Der Buchstabe ist W wie Wagenrad. 10 Wörter in 10 Sekunden. Vielleicht die Jungs aus der Werkstatt, wir könnten dir aber wahrscheinlich helfen. 10 Sekunden ab jetzt.
2: Okay, Wiese, Wagen, Wort, Winterräder, Winterreifen, Winter, Vase. Nee, Vase ist ja kein Wort.
0: Stimmt. Zeit um.
2: Oh Gott.
0: Vase, da wäre ich ja selber nicht drauf gekommen.
2: Nee. Ja, es ist mir auch.
0: Hat leider nicht ganz so geklappt.
2: Ja, das ist echt schade.
0: Vielleicht klappt es ja dann bei euch einfach. In unserer App meldet ihr euch an und dann heißt es Big Nick, hier ist die Herausforderung. Ich möchte diese JBL Soundbox im 89.0 RTL Design haben. Rein geht's und wir zocken. 10 Wörter in 10 Sekunden.

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Manuel Neuer macht heute endgültig Schluss mit der Nationalelf. Nach 128 Länderspielen will er jetzt dann doch nicht mehr. Und falls doch, dann nur noch bei Teams im Tour, die auch eine Abwehr haben. Das wäre doch was. Nein, Manuel Neuer meinte Schluss. Jetzt ist Schluss. Endgültig. Außer natürlich, in 2 Jahren ruft Bundestrainer Klopp an. Weiß man ja immer nicht. Hier ist 89.0 RTL. Ich bin Big Nick.

0: Jetzt kommt eure Belohnung. Der 89er RTL in the Mix Feierabendmix gleich. Es wird gemixt, was das Zeug hält. Und zwar nicht nur die Cocktails auf dem Balkon, sondern musikalisch. Gibt's gleich. Außerdem Harrison, All the Things She Said und noch viel mehr, weil hier die meiste Musik läuft. Gleich mit den Chainsmokers und Dominik Feig zum Beispiel. White Keys, ich bin Picknick. Ihr seid bei 89.0 RTL. Bleibt dran.
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0: Kühlt sich minimal ab, 27 Grad haben wir noch. Es ist das perfekte Wetter, um abendessenmäßig irgendwie auf dem Grill was vorzubereiten. Also hier ist doch ein Megatipp.
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0: Kurz vor 6 jetzt.
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0: Und hier ist die Doro.
12: Hi, das Reformpaket der Bundesregierung steht. Steuern, Rente und Wirtschaftswachstum. Die Reichensteuer soll angehoben werden und die Lohnzuschläge für Feiertage steigen. Außerdem soll die telefonische Krankschreibung abgeschafft werden. Und ein gelber Schein wäre dann ab dem ersten Tag Pflicht. Google muss in der EU eine Rekordstrafe zahlen. Mehr als 4 Milliarden Euro hat jetzt das höchste EU-Gericht entschieden. Das ist nämlich überzeugt, Google hat Handyherstellern jahrelang die Google-Suche und Chrome für Android-Smartphones aufgezwungen, um Marktführer zu bleiben. Coca-Cola erhöht ab September die Preise und betroffen sind da alle Produkte von Cola über Fanta bis Sprite. Wie viel genau im Supermarkt draufkommt, entscheiden die Händler aber selbst. Und Riesenschreck auf dem Bauernhof in Bremervörde. Da ist einfach eine Würgeschlange aufgetaucht. Mitarbeiter haben die Königspython in der Nähe der Hofeinfahrt entdeckt und direkt die Polizei gerufen. Die geht davon aus, dass jemand die Schlange da einfach ausgesetzt hat und sucht jetzt den Halter.
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0: Und eins muss man ja sagen, ihr habt heute den ganzen Tag schon geliefert. Jetzt liefere ich den 89.0 RTL Indemix Feierabendmix. Ihr kriegt den ja sowieso schon in unserer App drin, im Indemix Stream. Ihr liebt es und jetzt auch im Radio auf dem Weg nach Hause. Lauft drin!
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Unser 89.0 RTL in der Mix, Feierabendmix. Ihr liebt ihn, Jonas aus Gera hat mir eben geschrieben, er sitzt damit schon auf dem Balkon. Also ich finde, sehr gute Entscheidung. Weiterhören in der App von uns im In the Mix Stream. Ist eine Empfehlung. Hier ist Picknick.

Die Spitzen der schwarz-roten Koalition, die haben sich jetzt im Kanzleramt nach stundenlangen Verhandlungen um kurz vor Mitternacht auf ein großes Reformpaket geeinigt. Ihr habt es den ganzen Tag schon mitgekriegt, ihr seht es in euren Feeds im Netz, ihr hört es im Radio. Es war ewiges Gewürge und erst zur Geisterstunde sieht man Ergebnisse. Das kennt ihr alle noch vom WM-16-Finale und jetzt müssen wir mal gucken, was sie draus machen. Ob wir es gut finden oder nicht. Nur nach dem RTL hält euch auf dem Laufenden. Bill Knick ist mein Name. Schönen Feierabend. 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

Heute Abend spielt Österreich gegen Spanien um den Achtelfinaleinzug bei der Fußball-WM. Sagen wir mal so, danach können wahrscheinlich die deutschsprachigen Übersetzer endgültig abreisen, weil ich schaue keine Teams mehr, in deren Fahne Schwarz-Rot-Gold vorkommen. Und bei den Spritpreisen bin ich auch fast froh, dass das Thema Autokorso auch vom Tisch ist jetzt. Olivia Rodrigo, Drop Dead, hier ist die Big Nick Show auf 89.0 RTL.

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9: Pünktlich zum Ausstempeln 26 Grad. Prima. Und trotzdem bin ich der Meinung, perfektes Wetter, um heute Abend zu grillen.
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11: Es ist 7:15. Ich bin Oliver Urbanke. Die Bundesregierung will Menschen mit kleinem und mittlerem Einkommen etwas entlasten. Eine berufstätige Familie mit 2 Kindern soll künftig beispielsweise im Vergleich zu heute bis zu 600 Euro weniger Steuern im Jahr zahlen. Das ist eine von mehreren Maßnahmen, die im neuen Reformpaket festgelegt wurden. Außerdem können Arbeitsverträge künftig 4 statt wie bisher 2 Jahre lang befristet werden. Und wer nicht arbeiten kann, weil er krank ist, muss schon ab dem ersten Tag ein Attest vorlegen. Der DFB will Bundestrainer Julian Nagelsmann offenbar loswerden. Das berichtet unter anderem die Bild-Zeitung. Fabian Schaffer mit den Einzelheiten.
12: DFB-Präsident Neundorf, Sportdirektor Völler, Ligaboss Watzke und DFB-Geschäftsführer Rettig sollen mit Nagelsmann in Frankfurt zusammengekommen sein, 3 Tage nach dem blamablen WM-Aus gegen Paraguay. Dort sollen sie ihm den Rücktritt nahegelegt haben. Der 38-Jährige soll sich Bedenkzeit erbeten haben. Als möglicher Nachfolger wird Jürgen Klopp gehandelt.
11: Die heißesten Monate des Jahres stehen erst noch an. Trotzdem hat es nach Schätzungen des Robert-Koch-Instituts in diesem Jahr bereits mehr als 800 hitzebedingte Todesfälle bei uns gegeben. Davon betroffen waren vor allem ältere Menschen. Mehr als die Hälfte waren 85 oder älter. Unter 65 Jahren wurden knapp 40 Fälle verzeichnet.
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9: Schöner Sommerabend, oder? Von Wolfsburg bis Jena gibt's die Big Nick Show. Jetzt mit Demi Lovato und Clean Bandit, Oliver Heldens und Sommer mit Homewrecker. 7:15.
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Stand heute Abend beim Bundestrainerbeben. Alles spricht irgendwie für Klopp, aber jetzt bringt Mats Hummels ernsthaft auch noch Pep Guardiola ins Spiel. Also ja, vielleicht ist es eine gute Idee. Dem deutschen Team fehlt ja ein bisschen Pep. Aber gut, Respekt eigentlich für Hummels. Echt großes Vorstellungsvermögen. Mein Name ist Bill Knick, hier ist 89.0 RTL.

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Es ist das Video des Tages. Eine riesige Wasserhose über dem Bodensee. Quasi Tornado. Gigantischer Trichter, der da minutenlang Unmengen von Flüssigkeit in sich reinsaugt. Kennt man sonst nur von der Happy Hour am Ballermann. Na gut, Schäden gab's keine, aber hunderte Fischen ist immer noch ganz schwindlig. David Guetta läuft mit Sia auf 89.9 RTL. Einen schönen Feierabend wünsche ich euch. Hier ist die Big Nick Show.

Und jeder ist so ein bisschen angepisst, um ehrlich zu sein. Seit gestern Mittag ist ja der Tankrabatt-Geschichte. Und heute zahlt man bis zu 30 Cent mehr pro Liter. Ich will jetzt nicht von Abzocke sprechen, aber ich muss. Immerhin waren die Ölkonzerne beim Abschaffen des Tankrabatts schneller als beim Einführen. Muss man ihn lassen. 89 Cent ist hier.

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4: Es ist kurz vor 8. Ich bin Oliver Urbanke. Keine telefonische Krankschreibung mehr, eine Bescheinigung vom ersten Krankheitstag an. Diese Reformvorhaben der schwarz-roten Koalition stoßen vielen sauer auf. Unter anderem der ehemaligen Grünen-Chefin Lang. Auf Instagram meint sie:
5: Diese ganze Regelung trieft mal wieder vor Misstrauen gegenüber Arbeitnehmern und Ärzten. Und dahinter steht schon wieder der Gedanke, dass das Problem unserer Wirtschaft sei, dass die Deutschen zu faul sind und zu wenig arbeiten wollen.
4: Unter anderem der Hausärzteverband warnt vor überfüllten Wartezimmern. Wir müssen mehr in den Klimaschutz investieren. Dafür plädiert eine große Mehrheit laut einem neuen ARD-Deutschland-Trend. Demnach halten es fast 90% für notwendig, Verkehrswege, Schulen und Krankenhäuser besser auf künftige Hitzewellen vorzubereiten. Zwei Drittel der Befragten äußerten die Sorge, dass der Klimawandel unsere Lebensgrundlage zerstört. Beschäftigte in Deutschland haben 2025 seltener und im Schnitt kürzer gestreikt als im Jahr davor. Ein Institut der gewerkschaftsnahen Hans-Böckler-Stiftung hat gut 260 Konflikte gezählt, 25 weniger als im Vorjahr. Das liege auch an der wieder gesunkenen Inflation. Und die Hälfte der Streiks drehte sich laut den Forschenden ausschließlich um höhere Gehälter.
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6: Es ist kurz vor 9. Ich bin Oliver Urbanke. 4 statt wie bisher 2 Jahre dürfen Arbeitsverträge künftig befristet vergeben werden und das ohne sachliche Begründung vom Arbeitgeber. Gelten soll das für alle, die bis 2030 neu eingestellt werden. Darauf haben sich Union und SPD in ihren neuen Reformplänen geeinigt. Neue Regelungen soll es unter anderem auch im Steuerrecht geben. Die, die ein geringes oder mittleres Einkommen beziehen, sollen entlastet werden. Mehr Steuern sollen im Gegenzug diejenigen bezahlen, die besonders viel verdienen. Internationale Ermittler sind erstmals gezielt gegen Online-Netzwerke von Männern vorgegangen, die ihre Partnerinnen betäuben und dann sexuell missbrauchen und Aufnahmen davon ins Netz stellen. Nach Angaben von Europol sind über 150 mutmaßliche Opfer und Täter identifiziert worden. Bettina Wisser berichtet.
7: 274 neue Spuren wurden gefunden und 4 neue Online-Gruppen. Und dort, so Europol, teilen die Männer die Videos vom Missbrauch der bewusstlosen Frauen. Und sie tauschen Erfahrungen aus, geben Tipps. Einzelheiten über Opfer und Täter nannte Europol jetzt nicht, weil die Ermittlungen noch laufen.
6: Wohnen ist teuer, doch das liegt nicht nur an den Mieten. Vor allem in älteren Wohnungen steigen laut ImmoScout24 die Nebenkosten. Bei einer monatlichen Nebenkostenvorauszahlung von 250 Euro machen sie demnach gut 10 Euro mehr im Monat aus. Entscheidend sei dabei oft, wie energieeffizient eine Wohnung ist.
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4: Es ist kurz vor 10, ich bin Moritz Einzel. Es soll in Zukunft schwieriger werden, sich krank zu melden. Die Bundesregierung hat deswegen beschlossen, dass alle, die krank sind und nicht zur Arbeit gehen können, bereits ab Tag 1 einen gelben Schein vom Arzt brauchen. Die Krankschreibung per Telefon fällt weg. Ärztevertreter und Opposition sind empört. Jan-Henner Reitze berichtet.
5: Wer hustet, gehört ins Bett und nicht ins Wartezimmer einer Arztpraxis, um sich krankschreiben zu lassen. Ob Kassenärztliche Bundesvereinigung, Hausärzteverband oder Grüne und Linkspartei, die offizielle Krankschreibung ab dem 1. statt wie bisher ab dem 4. Krankheitstag wird als Schikane kritisiert. Geändert werden soll die Vorgabe dazu im Entgeltfortzahlungsgesetz. Arbeitgebern und Gewerkschaften die Möglichkeit bleiben, etwa in Tarifverträgen weiter die alte Regelung zu vereinbaren.
4: Das Aus für Julian Nagelsmann als Bundestrainer nimmt offenbar Formen an. Mehreren Medienberichten zufolge gab es ein Treffen in der DFB-Zentrale in Frankfurt. Dort soll dem 38-Jährigen ein Rücktritt nahegelegt worden sein. Nagelsmann selbst hatte nach dem Ausscheiden bei der Fußball-WM gegen Paraguay erklärt, er wolle weitermachen. Als Nachfolger wird Jürgen Klopp gehandelt. Für den früheren Immobilienmilliardär René Benko wird es jetzt ernst. Österreichs oberster Gerichtshof hat seine Verurteilung zu 2 Jahren Haft bestätigt. Der Signa-Gründer wurde wegen betrügerischen Bankrotts schuldig gesprochen. Sein Konzern besaß in Deutschland unter anderem zahlreiche Immobilien der Galeria Kaufhof-Kette.
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4: Es ist kurz vor 11, ich bin Moritz Einzel. Bundeskanzler Merz hat die geplanten Änderungen bei Krankschreibungen verteidigt. Im ZDF sagte der CDU-Chef, die Abschaffung der telefonischen Krankschreibung werde helfen, die hohen Krankenstände zu senken.
5: Sie müssen nicht am ersten Tag in die Arztpraxis. Sie müssen vom ersten Tag eine Arbeitsunfähigkeitsbescheinigung haben. Und wir kehren damit zu der Regelung zurück, die wir bis Corona hatten in Deutschland. Da hat sich auch niemand darüber beschwert.
4: Verdi-Chef Wernicke und auch der Sozialverband VdK sehen eine Misstrauenskultur gegenüber den Beschäftigten. Die Änderungen sind Teil des geplanten großen Reformpakets der Bundesregierung. Wir müssen mehr in den Klimaschutz investieren. Dafür plädiert eine große Mehrheit laut dem neuen ARD-Deutschland-Trend. Demnach halten es fast 90% für notwendig, Verkehrswege, Schulen und Krankenhäuser besser auf künftige Hitzewellen vorzubereiten. Zwei Drittel der Befragten äußerten die Sorge, dass der Klimawandel unsere Lebensgrundlage zerstört. Die heißesten Monate des Jahres stehen erst noch an. Trotzdem hat es nach Schätzung des Robert-Koch-Instituts in diesem Jahr bereits mehr als 800 hitzebedingte Todesfälle in Deutschland gegeben. Davon betroffen waren vor allem ältere Menschen.
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4: Es ist kurz vor 12, ich bin Moritz Einzel. Nach dem deutschen Team sind bei der Fußball-WM jetzt auch unsere Nachbarn aus Österreich ausgeschieden. Das Team von Trainer Ralf Rangnick verlor das 16. Finale gegen Spanien klar mit 0:3. Der Österreicher Marcel Sabitzer von Borussia Dortmund bei Magenta TV.
5: Ich denke, wir hatten die ersten 20 Minuten bis zur Pause ganz guten Start, ganz gute Momente. Aber in so Kleinigkeiten, letzter Pass, letzte Aktion, siehst du, dass ein bisschen die Qualität fehlt, die Genauigkeit. Und daran, da ist der Unterschied. Und deshalb müssen wir uns geschlagen geben. Ich denke, es war heute ein verdienter Sieg für Spanien.
4: Im Achtelfinale trifft Spanien auf den Sieger der Partie Portugal gegen Kroatien. Da ist Anstoß um 1 Uhr. Und um 5 Uhr früh trifft noch die Schweiz auf Algerien. Zum großen Reformpaket der schwarz-roten Bundesregierung gehört auch, dass Krankschreibungen per Telefon künftig nicht mehr möglich sein sollen. Und ab dem ersten Krankheitstag braucht man ein Attest. Kanzler Merz hat die Pläne im ZDF gegen Kritik verteidigt. Das Ganze sei nicht neu und...
6: Wenn die Beschäftigten und die Arbeitgeber eine andere Regelung treffen, dann ist ihnen das freigestellt, das zu tun. Aber wir kehren jetzt gesetzlich zu dem zurück, was wir vor Corona hatten.
4: Die Bundesärztekammer findet das Ende der telefonischen Krankschreibung nicht nachvollziehbar. Beschäftigte in Deutschland haben 2025 seltener und im Durchschnitt kürzer gestreikt als im Jahr zuvor. Ein Institut der gewerkschaftlichen Hans-Böckler-Stiftung hat gut 260 Konflikte gezählt, 25 weniger als im Vorjahr. Das liege auch an der wieder gesunkenen Inflation.
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5: Es ist kurz vor 1, ich bin Moritz Einzel. Die Menschen in Deutschland sind zu oft krank und arbeiten zu wenig. So sehen es zumindest Kanzler Merz und seine Regierung. Ihr Ansatz: Beschäftigte sollen künftig schon ab dem ersten Tag eine Krankschreibung vom Arzt vorlegen müssen. Die IG Metall kritisiert das.
6: Das senkt keine Krankenstände und macht auch niemanden gesünder. Was wir wirklich brauchen, ist nicht mehr Bürokratie, sondern wir brauchen bessere Arbeitsbedingungen und wirksamen Gesundheitsschutz.
5: So Sozialvorstand Reinstädtler. Kanzler Merz verteidigte die neue Regelung und betonte, Unternehmen könnten mit ihren Beschäftigten eigene Vereinbarungen treffen. US-Präsident Trump hat mal wieder gegen Deutschland und andere NATO-Verbündete ausgeteilt. Auf der Plattform Truth Social bezeichnete er deren Beiträge für das Verteidigungsbündnis als lächerlich. Damit baut Trump Druck auf vor dem NATO-Gipfel in Ankara am 7. und 8. Juli. Wohnen ist teuer, doch das liegt nicht nur an den Mieten. Vor allem in älteren Wohnungen steigen laut ImmoScout24 die Nebenkosten. Bei einer monatlichen Nebenkostenvorauszahlung von 250 Euro machen Sie demnach gut 10 Euro mehr im Monat aus. Entscheidend sei dabei oft, wie energieeffizient eine Wohnung ist.
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8: Im Wachsfigurenkabinett Madame Tussauds am 28. Juni 1889, kurz vor Mitternacht.
9: Und du bist dir wirklich sicher, dass wir das Gaslicht abdrehen sollen?
10: Na, todsicher sogar. Es muss für meine speziellen Zwecke hier unten in eurer berühmten Kammer der Schrecken unbedingt vollständig dunkel sein. Die mitgebrachte Laterne genügt mir als Lichtquelle, um die Nacht zwischen all den in Wachs gegossenen Mördern, Entführern und Giftmischern zu verbringen.
9: Wie du willst.
10: Es wird mir ein großes Vergnügen sein, das, was ich in der äußerst illustren Gesellschaft hier heute Nacht erleben werde, morgen in Worte zu kleiden und die Leser des Globe damit in Angst und Schrecken zu versetzen.
9: Man kann deinen Mut nur bewundern.
10: Oh.
9: Ich selbst würde nicht für 100 Pfund hier die Nacht verbringen wollen.
10: Und dabei solltest du doch am besten wissen, dass die Unholde einem nichts zu Leibe tun können. Denn du hast sie schließlich modelliert und in Wachs gegossen.
9: Einige zumindest. Andere entstanden noch unter den Händen meiner berühmten Urgroßmutter, meines Vaters oder anderer Künstler. Natürlich weiß ich, dass die Figuren einem nichts tun können, aber trotzdem. Mich beschleicht immer noch ein ungutes Gefühl, wenn ich die Abbilder der hier unten versammelten Scheusale so betrachte.
10: Weil ihr sie so lebensecht porträtiert habt. Man erwartet daher jeden Moment, dass sie sich bewegen, einen hinterrücks packen und ermorden wollen. Dazu noch die Ausstellung der Folter- und Mordwerkzeuge, der Guillotine und des Galgens. Da läuft es mir schon bei der bloßen Aufzählung kalt den Rücken runter.
9: Eben. Also, willst du es dir nicht doch lieber noch einmal überlegen?
10: Damit mir ein anderer Journalist die Geschichte wegschnappt? Ich glaube, du bist nicht ganz bei Trost.
9: Jemand anderen würden wir des Nachts gar keinen Zugang gewähren. Du kannst froh sein, dass wir so gut befreundet sind. Andernfalls würde es ohnehin nichts mit einem Aufmacher für die Sonntagsausgabe.
10: Das weiß ich und bin auch dankbar für das Privileg.
9: Hoffen wir, dass das morgen früh auch noch so sein wird.
10: Na, keine Sorge.
9: Habe ich dir eigentlich nie erzählt, dass schon einmal jemand hier übernachtet hat? Allerdings damals unfreiwillig.
10: Ah, du meinst den Polizeibeamten, der versehentlich hier eingeschlossen wurde.
9: Ganz recht. Als wir morgens wieder aufschlossen, hörten wir ein klägliches Wimmern aus einer der gemauerten Nischen, in denen die Exponate aufgestellt sind. Der arme Kerl war nur noch ein nervliches Wrack und musste seinen Dienst für immer quittieren.
10: Na, er hatte im Gegensatz zu mir aber auch keine Laterne.
9: Na, ob dir die so viel nützen wird? Aber du lässt dich ja sowieso nicht davon abbringen.
10: So ist es.
8: Dann?
10: Dann drehst du jetzt hoffentlich endlich das Gas ab, verschließt die Tür und überlässt mich hier meinem gar schrecklichen Schicksal.
9: Ich kann die Tür auch auflassen.
10: Auf gar keinen Fall. Es erhöht den Reiz ganz beträchtlich, wenn ich mich hier mit dem versammelten menschlichen Abschaum auch noch eingesperrt fühle.
9: Also gut. Der Nachtwächter wird in Hörweite bleiben. Solltest du den Wunsch haben, das Experiment frühzeitig abzubrechen, dann...
10: Dann werde ich mich durch Klopfen bemerkbar machen, gewiss. Aber es wird wirklich nicht nötig sein. Und jetzt lass mich bitte allein, John. Es ist bald Mitternacht. Ein wichtiger Zeitpunkt für alle zwielichtigen Gestalten.
9: Ich gehe ja schon. Pass bitte auf dich auf, Sims.
10: Keine Sorge, das werde ich.
9: Gute Nacht.
10: Nacht. Na, endlich. Dachte schon, der geht nie. Jetzt hoffe ich nur, dass er auch daran denkt, das Gas abzudrehen, damit ich... Ah, wer sagt's denn? Dunkelheit umfängt uns, meine Lieben. Das müsste euch lichtscheuem Gesindel doch gefallen, oder etwa nicht? So... Ah. Es ist, wie ich gesagt habe. Im atmosphärischen Laternenlicht bietet die Ausstellung einen noch schaurigeren Anblick. Brillant, wie die Wachsbildner die Bosheit der Verbrecher greifbar gemacht haben. Es läuft einem unwillkürlich kalt den Rücken herunter. Wer ist da? Hallo? Was soll das? Alles wieder ruhig. Kam bestimmt bloß von draußen. Was für ein Schreck. Da ist doch jemand. Verdammt, so melden Sie sich doch. Das ist nicht lustig. Ich höre genau, dass da jemand ist.
3: Wie klug du bist.
10: Kommen Sie raus, oder?
3: Ja.
10: Schluss damit! Schluss!
3: Fang mich doch.
10: Ich...
3: Hast du etwa Angst? Aber so viel darf ich dir verraten. Sie ist vollkommen berechtigt. Denn meine Freunde und ich mögen es gar nicht, wenn Eindringlinge unsere nächtliche Ruhe stören.
10: Zeigen Sie sich endlich!
3: Oh, da musst du mich schon fangen. Such mich. Ich bin hier.
10: Na, warte.
3: Falsche Richtung. Hier bin ich.
10: Verdammt! Verdammt! Was wollen Sie von mir?
3: Was werden Leute meiner Art wohl wollen?
10: Lassen Sie die Spielchen!
3: Sagte die Maus zur Katze.
10: Mir reicht das jetzt! Ich... Nein! Nein!
3: Sehr gut. Im Dunkeln lässt sich noch schöner spielen. Oder was meinst du?
10: Nicht! Nicht!
3: Erwacht, meine Freunde! Erwacht! Und dann schnappt ihn euch! Dort ist er! Lasst ihn nicht entkommen!
10: Aufmachen! Bitte macht doch auf! Ich will hier raus! Raus!

0: Am Nachmittag des folgenden Tages meldete unsere treu sorgende Vermieterin Mrs. Hudson die unangekündigte Ankunft eines Besuchers in der Baker Street 221b.
1: Es ist ein Mr. Tussaud draußen, der Sie zu sprechen wünscht, Mr. Holmes.
2: Tussaud? Ein seltener Name.
1: Ja, hier ist seine Karte.
2: Danke.
0: Gehört er etwa zu den Tussauds, die das berühmt-berüchtigte Wachsfigurenkabinett betreiben?
1: Ich denke ja, Dr. Watson.
2: Dann nichts wie herein mit ihm, Mrs. Hudson.
1: Sehr wohl.
2: John Theodore Tussaud.
0: Was kann er wollen?
2: Wie ich sicher nicht zu Unrecht annehme, wird er uns das gewiss gleich sagen.
1: Mr. Tussaud.
3: Guten Tag, meine Herren.
2: Guten Tag. Dies ist Dr. Watson.
3: Dr. Watson?
0: Angenehm.
3: Gleichfalls. Und Sie sind folglich?
2: Ich bin Sherlock Holmes. Bitte nehmen Sie Platz.
3: Ja, danke.
2: Danke, Mrs. Hudson. Wir kommen zurecht.
1: Sehr wohl.
0: Eine Tasse Tee?
3: Sehr gerne.
2: Wie nett, dass wir uns heute kennenlernen. Früher waren wir ja lange Jahre sozusagen Nachbarn.
3: Stimmt, Sie haben recht. Unsere erste feste Ausstellung hatten wir im Baker Street Bazaar.
0: Der Tee.
3: Ah, danke.
2: Ich erinnere mich, im Vorbeigehen oftmals die langen Schlangen der Wartenden gesehen zu haben, immer wenn sie dort eine neue Figur präsentierten. Zu meiner Schande muss ich jedoch gestehen, dass ich die Ausstellung nie besucht habe.
3: Wie bedauerlich. Aber wir sind ja nicht aus der Welt, sondern vor 5 Jahren lediglich um die Ecke in die Marylebone Road gezogen. In ein eigens von uns zu Ausstellungszwecken errichtetes, weitaus größeres Gebäude.
0: Im Gegensatz zu Holmes hatte ich bereits mehrfach das Vergnügen, mir Ihre Ausstellung anzusehen.
2: Auch tatsächlich?
0: Sowohl an der alten wie an der neuen Stelle, ja.
2: Man spricht immer noch von der Gründerin Madame Tussaud. Offenbar ja eine Verwandte von Ihnen.
3: Ganz recht. Meine Urgroßmutter. Ich wurde jedoch erst 8 Jahre nach ihrem Tod geboren.
2: Wann ist sie gestorben?
3: 1850. Nach ihrem Tod übernahmen mein Großvater und sein Bruder das Wachsfigurenkabinett. Sie hatte nur diese beiden Söhne. Von ihnen ging die Verantwortung dann auf den ältesten Sohn über, meinen Vater, welcher mich 1885 zum künstlerischen Leiter und Geschäftsführer machte.
2: Ah, ich verstehe. Sie modellieren diese Figuren also.
3: Ganz recht. Die Wachsbildnerei ist bei uns natürlich Familientradition. Ich schuf mit 14 Jahren bereits meine erste Figur für die Ausstellung.
2: Oh,
0: beeindruckend in so jungen Jahren.
3: Wenn man in solch ein Unternehmen hineingeboren wird, erscheint mir das nicht allzu ungewöhnlich, Dr. Watson.
0: Na ja.
3: Die meisten meiner Schwestern arbeiten in den Abteilungen, wo das Echthaar eingesetzt, die Figuren bemalt und die mitunter sehr aufwendig gearbeiteten Kostüme maßgeschneidert werden.
2: Madame Tussauds ist also offenbar noch immer ein Familienunternehmen.
3: Ja, völlig richtig. Wir haben zwar im letzten Jahr eine Gesellschaft gegründet, aber die Anteilseigner sind nach wie vor größtenteils Familienmitglieder.
2: Ich verstehe. Jetzt, da wir uns persönlich kennen, bekomme ich richtig Lust, mir Ihre Ausstellung einmal anzusehen.
3: Sicher werden Sie Spaß daran finden. Besonders an unserer sogenannten Kammer der Schrecken.
2: Ja, ich hörte, sie soll unter den Besuchern sehr beliebt sein.
0: Es ist eine Attraktion unserer schönen Stadt, die man einfach gesehen haben muss.
3: Oh, ich danke Ihnen.
0: Ich sage dies aus der vollsten Überzeugung des äußerst zufriedenen Besuchers heraus.
2: Darf ich fragen, was Sie heute zu uns führt?
3: Natürlich. Uns ist in der vergangenen Nacht unter abenteuerlichen Umständen einer unserer historischen Schätze abhanden gekommen.
0: Aha.
2: Ich hörte davon, dass manches an Kleidung, der Interieurs und der Skurrilitäten original ist.
3: Ganz recht. Darauf sind wir sehr stolz.
0: Das können Sie auch. Es sind recht beeindruckende Dinge darunter.
2: Was ist Ihnen denn abhanden gekommen?
3: Das Fallbeil der Guillotine, mit dem Königin Marie Antoinette im Jahr 1793 der Kopf abgetrennt wurde.
2: Oh,
0: ausgerechnet.
3: Es ist eines der Glanzstücke unserer Kammer der Schrecken und eines unserer unersetzlichen Ausstellungsstücke.
0: Dort präsentieren Sie doch auch eine komplett nachgebaute Guillotine, nicht?
3: Völlig richtig. Das Fallbeil und die Originalpläne der Guillotine, mit der die besagte französische Königin und viele ihrer Verwandten in Paris enthauptet wurden, hat mein Großvater Joseph Tussaud 1854 von der Familie des damaligen Henkers erworben.
2: Ach.
3: Der Nachbau erfolgte bis ins kleinste Detail nach den Originalplänen.
2: Wenn Sie von dem Fallbeil sprechen, dann meinen Sie die Klinge, die herniedersaust.
3: Ganz genau. Die Klinge mitsamt dem darauf befindlichen Gewicht, um ein Abtrennen des Kopfes vom Rumpf zu gewährleisten.
4: Oh, schauerlich.
3: Das ist es in der Tat.
2: Dieses originale Fallbeil haben Sie aber nicht in den Nachbau der gesamten Maschinerie einbauen lassen.
3: Nein, es wurde separat ausgestellt. Das erschien meinem Großvater und seinem Bruder damals von der Präsentation wirkungsvoller.
2: Und jetzt ist es Ihnen gestohlen worden.
3: Ja. Und das ist eine Katastrophe.
2: So ein Fallbeil kann man wohl schwerlich in einer Handtasche raustragen.
3: Wohl kaum. Aber der Diebstahl geschah ja auch erst, nachdem wir bereits geschlossen hatten.
2: Erzählen Sie uns bitte mehr darüber.
3: Selbstverständlich. Ein guter Freund von mir schreibt für den Globe. Er hatte sich in den Kopf gesetzt, sich eine Nacht lang in der Kammer der Schrecken einsperren zu lassen.
4: Ach, du meine Güte! Da kann ich mir aber auch etwas Schöneres vorstellen.
3: Ja, ich auch, Dr. Watson, ich auch. Er ließ sich jedoch nicht von dieser tollkühnen Idee abbringen. Als die letzten Besucher gestern Abend die Ausstellung verlassen hatten, schloss ich ihn dort ein. Auf seinen ausdrücklichen Wunsch hin drehte ich danach auch das Gas ab.
2: Aber er hatte doch hoffentlich wenigstens eine Laterne bei sich.
3: Ja, ja, das schon. Ich ging in mein Büro und war nicht wenig erstaunt, als nur eine gute halbe Stunde später mein Freund in Begleitung des Nachtwächters in heller Aufregung zu mir hochkam.
4: Aha.
2: Was war geschehen?
3: Er behauptete, eine Geisterstimme vernommen zu haben und dass die Wachsabbilder der Verbrecher in der Dunkelheit zum Leben erwacht seien und ihn hätten umbringen wollen.
4: Wer sich in Gefahr begibt,
2: kommt zumindest manchmal darin um. In diesem Fall jedoch offenbar nicht.
3: Natürlich ist es keine angenehme Vorstellung, dort des Nachts allein zu sein. Da gebe ich Ihnen vollkommen recht, Dr. Watson. Ich würde es ja selbst nicht wagen. Aber gefährlich? Nein, gefährlich ist es dort im Grunde nicht. Der Keller ist doch bloß von Figuren bevölkert. Wenn überhaupt eine Gefahr davon ausgehen sollte, dann die, dass man es an die Nerven bekommt.
2: Das ist naheliegend.
3: Zu allem Unglück ist meinem Freund auch noch vor lauter Schreck seine Laterne runtergefallen, sodass er sich in vollkommener Dunkelheit erst bis zur Tür vortasten musste und dort mit den Fäusten so lange verzweifelt hämmerte und um sein Leben schrie, bis der Nachtwächter ihn endlich herausließ.
2: Armer Kerl.
4: Aber ein Leid wurde ihm nicht zugefügt.
3: Nein, kein körperliches. Da war er vollkommen unversehrt. Ich hoffe, dass er sich rasch wieder erholen wird. Es war nicht ganz einfach, ihn wieder zu beruhigen.
4: Kann ich mir vorstellen.
2: Er erzählte Ihnen dann, was ich seiner Meinung nach zugetragen hatte.
3: Ja, ganz richtig. Ich forderte ihn auf, mit mir und dem Nachtwächter dort unten nachzusehen, was er vehement verweigerte. Keinen Schritt würde er je wieder in diesen Keller hinunterwagen.
4: Tja.
2: Aber Sie hätten doch sicher das Gaslicht wieder aufgedreht.
3: Selbstverständlich. Aber es half alles nichts. So riefen wir ihm eine Droschke, nannten dem Kutscher die Adresse, setzten den Armen hinein und sahen anschließend zu zweit unten nach.
4: Aha. Und? Was fanden Sie dort?
3: Uns fiel nichts Ungewöhnliches auf. Bis auf die Tatsache, dass das historische Fallbeil verschwunden war.
2: Sonst fehlte nichts?
3: Nein.
4: Wenn ich mich recht erinnere, wurde das Fallbeil hinter Glas präsentiert.
3: Ganz recht. Der Dieb hat die Vitrine aufgebrochen. Wir durchsuchten sofort das ganze Haus, aber wir fanden nichts.
2: Keinen geöffneten Eingang oder ein eingeschlagenes oder offenes Fenster?
3: Nein, es war wie verhext.
2: Darf ich fragen, warum Sie sich nicht wegen dieser Sache an die Polizei wenden, sondern an mich?
3: Weil ich diskrete Nachforschungen für unabdingbar halte. Mhm. Es wäre in der jetzigen Situation sehr schädlich, wenn wir durch Negativschlagzeilen ins Gerede kämen.
2: Was meinen Sie mit der jetzigen Situation?
3: Nun, die Umformung unseres Geschäfts in eine Gesellschaft hat natürlich einige Umstrukturierungen nach sich gezogen. Auch große Einsparungen waren nötig.
2: Auch Entlassungen?
3: Ja, das ließ sich leider nicht vermeiden. Meine Urgroßmutter hat auf ihrem Totenbett ihre beiden Söhne eindringlich gebeten, sich niemals wegen des Wachsfigurenkabinetts zu streiten, was diese auch stets beherzigt haben. In der Enkel- und Urenkelgeneration ist dies dann aber leider kaum mehr zu bewerkstelligen gewesen.
2: Das glaube ich gern. Immerhin geht es hier um Macht und sehr viel Geld.
3: So ist es. Sie können sich daher vielleicht vorstellen, dass ich aufgrund meines jungen Alters ohnehin keinen leichten Stand habe.
4: Ja.
3: Das Eingeständnis, dass uns das Fallbeil gestohlen wurde, könnte der Tropfen sein, der das Fass zum Überlaufen bringt. Daher hoffe ich, dass es Ihnen womöglich gelingen wird, ohne großes Aufsehen zu verursachen, das Fallbeil wieder herbeizuschaffen. Falls Sie den Auftrag überhaupt akzeptieren, Mr. Holmes.
2: Oh, ich akzeptiere mit Freuden.
3: Ich bin sehr erleichtert.
2: Dr. Watson und ich werden Sie heute noch aufsuchen und uns vor Ort ein Bild machen.
3: Ja, ich werde Sie erwarten.
0: Holmes war ausgesprochen angetan von der Ausstellung in den Räumen von Madame Tussauds Wachsfigurenkabinett in der Marylebone Road.
2: Ich frage mich wirklich, warum ich nicht schon früher den Weg hierher gefunden habe.
4: Tja, vermutlich haben Sie schlicht das weit verbreitete Vorurteil einiger Zeitgenossen geteilt, dass durch diese Ausstellung lediglich die Schaulust der Massen befriedigt wird.
2: Möglich. Und das stimmt ja auch in gewisser Weise. Jedoch habe ich deutlich unterschätzt, wie hochinteressant es ist, den großen Gestalten der Geschichte in Lebensgröße und dreidimensional gegenübertreten zu können. Heinrich der Achte und seine 6 Frauen, Charles Dickens, Mozart, Napoleon, Wellington, Franklin Shakespeare, alle sind hier vertreten und können von allen Seiten betrachtet werden. Dieser Detailreichtum der künstlerischen Ausführung ist beachtlich.
4: Ich wusste von Anfang an, dass es Ihnen hier gefallen würde.
2: Ja, die Art der Präsentation wird aber auch wirklich höchsten ästhetischen Ansprüchen gerecht. Ich muss schon sagen, Madame Tussaud und ihre Nachfahren verstehen es, die Wachsbildnerei zur allerhöchsten künstlerischen Vollendung zu führen.
4: Das wird Mr. Tussaud sicher zu hören freuen.
3: Was wird mich zu hören freuen? Oh.
4: Da sind Sie ja schon.
2: Ich habe mich gerade sehr lobend über Ihre Ausstellung geäußert. Bedauerlich, dass ich erst eines Falles wegen hierher komme.
3: Sie wissen ja, wenn der Prophet nicht zum Berg kommt...
2: Kommt der Berg zum Propheten. Ganz recht.
3: Wollen wir dann in den Keller hinuntergehen?
2: Ja, zeigen Sie uns den Ort des Verbrechens.
3: Im wahrsten Sinne des Wortes sogar. Kommen Sie.
2: Gern.
3: Dort entlang.
4: Wenn Ihnen hier oben schon alles so gut gefallen hat, Holmes, dann wird die Kammer der Schrecken ihre Wirkung gewiss nicht verfehlen.
2: Ich bin gespannt.
3: Der Name stammt übrigens nicht von Madame Tussaud selbst, sondern wurde 1846 vom Magazin Punch das erste Mal verwendet. Mittlerweile ist er so verbreitet, dass wir ihn selber seit Jahren schon benutzen. Zu Zeiten meiner Urgroßmutter hieß dieser Bereich der Ausstellung immer der Separatraum.
2: Interessant.
3: Er kostete schon damals zusätzlichen Eintritt und Damen wurden ausdrücklich vor dem Zutritt gewarnt.
4: Absolut verständlich, wenn Sie mich fragen.
3: Vielleicht ist dieser Teil der Ausstellung aber auch gerade deshalb so beliebt und zieht die Neugierigen aus aller Welt in Scharen an.
4: Mit Sicherheit. Immerhin bekommt man hier die schlimmsten und grausamsten Verbrecher unserer Zeit in lebensnahen Porträts zu sehen. Oft sogar in Originalkleidung.
3: Ja.
2: Darf ich fragen, wie solch eine Figur entsteht? Die Verbrecher werden Ihnen ja kaum Modell sitzen dafür, oder?
3: Nein, das nicht. Für gewöhnlich besuchen meine Kollegen oder ich die Gerichtsverhandlungen und fertigen dort sehr genaue Skizzen an. Schon mein Vater und Großvater und auch Madame Tussaud selbst haben so gearbeitet.
4: Und die Kleidung?
3: Wir unterhalten sehr gute Beziehungen zu diversen staatlichen Henkern.
4: Aha.
3: Oftmals bekommen wir auf diesem Weg etwas oder die Angehörigen verkaufen uns, was benötigt wird, um die Figur einzukleiden.
4: Aha.
3: So, da wären wir.
2: Zutritt erfolgt auf eigene Gefahr. Ja, ich kann mir gut vorstellen, dass dieses Schild zur Folge hat, dass die Leute ihnen die Tür einrennen.
3: So ist es doch eigentlich immer mit verbotenen Dingen und Früchten, nicht?
4: Wohl wahr.
3: Ich darf annehmen, dass ich Sie zu Genüge auf die Gefahren durch das Übertreten dieser Schwelle für Ihr seelisches Gleichgewicht hingewiesen habe?
2: Sie dürfen.
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3: Gehen wir hinein? Ja. Die Kammer der Schrecken. Die Kammer der Schrecken.
6: Ganz schön schummrig und verwinkelt ist es hier.
3: Und darauf sind wir

0: doch beständig fragt, ob es wirklich nur Wachspuppen sind. Zumindest schreckhafte Gemüter wie ich werden wohl immer das Gefühl haben, dass sich die Diebe, Mörder und Giftmischer zu bewegen anfangen, sobald man sie aus den Augen lässt.
1: Das habe ich schon öfter gehört. Es ist das schönste Kompliment, das man uns für unsere Arbeit aussprechen kann.
2: Sehr wirkungsvoll, wie Sie die Verbrecher in diesen spärlich beleuchteten Nischen präsentieren.
1: Und das Ganze soll den Charakter einer Gruft haben.
2: Das hat es. Ja, das hat es. Ah, sieh da, wie ich vermutet habe. So manchem alten Bekannten begegne ich hier wieder.
0: Peace? Sie hatten eine Begegnung mit dem berüchtigten Charles Peace Holmes?
2: Allerdings. Habe ich das bisher nie erwähnt?
0: Das ist ja...
2: Kein Grund, so aufgeregt zu sein. Davon berichte ich Ihnen gerne ein andermal, Watson. Sie haben ihn gut getroffen.
1: Oh, ich danke Ihnen. Ja, ein wahrlich faszinierender Fall. Und was für ein außergewöhnlich geformter Kopf, nicht wahr?
0: Ach, es läuft mir kalt den Rücken herunter bei der Betrachtung dieses Galgengesichts.
2: Und genau so werden seine Opfer sich gefühlt haben, wenn er ihnen in der Dunkelheit auflauerte.
1: Dort drüben ist die Abteilung, die sich mit der Französischen Revolution befasst.
2: Die, wie ich hörte, ihre Urgroßmutter in allen Stadien in Paris miterlebt hat.
1: So ist es. Vor der Revolution war sie in Versailles am Hofe der Schwester des Königs als Kunsterzieherin angestellt und hatte daher oft die Gelegenheit, die Mitglieder der Königsfamilie aus nächster Nähe zu sehen.
2: Oho.
1: Als dann immer mehr Köpfe zu rollen begannen, zwang man den Lehrmeister meiner Urgroßmutter und auch sie selbst, den wichtigsten guillotinierten Personen die Totenmasken abzunehmen. Unsere Ausstellung der aufgespießten Köpfe besteht daher aus Originalabgüssen dieser Masken.
0: Oh, welch einen entsetzlichen Anblick sie bieten.
2: Tja, was Menschen einander doch antun. Und das Fallbeil?
1: Es war gleich hier ausgestellt, damit eine Verbindung hergestellt war zum Abguss des abgeschlagenen Hauptes Marie Antoinette.
2: Ich verstehe, verstehe.
0: Aus konservatorischen Gründen ist das berühmte Fallbeil derzeit leider nicht in der Ausstellung zu sehen. Wir bitten dies höflichst zu entschuldigen. Sehr gut. Mit diesem Hinweis ersparen Sie sich einstweilen lästige Nachfragen.
1: Einstweilen ja, aber eben nicht für immer.
2: Lassen Sie uns nur machen. Die Guillotine ist eine detailgenaue Rekonstruktion derjenigen, mit der der König, die Königin, Danton, Robespierre und all die anderen hingerichtet wurden, sagten Sie?
1: Ja, richtig.
0: Schon erschreckend, wie man damals begonnen hat, den Tod zu technisieren.
2: Oh ja.
1: Es war eine Notwendigkeit. So konnten sich die Revolutionsführer sehr schnell all ihrer Feinde entledigen.
2: Und starben dann größtenteils letztendlich auch selbst unter dem Fallbeil.
1: Eine der zahlreichen Ironien der Geschichte.
0: Tja.
2: Die Konstruktionspläne, die Sie erwähnten, wo bewahren Sie die auf?
1: In meinem Büro.
2: Ob ich sie sehen dürfte?
1: Selbstverständlich.
2: Jetzt gleich?
1: Natürlich. Kommen Sie.
2: Ich denke, hier haben wir alles gesehen. Watson?
0: Ja, ich komme.
2: Werden die Zugänge zu der Kammer der Schrecken immer verschlossen, sobald der letzte Besucher gegangen ist?
1: Jeden Abend, ja. Natürlich geht einer unserer Mitarbeiter oder der Nachtwächter zuvor nochmals durch, damit niemand eingeschlossen wird.
2: Ich verstehe.
1: Das gebietet die Sorgfaltspflicht.
2: Es war also eine große Ausnahme, dass gestern jemand mit Ihrer Genehmigung hierbleiben durfte.
1: Ja.
2: Was will denn Ihr Freund? Wie hieß er noch gleich?
1: Sims.
2: Was will dieser Mr. Sims denn nun genau gehört haben?
1: Eine unheimliche Stimme hätte ihn aus dem Dunkel heraus angesprochen und ihm gedroht, ihn zu töten. Er muss völlig außer sich gewesen sein, als der Nachtwächter ihn schließlich herausließ.
2: Sicher war der Wächter nicht minder aufgeregt.
1: Davon dürfen Sie ausgehen. Die beiden kamen dann sofort in mein Büro hoch.
2: Könnte es sein, dass die Tür der Kammer der Schrecken versehentlich unverschlossen blieb?
1: Nein, es... Moment. Ja, Sie haben recht. Als ich mit dem Wachmann wenig später wieder hinunterging, stand die Tür tatsächlich offen.
0: Ach,
2: Ich denke, man kann dem Wächter keinen Vorwurf machen, dass er mit der ungewöhnlichen Situation derart überfordert war, dass er schlicht vergaß, die Tür ordnungsgemäß zu verschließen.
0: Aber genau darauf scheint der Dieb des Fallbeils spekuliert zu haben.
2: Ah, ja. Sie sagen es, Watson.

0: Er hat Ihren Freund absichtlich so in Panik versetzt, damit das Durcheinander letztlich so groß wurde, dass ihm dadurch der Diebstahl gelingen konnte.
1: Aber
0: wem war es denn überhaupt bekannt, dass gestern jemand in der Kammer übernachten wollte?
1: Nun, meinen Mitarbeitern war es durchaus bekannt.
0: Ach, das dachte ich mir.
1: Man hat sich allgemein sehr darüber amüsiert, wie jemand so tollkühn sein konnte.
0: Aber einer unter denen, die davon wussten, witterte dadurch endlich seine große Chance, einen womöglich lange ausgearbeiteten Plan nun in die Tat umsetzen zu können.
1: Dass es jemand aus meinem direkten Umfeld gewesen sein könnte, nein, der Gedanke behagt mir nicht.
0: Ich fürchte, Sie werden sich daran gewöhnen müssen. Es ist die naheliegendste Erklärung, denn wie ich sehen konnte und wie Sie uns ja auch erläutert haben, ist die Ausstellung ja durchaus recht gut gesichert.
1: Das muss sie auch sein. Wir haben hier hohe Werte zu schützen.
0: Und gerade weil es im Alltagsgeschäft und selbst nachts unter normalen Umständen unmöglich ist, hier etwas unbemerkt zu entwenden, hat der Täter in der gestrigen Nacht seine Chance gewittert und sie genutzt.
1: Ich bin im Grunde kein sehr misstrauischer Mensch. Es widerstrebt mir daher zutiefst, irgendjemanden zu verdächtigen.
0: Daran führt aber wohl kein Weg vorbei.
1: Ich weiß.
2: Aus welcher Motivation heraus sollte man überhaupt auf die Idee kommen, einen Fallbeil stehlen zu wollen?
0: Eine sehr gute Frage, Watson.
1: Leider eine der vielen, die dieser Fall aufwirft.
2: Was war das?
0: Eine Explosion.
3: Kommen Sie schnell.
0: Ja. Ist das dort Ihr Büro?
3: Ja, ganz genau.
4: Guter Gott, John.
3: Ellen, was ist denn nur passiert?
4: Ich weiß es nicht. Es wurde bei uns in der Werkstatt ein Päckchen für dich abgegeben. Ich habe es dir vor einer Minute erst auf deinen Schreibtisch gelegt.
0: Lassen Sie uns nachsehen, was die Explosion ausgelöst hat.
3: Ja.
2: Lieber Himmel.
0: Rasch. Öffnen Sie das Fenster, Watson.
2: Ja.
3: Das.
4: Wie ist das nur passiert?
0: Jemand hat ganz offensichtlich eine Bombe in dem Päckchen geschickt, das Sie auf den Schreibtisch gelegt haben.
4: Was?
3: Das darf doch nicht wahr sein.
4: Aber wer sollte denn?
2: Eine mit der Post verschickte Bombe. Es ist nicht zu fassen.
0: Sie haben ganz offensichtlich einen sehr aufmerksamen Schutzengel, Miss. Es hätte nicht viel gefehlt und...
4: Sprechen Sie es nicht aus. Bitte nicht.
3: Komm her, Ellen. Das ist übrigens meine Schwester.
2: Oh, Miss Toussaint.
3: Dr. Watson und Sherlock Holmes, zwei Freunde von mir.
4: Guten Tag.
0: Dieses Päckchen, es kam mit der Post?
4: Ja, vorhin erst. Ich legte es ab, verließ den Raum und... Und es kam zur Explosion.
3: Nicht auszudenken, wenn du...
4: Psst, John, nicht.
3: Ja, schon gut.
0: Es war an Ihren Bruder adressiert.
4: Richtig. Und mit den ausdrücklichen Vermerken versehen, nur persönlich zu öffnen und eilt.
2: Ah, jetzt wissen wir, warum.
0: Ich denke, das Problem, mit dem Sie es hier zu tun haben... Mr. Toussaint ist weit größer, als Sie es bisher angenommen haben.
3: Das ist wohl nicht zu übersehen. Mein schönes Büro.
4: Problem? Wovon sprechen Sie, Mr. Holmes?
3: Ach, nichts. Ich will dich damit nicht belasten.
4: Aber...
0: Watson!
2: Holmes?
0: Suchen Sie hier in dem durch die Explosion angerichteten Chaos mit mir nach den Überresten des Päckchens.
2: Ja. Gerne. Hier!
0: Ja?
2: Hier ist etwas.
0: Oh! Wir scheinen Glück im Unglück zu haben. Gehört dieses Stück zu dem fraglichen Päckchen, Miss Toussaint?
4: Ja, ich bin mir vollkommen sicher.
0: Somit hat uns der Täter dankenswerterweise eine Schriftprobe hinterlassen. Wenn auch nur eine winzig kleine.
2: Aber einige Buchstabenfolgen sind noch zu erkennen.
0: Und das sollte in jedem Fall genügen.
3: Wofür genügen?
0: Um die Schrift mit den Schriftproben Ihrer Angestellten vergleichen zu können. Der Einfachheit halber würde ich Sie bitten, mir zunächst Proben der durch die Umstrukturierungsmaßnahmen entlassenen Mitarbeiter zugänglich zu machen. Es können Arbeitsverträge, Einträge in Anwesenheitslisten oder Materialbestellungen sein. Auch Spesenauflistungen. Bloß irgendetwas handschriftlich von Ihnen ausgefülltes.
3: Das sollte kein Problem sein. Was denkst du, Ellen?
4: Dasselbe. Ich werde mich gleich darum kümmern.
0: wenn ich die Unterlagen vielleicht mitnehmen dürfte in die Baker Street?
4: Ich...
1: Selbstverständlich.
4: Ich mache mich gleich an die Arbeit.
1: Danke dir.
2: Sie Armer, wie das jetzt hier aussieht. Das reinste Schlachtfeld. Ja.
0: Lassen Sie uns dankbar sein, dass niemand zu Schaden gekommen ist.
1: Sie sagen es.
0: Um auf den eigentlichen Grund zurückzukommen, der uns hierher führte, wo bewahren Sie die Konstruktionspläne für die Guillotine auf?
1: Hier, in einer der Schubladen. Warten Sie. Ach, alles voller Staub von der Explosion. So. Aber das ist doch...
2: Sind Sie etwa ebenso verschwunden wie das Fallbeil?
1: Ich fürchte ja.
0: Ehrlich gesagt, dachte ich mir das schon.
2: Ach ja?
1: Aber was bedeutet das?
0: Nichts Gutes. Ich wünschte, ich könnte Ihnen etwas anderes sagen. Es hätte mich ehrlich gesagt sehr gewundert, wenn die Pläne noch da gewesen wären.
2: Und warum das, bitteschön?
1: Lassen Sie uns bitte teilhaben an Ihren Überlegungen, Mr. Holmes.
0: Na ja, ich scheue mich ein wenig, es auszusprechen. Aber ich fürchte, jemand ist gerade dabei, aus dem Ihnen gestohlenen Fallbeil und anhand der ebenfalls entwendeten Pläne eine voll funktionsfähige Guillotine zu bauen.
2: Ach, was? Aber,
1: oh Gott.
0: Das Datum der Tat machte mich im Zusammenhang mit dem Fallbeil bereits stutzig.
1: Was meinen Sie?
0: Wir haben Ende Juni 1889.
2: Ja, und?
0: Es ist demnächst genau 100 Jahre her, dass Frankreich kurz vor der alles entscheidenden Phase der Revolution stand. Am 14. Juli wurde bekanntlich die Bastille gestürmt.
2: Ja.
1: Und Sie glauben, jemand möchte mit Hilfe unserer historischen Pläne und dem Originalfallbeil das 100-Jährige mit einer geschmacklosen Darbietung feiern?
0: Oder mit einem nicht minder geschmacklosen, brutalen Mord. Ja.
2: Holmes, das...
0: Ich denke, es wird unmöglich werden, die Polizei da rauszuhalten. Sie haben es hier, wie ich erkennen musste, und wie durch die Verwüstung Ihres Büros für jedermann deutlich sichtbar ist, mit einer massiven Bedrohung zu tun.
1: Sie glauben doch nicht etwa, dass man mich auf der Guillotine hinrichten will?
0: Nein, das glaube ich nicht. Denn ansonsten hätte man nicht versucht, sie bereits mit der Paketbombe aus dem Weg zu räumen. Dennoch können wir nicht vorsichtig genug sein.
1: Was schlagen Sie also vor?
0: Ich werde mich sofort daran setzen, durch die Schriftvergleiche abzuklären, ob mein anfänglicher Verdacht richtig war. Sie hingegen sollten sich nicht scheuen, Polizeischutz für sich und Ihre Ausstellung in Anspruch zu nehmen. Sie müssen den beamteten Kollegen ja nicht alles sagen. Die Verwüstung hier wird vollkommen genügen, dass man den Ernst der Lage erkennt und Ihnen Schutz gewährt.
1: Na schön. Dann werde ich mich jetzt darum kümmern.
0: Wir bleiben in Kontakt. Sobald ich etwas herausgefunden habe, werde ich mich melden.
1: Ich bitte darum.
0: Kommen Sie, Watson. Wir wollen sehen, ob Miss Tussaud uns bereits etwas zusammengestellt hat.
2: Ja, auf Wiedersehen.
1: Wiedersehen. Und danke, meine Herren.
0: Danken Sie uns erst, wenn wir Erfolg gehabt haben.
5: Beide gleichermaßen schwer bepackt mit den von Miss Allen zusammengesuchten Unterlagen, gingen wir zu Fuß zur Baker Street zurück, wo sich Holmes sogleich ins Wohnzimmer begab. Er machte sich umgehend an die Arbeit, die Schriftprobe, die wir von dem Päckchen mit der Bombe gefunden hatten, mit den Schriftproben der Unterlagen zu vergleichen. Ich wusste, dass nun erst einmal nicht damit zu rechnen war, irgendetwas von ihm zu erfahren. So nutzte ich die Zeit, einen Blick in die Zeitung zu werfen und eine schöne Tasse Tee zu trinken. Als ich gerade mit beidem fertig war, wandte sich Holmes mir wieder zu.
0: Watson?
1: Mhm.
0: Machen Sie sich ausgehbereit. Wir müssen noch einmal in die Nachbarschaft.
2: Ins Wachsfigurenkabinett?
0: Allerdings.
2: Sie haben also etwas herausgefunden?
0: Das habe ich. Mrs. Hudson?
2: Sie ist ausgegangen.
0: So?
2: Ja. Sie waren so in Ihrer Arbeit vertieft, dass Sie es wohl nicht mitbekommen haben. Mrs. Hudson wurde von Ihrer Cousine abgeholt.
0: Doch nicht von der?
2: Doch, von genau der.
0: Die ist doch sonst kaum zu überhören.
2: Sie waren eben sehr konzentriert.
0: Ach, welch ein Glück für mich. Ich hoffe trotzdem, dass die beiden einen schönen Abend haben werden. Hier, tragen Sie das.
2: Oh, Müssen wir schon wieder so bepackt gehen?
0: Nein, deshalb wollte ich ja Mrs. Hudson bitten, eine Droschke zu rufen. Kommen Sie.
2: Ja.
0: Och, machen Sie doch nicht so ein Gesicht. Die Droschke nehmen wir natürlich trotzdem.
2: Gott sei Dank.
0: Dass Sie sich immer so anstellen müssen.
2: Das ist aber auch...
5: Es war schon fast vollständig dunkel, als wir das Wachsfigurenkabinett von Madame Tussaud erreichten. Noch immer herrschte dort reger Andrang, da die Ausstellung erst um 11 Uhr abends ihre Tore schloss. Holmes steuerte geradewegs auf das Büro von Mr. Tussaud zu.
0: Och, wo bleiben Sie denn, Watson?
2: Ja, ich komme ja schon. Ja.
4: Oh, Mr. Holmes.
0: Miss Tussaud, wir wollten zu Ihrem Bruder. Ist er da?
4: Oh ja, wir räumen immer noch in seinem Büro auf. Kommen Sie.
0: Danke sehr.
4: Soll ich Ihnen die Tür aufhalten, Dr. Watson?
2: Das wäre sehr nett. Danke.
4: Ich habe nicht damit gerechnet, dass wir heute noch etwas von Ihnen hören.
0: Und jetzt stehe ich sogar leibhaftig in der Tür. Wir bringen Ihnen auch die Unterlagen zurück.
2: Ich bringe die Unterlagen.
0: Ja, doch schon gut.
4: Legen Sie sie dort ab, Dr. Watson.
2: Ja. Oh. Na, endlich.
4: Hat der Schriftenvergleich denn etwas ergeben?
0: Oh ja. Ihr Bruder ist...
4: Natürlich. John! John! Mr. Holmes und Dr. Watson sind hier.
6: Ich komme.
4: Ich würde Ihnen ja gerne einen Sitzplatz anbieten, aber Sie sehen ja selbst.
2: Wir verstehen schon.
0: Den Raum richtet man nach diesen Verwüstungen nicht in ein paar Stunden wieder her.
4: Nein, leider.
1: Meine Herren, welch unerwartete Freude.
0: Ich habe noch ein paar Fragen.
1: Ja, bitte, fragen Sie.
0: Was können Sie mir über Edward White erzählen?
4: Edward? Sie glauben, er?
1: Es war seine Schrift auf dem Päckchen?
4: Das kann doch nicht wahr sein.
0: Die Übereinstimmung der Buchstaben mit seiner mir überlassenen Schriftprobe war frappierend.
4: Ich glaube nie und nimmer, dass Edward...
1: Beruhig dich bitte. Sofort. Edward White also. Das ist eine Überraschung.
2: Er ist einer von denjenigen, die entlassen werden mussten?
1: Ja. Und das tat mir in seinem Fall auch von Herzen leid. Denn er ist ein wahrlich hochtalentierter Wachsbildner.
4: Die Figuren, die er schuf, waren von herausragender Qualität und zählen zu den Höhepunkten unserer Ausstellung.
2: Und trotzdem...
1: Trotzdem musste ich ihn entlassen, da mir finanziell derzeit sehr enge Grenzen gesteckt sind.
0: Es dürfte für einen Wachsbildner schwierig sein, sehr schnell irgendwo anders unterzukommen.
2: Ja.
0: Wie hat er es aufgefasst, dass Sie ihn gekündigt haben?
1: Nicht gut. Gar nicht gut.
4: Was auch durchaus verständlich war. Er hat für seine Arbeit hier bei uns gelebt. Sie war sein Ein und Alles, sein einziger Lebensinhalt.
0: Er ist ein junger Mann?
1: White ist etwas älter als ich. Wird vielleicht Ende 30 sein.
4: Er ist 37 Jahre alt.
0: Aha. Sie mochten ihn offenbar, Miss Allen.
4: Sehr. Und ich bewunderte seine Kunstfertigkeit und Disziplin. Ich war dagegen, gerade ihn zu entlassen, aber...
1: Das tut nichts zur Sache, Allen. Es musste sein. Du weißt, mir blieb keine Wahl.
4: Ich hatte Verständnis dafür, dass er...
0: Dass er was?
4: Nun...
1: Er hat mir gedroht. Aber ich gab nicht viel darauf und hielt ihm zugute, dass es ihn eben hart getroffen hatte, die Entlassung, und er sich deshalb so erregte.
0: Was hat er denn genau gesagt?
1: Dass ich es noch bitter bereuen werde, ihm gekündigt zu haben.
2: So, so.
4: Aber das bedeutet doch nicht zwangsläufig, dass er hinter all dem hier steckt. Nein, ich glaube nie und nimmer, dass Edward uns so etwas antun würde.
0: Sie sind sich da offensichtlich nicht so sicher.
1: Ich habe einen weit weniger verklärten Blick auf Mr. White als meine liebe Schwester.
4: John!
1: So ist es doch. Du hast es gerade wieder eindrucksvoll unter Beweis gestellt.
0: Wir wissen natürlich noch nicht, ob er es war, der die Bombe geschickt hat. Aber zumindest können wir ihm nachweisen, dass er das Adressetikett geschrieben hat.
2: Vermutlich ist er davon ausgegangen, dass der Karton durch die Explosion komplett zerstört würde. Ansonsten hätte er vermutlich nicht solch einen Hinweis auf seine Identität hinterlassen.
0: Das denke ich auch. Sollte er auch für den Inhalt verantwortlich sein, können wir uns glücklich schätzen, dass er im Bombenlegen, vermutlich mangels bisheriger Übung, offenbar alles andere als ein Meister ist.
4: Ich kann das nicht glauben.
0: Du willst es nicht glauben.
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0: Könnte dieser Mr. White denn gewusst haben, dass gestern Nacht ein Gast in der Kammer der Schrecken beherbergt worden ist?
1: Nun,
4: Er hat es gewusst. Von mir.
1: Ellen, ihr seht euch immer noch?
4: Das nicht. Ich traf ihn Anfang der Woche zufällig auf dem Nachhauseweg.
1: Zufällig?
0: Ha. Interessant. Ich nehme an, er begleitete sie dann...
4: Bis zu meiner Tür, ja. Es ist immer sehr nett, sich mit ihm zu unterhalten.
1: Abgepasst. Er hat dich abgepasst, der Hund.
4: John, ich...
0: Er fragte natürlich, was es im Wachsfigurenkabinett so Neues gibt.
4: Richtig. Und ich sah auch keinen Grund, ihm nichts davon zu erzählen.
2: Und so erwähnten Sie auch die Übernachtungspläne von Mr. Sims in der Kammer der Schrecken.
4: Ja.
1: Ich weiß wirklich nicht, was ich dazu sagen soll.
4: Es war doch kein Geheimnis.
1: Darüber reden wir unter vier Augen weiter.
0: Lassen Sie uns bitte noch einmal in den Keller hinabsteigen. Ich möchte dort vor Ort etwas ausprobieren.
1: Ja, gern.
4: Ich...
1: Wir kommen schon allein zurecht, Ellen. Bleib du nur hier oben und räum weiter auf.
4: Aber ich...
1: Bitte!
4: Wie du willst. Meine Herren.
2: Mr. So.
0: Danke für Ihre Hilfe.
4: Ich habe nichts zu verbergen, Mr. Holmes.
0: Das habe ich auch nicht angenommen.
5: Im Keller des Gebäudes sah sich Holmes noch einmal gründlich um und begann dann endlich damit, Mr. Tussaud und mir seine Theorie zu erläutern.
0: Der Täter. Ich denke, wir können davon ausgehen, dass es sich um Mr. White handelt. Wird sich hier unten versteckt haben. Er wusste, dass er lediglich Mr. Sims genügend Angst einzujagen brauchte, um zu erreichen, dass ein Tohuwabohu entstand, welches ihm ermöglichte, während alle abgelenkt waren und die Tür unverschlossen blieb, das Fallbeil zu entwenden. Er schaffte seine Beute dann an einen allgemein gut zugänglichen Ort, an dem er sie, nachdem er sich morgens wieder unauffällig im Strom der Besucher hinausgeschlichen hatte, an sich nahm.
2: Wie meinen Sie das, Holmes?
0: Nun, er könnte das Diebesgut beispielsweise unauffällig eingepackt, zu einem der Fenster hinausgehängt und dann morgens von außen abgeholt haben.
2: Oder er hatte einen Komplizen, dem er die Beute zuwarf.
0: Nein, nein, das glaube ich nicht.
2: Nein.
0: White hat allein gearbeitet, davon bin ich überzeugt.
1: Um sich unerkannt unter die letzten Besucher gestern Abend mischen zu können, hat er sich aber verkleiden müssen. Immerhin kannten ihn hier alle Mitarbeiter.
0: Er hat sich mit Kleidung und Maske so weit verändert, dass er, ohne dass es jemandem von seinen ehemaligen Kollegen auffiel, die Ausstellung als ganz normaler Besucher betreten konnte.
1: Und Sie glauben, er hat sich dann hier unten versteckt?
0: Ganz genau. Nirgends sind die Möglichkeiten, sich vor aller Augen zu verstecken, besser gegeben als hier.
2: Vor aller Augen verstecken? Das ist doch paradox. Wie meinen Sie das?
0: Nun, es bedarf lediglich einer gewissen Begabung, stillzustehen, flach zu atmen und wenig zu blinzeln. Ja, und schon...
2: Ah, und schon wird man für eine Wachsfigur gehalten.
0: Richtig. Und White beherrschte dieses Spiel offenbar so gut, dass er demjenigen, der kontrollierte, ob alle Besucher die Ausstellung verlassen hatten, nicht auffiel.
2: Man hielt ihn für eine Wachsfigur.
0: Vermutlich hat er sich einfach hier unten zu einer dieser Gruppen gestellt.
1: Also ich weiß nicht.
7: Wie dunkel es hier ist. Ich hab dir doch gesagt, wir sollten das hier lieber aussparen. Unfug. Jetzt haben wir den extra Eintritt entrichtet, jetzt will ich auch etwas davon haben.
0: Machen wir doch ein kleines Experiment. Ich stelle mich zu den Leichenräubern und Sie beide halten sich etwas im Hintergrund und tun einfach so, als ob Sie sich hier umsehen würden. Ich bin gespannt, ob den Damen, die da kommen, etwas auffällt.
2: Ich hoffe, Sie wissen, was Sie tun.
0: Keine Sorge. Also?
1: Schon gut, schon gut. Kommen Sie, Dr. Watson.
2: Na schön.
0: Und ich werde zur Statue.
7: Ach, schau mal hier.
1: Oh, so was.
8: Erinnerst du dich an diesen Mordfall?
7: Oh ja, ich habe damals jeden Zeitungsbericht über den Prozess gelesen.
8: Ich auch?
7: Ja.
8: Weißt du eigentlich, dass ich sogar bei einem Verhandlungstag dabei war?
7: Was? Nein, das hast du ja noch nie erzählt. Der Andrang soll ja gewaltig gewesen sein.
8: Das kannst du aber laut sagen. Bin früh aufgestanden an dem Tag, um noch mit reinzukommen. Ich muss sagen, diese Tussauds haben diesen Unmenschen wirklich gut getroffen. Genau so sah er aus. Genau so.
7: Oh, mir läuft es schon beim Betrachten der Figur eiskalt den Nacken runter.
8: Na, dann kannst du dir ja vorstellen, wie es war, als er im Gerichtssaal seinen eiskalten Blick hasserfüllt durch die Reihen der Zuschauer schweifen ließ.
7: Oh, nee, lass uns lieber schnell weitergehen.
8: Ja, du hast recht.
9: Oh nein. Oh. Was denn? Ist Mrs. Hudson, unsere Hauswirtin, mit ihrer Cousine?
1: Zufälle gibt es.
8: Sicher träume ich von ihm heute Nacht.
7: Bewahre Gott. Ach, wenn es doch bloß nicht so schummerig hier wäre.
8: Ich fürchte, das gehört dazu.
7: Ja.
8: Sieh mal, da sind diese berüchtigten Leichendiebe.
7: Wo? Ach ja, die. Ich erinnere mich, davon gehört zu haben. Was ist denn? Marjorie? Was hast du denn?
8: Fällt dir denn gar nichts auf?
7: Nein. Was meinst du? Was soll mir auffallen?
8: Na, der Große da, der da ganz hinten steht.
7: Oh! Du meine Güte.
8: Die Figur ist diese, wie heißt dein Mieter noch gleich?
7: Mr. Holmes.
8: Ja, diesem Holmes wie aus dem Gesicht geschnitten.
7: Und zwar bis ins kleinste Detail. Richtig gehend unheimlich, oder?
8: Man denkt wirklich, er würde jeden Moment anfangen zu reden.
7: Stimmt. Ob er weiß, dass hier eine Figur in solch einem Zusammenhang ausgestellt wird, die ihm so verbirgt ähnlich sieht?
10: Ja, das weiß ich, meine Dame.
7: Marjorie!
8: Gott im Himmel! Was fällt Ihnen ein, uns derart zu erschrecken? Sie Lümmel, Sie!
0: Ich entschuldige mich sehr dafür, meine Damen, aber ich konnte mir das Lachen einfach nicht mehr länger verkneifen.
7: Mr. Holmes, also wirklich, ich muss schon sagen.
8: Erschrecker in der Geisterbahn hätten Sie werden sollen.
7: Ja.
2: Es war wirklich ungezogen von Ihnen, die beiden Damen so zu erschrecken.
7: Ach, Dr. Watson.
0: Aber für ein gepflegtes Erschauern sucht man diesen Ort doch für gewöhnlich auf. Ist es nicht so, Mr. Tussaud?
1: Zweifellos.
7: Hätten nicht wenigstens Sie uns warnen können, Dr. Watson?
2: Oh, ich wollte das Experiment nicht gefährden.
8: Experiment? Was denn für ein Experiment?
0: Ich wollte beweisen, dass es möglich ist, sich ganz offen, sprichwörtlich, vor aller Augen hier unten zu verstecken, wenn man nur ein bisschen geschickt ist und lange genug stillstehen kann.
7: Oh.
8: Was sagt man dazu? Wir waren sozusagen Versuchskaninchen.
7: Empörend.
8: Ja.
2: Somit wären wir schon wieder einen kleinen Schritt weiter.
0: Der Gerechtigkeit haben Sie beide einen großen Dienst erwiesen. Dr. Watson wird dies in seinem Bericht über den Fall sicher nicht unerwähnt lassen.
7: Das kann ich nur hoffen.
2: Keine Sorge.
8: Ein vergleichsweise schwacher Trost dafür, dass mir das Herz so gut wie stehen geblieben ist.
7: Ach, dass du immer so übertreiben musst, Marjorie.
1: Aber dieser Bericht, er ist doch nicht für eine Veröffentlichung gedacht, oder?
0: Ach, wo denken Sie hin? Guten Abend, meine Damen, und nochmals Verzeihung.
7: Darüber sprechen wir noch, Mr. Holmes. Zu Hause. Komm, Marjorie.
8: Auf Wiedersehen.
2: Wiedersehen,
1: meine Damen.
8: Ich habe dir immer gesagt, er ist ein Lümmel.
0: Oh. Lümmel. Ich gehe recht in der Annahme, dass Sie über eine Adresse von diesem Mr. White verfügen.
1: Selbstverständlich. Oben in meinem Büro. Ich suche Sie Ihnen gleich raus.
2: Werden wir ihn heute noch aufsuchen, Holmes?
0: Oh ja, das werden wir.

0: Es war erwartungsgemäß nicht die allerbeste Gegend, in der Edward White wohnte. Eine unangenehme Hausmeisterin in einem beschmierten Kittel wies auf unsere Frage hin nur mürrisch nach oben und knurrte: "Vierter Stock." Dort fanden wir dann ohne große Mühe eine Tür, an der ein kleines Schild mit dem Namen des Gesuchten hing.
1: Dann wollen wir doch mal sehen, ob er zu Hause ist.
2: Und was wollen Sie ihm sagen?
1: Die Wahrheit, Watson. Nichts als die Wahrheit.
2: Da, es kommt jemand.
3: Ja, was wollen Sie?
1: Haben wir das Vergnügen, Mr. Edward White gegenüberzustehen?
3: Wer will das wissen?
1: Mein Name ist Sherlock Holmes. Dies ist Dr. Watson.
0: Guten Tag.
3: Ja, und?
1: Wir ermitteln für Mr. John Theodore Tussaud den Verbleib eines gewissen historisch interessanten Gegenstands, der ihm abhanden gekommen ist.
3: Ach ja?
0: Sind Sie nun Mr. Edward White oder nicht?
3: Ja, bin ich.
1: Dann würden wir gern mit Ihnen sprechen.
3: Das beruht keineswegs auf Gegenseitigkeit. Dieses Schwein hat mich entlassen. Und das nach vielen, vielen Jahren, in denen ich mir nie etwas habe zu Schulden kommen lassen. Tussaud hat doch nur nicht gepasst, dass ich ein besserer Wachsbildner bin als er. Und dass seine Schwester mich sehr mochte.
1: Wo Sie sie gerade erwähnen, es wird Sie vielleicht interessieren, dass Miss Ellen Tussaud heute beinahe das Opfer eines heimtückischen Bombenanschlags wurde.
3: Was sagen Sie da? Ist sie verletzt?
0: Das nicht, aber man kann sagen, dass nicht viel gefehlt hätte und sie dabei umgekommen wäre. Es ging um Sekunden.
3: Großer Gott. Und der Adressat der Bombe? Tussaud.
0: Er lebt.
1: Die Sache ist keineswegs ein Kavaliersdelikt. Was wissen Sie darüber?
3: Ich? Wieso? Wie kommen Sie darauf, dass ich etwas darüber wüsste?
1: Weil wir ein Stück des Adressaufklebers gefunden haben und die Schrift eindeutig Ihnen zugeordnet werden konnte.
3: Ach ja? Und wenn das wirklich so ist, dann kommen Sie einfach hierher und beschuldigen mich, anstatt mir direkt die Polizei auf den Hals zu hetzen? So stichhaltig sind also Ihre Beweise.
1: Mr. Tussaud wünscht, die ganze Sache ohne großes Aufsehen aus der Welt zu schaffen. Es geht ihm vor allem darum, den entwendeten Gegenstand zurückzubekommen. Zum Glück entstand durch die unüberlegte Tat des Bombenlegers lediglich erheblicher Sachschaden. Die Tatsache, dass jedoch um Haaresbreite eine vollkommen Unschuldige ihr Leben gelassen hätte, wird den Täter hoffentlich erkennen lassen, wie dumm und gefährlich es war, was er in seiner Verblendung gemacht hat.
3: Mich? Sie meinen mich? Ich werde mir das nicht länger anhören. Verschwinden Sie und sagen Sie Tussaud, er soll sich zur Hölle scheren. Ich hab sein verdammtes Fallbeil nicht. Und wer auch immer ihm Bomben schickt, wird sicher einen guten Grund dazu haben.
0: Ui.
1: Gehen wir, Watson. Was wir erfahren wollten, haben wir erfahren.
0: Ach ja?
1: Allerdings.
0: Hab ich was verpasst?
1: Och, nur die Bestätigung, dass wir auf der richtigen Spur sind. Und das Eingeständnis seiner Schuld in beiden Fällen.
0: Ja?
1: Ja. Ich hatte nichts von einem Fallbeil erwähnt. Er schon.
0: Stimmt.
1: Woher sollte er aber schon davon wissen, wenn er nicht auch derjenige ist, der es gestohlen hat?
0: Ach, verblüffend.
1: Außerdem wusste er, dass die Bombe an Mr. Tussaud adressiert war, obwohl ich dies ebenfalls nicht erwähnt hatte.
0: Das kann nur bedeuten,
1: dass er sie ihm geschickt hat, ganz genau.
0: Er ist also wirklich der Bombenleger und der Dieb.
1: Zweifellos.
0: Fragt sich nur, was er damit vorhat. Ob er von Tussaud ein Lösegeld erpressen will?
1: Möglich. Wobei mir durch unseren Besuch hier noch eine andere Idee kam.
0: Ich höre.
1: Ist Ihnen vorhin, als die Tür offen war, nichts aufgefallen?
0: Nein.
1: Überall standen Koffer und gepackte Kisten herum. Mr. White ist offenbar gerade im Begriff auszuziehen.
0: Interessant.
1: Ich werde gleich mal diese charmante Hausmeisterin darüber befragen.
0: Ob Sie die zum Reden bringen werden?
1: Oh, da habe ich schon ganz andere Vögelchen zum Singen gebracht.
0: Ich konnte im Nachhinein nicht mehr sagen, wie es ihm gelungen war. Aber Holmes hatte tatsächlich Erfolg. Die Frau erzählte uns nach anfänglichem Zögern, dass Mr. White offenbar jüngst zu beträchtlichem Wohlstand gekommen sei und in wenigen Tagen in eine Wohnung in einer der ersten Gegenden Londons umziehen werde. Angeblich habe er eine große und unerwartete Erbschaft gemacht.
1: Nichts weiter als eine Schutzbehauptung, die kaschieren soll, dass sich unser Mr. White von jemandem hat anwerben lassen, das Fallbeil zu stehlen. Von jemandem, der über nahezu unerschöpfliche finanzielle Mittel verfügt.
2: Es ist nicht zu fassen.
1: Ich werde gleich morgen früh die Jungs von der Baker Street Spezialeinheit auf die Beschattung von White ansetzen. Außerdem denke ich, dass wir auch unsere Trumpfkarte bereits ausspielen sollten.
0: Als die da wäre?
1: Die Herzdame, Watson. Miss Ellen Tussaud.
0: Oh.
1: Es ist doch unübersehbar, dass die beiden wechselseitig eine Schwäche füreinander haben. Whites schockierter Gesichtsausdruck sollte ihnen aufgefallen sein, als ich erwähnte, dass Miss Ellen beinahe zu Schaden gekommen wäre bei seinem feigen Mordanschlag auf ihren Bruder.
0: Natürlich ist mir das aufgefallen.
1: Ich glaube, im Grunde ist er gar kein übler Kerl. Die unerwartete Entlassung muss ihn vollkommen aus der Bahn geworfen haben. Der Verlust der Arbeit und gleichzeitig auch die Möglichkeit, täglich in der Nähe des geliebten Menschen zu sein, das war zu viel für ihn.
0: Ob das aber entschuldigt, eine Bombe mit der Post zu schicken und dadurch in Kauf zu nehmen, dass womöglich unschuldige Menschen zu Tode kommen?
1: Nein, nein, das tut es nicht. Ja. Und es widerstrebt mir auch, ihm nicht sofort die Polizei auf den Hals zu hetzen. Dennoch bin ich der Überzeugung, dass er so etwas Dummes nie wieder tun würde.
0: Hoffentlich auch nichts anderes Dummes.
1: Tja, das bleibt natürlich erst einmal abzuwarten.
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0: Eine Stunde später, im Keller eines großen, einsam gelegenen Hauses in einem Vorort der Stadt.
6: Hatte ich mich nicht klar ausgedrückt, dass Sie nie unter keinen Umständen dieses Haus betreten dürfen, White?
7: Doch, das hatten Sie.
6: Dann frage ich mich, warum Sie mein Personal so lange drangsalieren, bis man Sie zu mir vorlässt. Unsere Vereinbarung ist erfüllt. Sie haben geliefert, ich habe bezahlt. Und zwar mehr als fürstlich. Was wollen Sie also noch von mir?
7: Man ist mir auf die Schliche gekommen.
6: Was?
7: Es standen heute Abend zwei Männer vor meiner Tür, die alles wussten. Angeblich hat Tussaud sie geschickt.
6: Wie konnte das passieren?
7: Die Bombe hat dummerweise nicht das gesamte Päckchen zerfetzt. Man hat meine Schrift erkannt.
6: Sie verdammter Idiot! Und dann kommen Sie auch noch hierher? Was ist, wenn diese Männer Ihnen gefolgt sind?
7: Ach, sind sie nicht. Ich war sehr wachsam.
6: Haben Sie denen denn etwas gesagt?
7: Ach, natürlich nicht. Habe alles abgestritten. Ich fürchte nur, sie werden wiederkommen.
6: Sie hätten das viele Geld verdammt nochmal nehmen und sich damit ins Ausland absetzen sollen.
7: Vielleicht. Was wird denn jetzt? Früher oder später werden die Kerle sicher zur Polizei gehen. Ich bin mir nicht sicher, ob ich imstande bin, gut genug zu lügen.
6: Zunächst einmal sollten Sie sich beruhigen. Womöglich war es doch gar nicht so falsch, dass Sie gleich hierher gekommen sind. Treten Sie näher. Ich will Ihnen etwas zeigen. Meine Leute haben rund um die Uhr daran gearbeitet und soeben wurde das Kunstwerk fertiggestellt.
7: Du meine Güte, die Guillotine.
6: Beeindruckend, nicht wahr?
7: Ja. Oh. Sie haben das Fallbeil schleifen lassen.
6: Allerdings. Nun ist es wieder scharf wie eine Rasierklinge. So wie es sein soll.
7: Ich habe es noch nie eingebaut gesehen. Im Wachsfigurenkabinett wurde es ja in einer...
6: In einer Vitrine präsentiert, ich weiß.
7: Ja.
6: Aber dort, wo es hingehört, macht es doch erst den richtigen Eindruck, finden Sie nicht?
7: Ja, das...
6: Zieht das Fallbeil mal hoch.
7: Dieser Anblick lässt einen nachempfinden, was in den Aberhunderten Delinquenten vorgegangen sein muss.
6: Ja, das will ich meinen. Wussten Sie, dass man damals zunächst mit Schafen und dann mit Leichen experimentierte, um das Prozedere des Ganzen zu optimieren? Um wie viel besser habe ich es dagegen doch heute?
7: Was sehen Sie mich so an?
6: Packt ihn!
4: Nein! Nein! Lass mich!
6: Sie sind beileibe nicht der erste potenzielle Verräter, dem das Fallbeil den Mund für immer verschließt.
4: Ich nicht!
6: Runter mit dem Holzkragen! Haltet ihn gut fest!